0: Die Schifffahrt in der Straße von Hormuz befinden sich in der Endphase. Der iranische Außenminister habe die Mitglieder des Kabinetts entsprechend informiert, berichtet die staatliche Nachrichtenagentur IRNA. Hintergrund der Verhandlungen ist das Rahmenabkommen, das der Iran mit den USA geschlossen hat. Darin steht, dass Teheran sich mit dem Oman in Abstimmung mit den Nachbarstaaten über die künftige Verwaltung der Meerenge einigen soll. Bei der Waldbrandbekämpfung westlich von Athen sind zwei Löschhubschrauber zusammengestoßen. Der Pilot und der Co-Pilot des einen Helikopters kamen ums Leben. Ihre Leichen wurden bereits geborgen. Der staatliche Rundfunk zeigte ein Video, das den Zusammenstoß zeigen soll. Darauf ist zu sehen, wie ein Helikopter den Rotor eines anderen berührt. Kurz darauf explodiert einer der Hubschrauber und stürzt als Feuerball zu Boden. Die zwei anderen Piloten überlebten das Unglück und konnten ihren Helikopter mit einer Notlandung auf den Boden bringen.
1: Das Wetter.
2: Bis zum Morgen gehen die Werte auf 15 Grad zurück. Dazu sind nur wenige Wolken unterwegs. So geht's dann auch am Tag erstmal weiter. In Richtung Nachmittag allerdings wieder mehr Wolken. Und bei 30 bis sogar 36 Grad sind vereinzelt dann auch heftige Gewitter mit Starkregen unterwegs.
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3: Hier die aktuelle Verkehrslage. A448 Dortmund-Witten-Bochum-West. Zwischen Bochum-Altenbochum und Bochum-Weiden. Richtungsfahrbahn gesperrt. Weiterhin auf der A4 Köln-Aachen bei Kreuz Köln-Süd Brückenarbeiten. Zusätzlich auf der A2 Hannover-Dortmund zwischen Hamm und Kamener Kreuz Richtungsfahrbahn gesperrt. Darüber hinaus auf der A40 Venlo-Duisburg zwischen Kreuz Moers und Moers Zentrum 2 Kilometer Stau. Und auch auf der A57 Krefeld-Köln zwischen Dormagen und Köln-Worringen 1 Kilometer stockender Verkehr. Wir wünschen allen unterwegs gute Fahrt.
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2: Mit neuer Musik geht's gleich durch die Nacht und rein in den Montag. Olivia Rodrigo habe ich für euch am Start. Drop Dead. Aber vorher gibt's erstmal sie hier, unsere unvergessene Rockröhre, die fantastische Tina Turner. Und the best zum Durchhalten bei der Nachtschicht, denn ihr seid nämlich auch die Besten. Ich bin's, Sven Sandbote. Hallo.

Purple Disco Machine und Sophie and the Giants in the Dark. Ja, genau, da sind wir auch unterwegs in der tiefen, dunklen Nacht rein in den Montag. So, und ihr habt auf jeden Fall ein Geschenk verdient. Ihr seid um diese Uhrzeit noch wach, haltet die Stellung auf der Arbeit. Das ist großartig. Geburtstag, neuer Job oder einfach mal ein besonderer Moment im Leben. Da warten viele von uns offenbar gar nicht erst darauf, dass jemand anderes mit einem Geschenk um die Ecke kommt. Wir beschenken uns einfach selbst. Und dafür geben wir Deutschland

0: Menschen richtig viel Kohle aus. Leo Arrighi aus der Redaktion. Wie viel denn?
1: Ja, im Schnitt rund 2000 Euro im Jahr. Boah. Das zeigt eine aktuelle Umfrage der FOM Hochschule. Am spendabelsten mit sich selbst sind dabei übrigens die 29- bis 24-Jährigen. Die kommen auf rund 2400 Euro pro Jahr. Und Männer geben für Selbstgeschenke im Schnitt sogar deutlich mehr aus als Frauen.
0: Ja, aber was zählt überhaupt zu so einem Selbstgeschenk? Ich meine, wahrscheinlich jetzt keine Zahnpasta oder Klopapier aus dem Drogeriemarkt.
1: Nee, genau. Notwendige Alltagskäufe zählen natürlich nicht. Gemeint sind Sachen, die wir uns ganz bewusst gönnen. Am häufigsten Kleidung, Schuhe oder Accessoires. Danach kommen Reisen und Freizeitaktivitäten wie Konzerte und dann gutes Essen und Getränke.
0: Ja, aber warum machen wir das überhaupt?
1: 43% verbinden solche Käufe mit besonderen Erinnerungen, also zum Beispiel ein Schmuckstück nach einem Karrieresprung oder eine Reise zum Geburtstag. Der Studienleiter sagt deshalb sinngemäß, wir kaufen uns nicht nur etwas, wir kaufen uns damit auch Erinnerungen.
0: Selbstgeschenke für knapp 2000 Euro pro Kopf im Jahr. Das ist echt schon eine Ansage. Hier kommt ein kostenloses Geschenk. Musik von Tiffany Harris für euch.
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0: Das Wetter.
1: Die Nacht ist zum größten Teil wolkenlos. Temperaturen gehen auf 18 bis 15 Grad zurück. Im Laufe des Tages gibt es dann wieder viel Sonne, ein paar Wolken. Und die werden in Richtung Nachmittag immer mehr, die Wolken. Temperaturen gehen rauf auf bis zu 36 Grad. Und dann sind heute im Laufe des Nachmittags und in Richtung Abend auch Hitzegewitter bzw. Starkregen möglich.
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2: Hier die aktuelle Verkehrslage. A448 Dortmund-Witten-Bochum-West. Zwischen Bochum-Altenbochum und Bochum-Weidmar Richtungsfahrbahn gesperrt. Weiterhin auf der A4 Köln-Aachen bei Kreuz Köln-Süd Brückenarbeiten. Zusätzlich auf der A2 Hannover-Dortmund zwischen Hamm und Kamener Kreuz Richtungsfahrbahn gesperrt. Darüber hinaus auf der A40 Venlo-Duisburg zwischen Kreuz Moers und Moers Zentrum 2 Kilometer Stau. Und auch auf der A57 Krefeld-Köln zwischen Dormagen und Köln-Worringen. 1 Kilometer stockender Verkehr. Wir wünschen allen unterwegs gute Fahrt.
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1: Ich bin Uli Reitinger. Die Diskussion über die Frührente mit 63 geht weiter. Eigentlich will die Bundesregierung die abschlagsfreie Rente nach 45 Beitragsjahren abschaffen. Aber die drei ostdeutschen CDU-Ministerpräsidenten Vogt, Kretschmer und Schulze sind dagegen. CSU-Chef Söder warnte jetzt im Ersten davor, das Rentenpaket wieder aufzuschnüren. Und SPD-Chefin Bärbel Bass forderte die Union im ZDF-Sommerinterview auf, ihre Position zu klären.
2: Die CDU war immer die Frühverrentung abschaffen wollte. Die SPD hat sie eingeführt. Also ich glaube, die Ostministerpräsidenten der CDU müssen das jetzt mal mit der Fraktion der CDU-CSU klären, ob sie das behalten wollen. Die SPD wird sicherlich nicht dagegen sein.
1: Heißt, die SPD würde sich an den Kompromiss mit der Union halten und die Frührente mit 63 abschaffen. Aber wenn die CDU das Paket an der Stelle aufschnüren wollte, würde die SPD nicht im Wege stehen. Die schweren Waldbrände in Griechenland haben 2 weitere Menschenleben gefordert. Nach Angaben der Behörden kamen gestern der Pilot und der Co-Pilot eines Löschhubschraubers ums Leben. Der Helikopter stieß während eines Einsatzes westlich von Athen mit einem anderen Hubschrauber zusammen und stürzte ab. Der Pilot und der Co-Pilot des anderen Helikopters konnten notlanden und überlebten. Damit stieg die Zahl der Todesopfer der Brände in Griechenland auf 5. In der vergangenen Woche waren 3 Feuerwehrleute im Einsatz ums Leben gekommen. Wegen der stark gestiegenen Spritpreise in Deutschland zweifelt CSU-Chef Söder an der Wirksamkeit der sogenannten 12-Uhr-Regel an den Tankstellen. Sein Gefühl sei, sie funktioniere nicht wirklich und habe auch keine große Wirkung. Das sagte der bayerische Ministerpräsident im ARD-Sommerinterview.
3: Seit dem Beginn des Iran-Kriegs und der Blockade in der Straße von Hormuz sind die Spritpreise stark gestiegen. Der Tankrabatt hatte sie vorübergehend etwas gedrückt, aber eine baldige Neuauflage der Steuersenkung kann sich Söder nicht vorstellen. Sollten sich die Preise an den Zapfsäulen aber auch in den kommenden Monaten nicht entspannen, wäre er offen für weitere Maßnahmen wie einen Spritpreisdeckel oder eine Übergewinnsteuer für die Mineralölkonzerne. Er verwies auch auf die Pendlerpauschale, da komme noch mal viel Geld zurück, versprach er. Ursula Winkler, Nachrichtenredaktion.
1: US-Präsident Trump hat eine neue Gesprächsrunde mit Vertretern des Irans angekündigt. Die Verhandlungen sollen heute stattfinden, sagte er. Wo die Gespräche geführt werden sollen, ob sie auf mehrere Tage angelegt sind und wer genau daran beteiligt ist, ließ er offen.
0: Das Wetter.
4: Jetzt in der Nacht nur gering bewölkt und trocken. Tiefsttemperaturen liegen zwischen 18 und 15 Grad. Der Montag legt da einen schönen sommerlichen Start hin, wird wieder sehr sonnig. Am Nachmittag sind es dann auch mal mehr Wolken, dann auch Regen, nicht mehr ganz ausgeschlossen, oder mal ein Gewitter. Und dazu dann heute 30 bis 36 Grad.
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5: Hier die aktuelle Verkehrslage, A448 Dortmund-Witten-Bochum-West. Zwischen Bochum-Altenbochum und Bochum-Weidmar Richtungsfahrbahn gesperrt. Weiterhin auf der A4 Köln-Aachen bei Kreuz Köln-Süd Brückenarbeiten. Zusätzlich auf der A2 Hannover-Dortmund zwischen Hamm und Kamener Kreuz Richtungsfahrbahn gesperrt. Darüber hinaus auf der A40 Venlo-Duisburg zwischen Kreuz Moers und Moers Zentrum 2 Kilometer Stau. Und auch auf der A57 Krefeld-Köln zwischen Dormagen und Köln-Worringen. 1 Kilometer stockender Verkehr. Wir wünschen allen unterwegs gute Fahrt.
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0: hallo an diesem Montag. Ab heute ist es soweit. Also ab heute dreht sich bei uns alles ums Thema Radfahren hier bei uns in NRW. Wir gucken mal, ja, was gut läuft, was nicht so gut läuft. Und Radfahren an sich, ne, ja, da scheiden sich auch so ein bisschen die Geister in so vielen Dingen. Laura Potting, die macht mal so einen Rundumschlag zum Beispiel. Ist ihr mal aufgefallen, dass es ungefähr 8 Millionen unterschiedliche Arten von Rädern gibt?
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3: Ich bin's, Laura.
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3: Mountainbike, Rennrad, Trekking, City, Gravel, E-Bike, Lastenrad. Das sind immer noch die Dinger mit den zwei Rädern und dem Lenker, oder? Hallo? Fahrradfans, ne, die sind auch immer so ekstatisch, wenn sie von ihrem Fahrrad erzählen, als wäre das ein Familienmitglied. Und dann erzählen sie dir immer stundenlang davon und irgendwann kommt dann die Frage: Und was fährst du für ein Bike? Und du so: Ein rotes. Ich taufte es einst Tomate. Also versteht mich nicht falsch. Ich liebe Fahrradfahren, wirklich. Aber man muss das mit der Beziehung zum Rad ja nicht übertreiben, oder? Und kann mir mal einer den Sinn von ungemütlichen Sätteln erklären? Verstehe ich nicht. Weißt du, diese Teile, die vom Gemütlichkeitslevel irgendwo liegen zwischen Stein und Scherben. Und dann kommt immer von diesen Profi-Radfahrern dieser Satz: Ja, beim Sattel, da musst du dich erst eingewöhnen. Das braucht ein bisschen. Ja, genau. Und dann kann ich jetzt 8 Monate nicht sitzen oder was. Und jetzt müssen wir auch noch kurz über diese seltsame Charakterstruktur mancher Radfahrer sprechen. Ich meine nicht alle. Die meisten sind nett. Und dann gibt's aber noch die, die durch die Gegend perzen, als hätten sie irgendwie, weiß ich nicht, die Luftpumpe erfunden. Erstmal klingeln machen die nicht. Warum? Weil. Und dann ist es bei denen auch immer ganz wichtig, dass man so nah wie möglich an anderen Menschen vorbeifährt, ne? Dass man immer auch mal so ein Stück Haut oder Körperbehaarung mitnehmen kann. Unfassbar, oder? Dann kommen die so von hinten mit 8000 km/h angerast, mähen dir dabei fast das Ohr ab und brüllen dir dann im Vorbeifahren noch sowas zu wie: Hey, Platz machen! Am liebsten würde ich die ja beleidigen, aber die sind immer so schnell weg. Naja.

0: Das Wetter.
1: Geht fast wolkenlos und vor allem trocken durch die restliche Nacht. Das bei noch 18 bis 15 Grad im Moment. Der Montag legt dann nochmal sommerlich los. Anfangs sehr sonnig. Am Nachmittag verdichten sich dann die Wolken. Nachfolgend sind Regenschauer und Gewitter möglich. Und das alles heute bei 30 bis 36 Grad.
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2: Hier die aktuelle Verkehrslage. A448 Dortmund-Witten-Bochum-West zwischen Bochum-Altenbochum und Bochum-Weidmar Richtungsfahrbahn gesperrt. Weiterhin auf der A4 Köln-Aachen bei Kreuz Köln-Süd Brückenarbeiten. Zusätzlich auf der A2 Hannover-Dortmund zwischen Hamm und Kamener Kreuz Richtungsfahrbahn gesperrt. Darüber hinaus auf der A4 Aachen-Köln zwischen Kreuz Köln-West und Köln-Eifeltor 1 Kilometer Stau. Und auch auf der A57 Krefeld-Köln zwischen Dormagen und Köln-Worringen. 1 Kilometer stockender Verkehr. Wir wünschen allen unterwegs gute Fahrt.
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1: Ja, und weiter geht's durch die Nacht mit dem nächsten Hit. Schnappen wir uns den hier von Lee and Rhymes. Can't Fight the Moonlight. Ich bin Andreas Grunwald. Angenehme Nacht zusammen.

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1: Ich bin Uli Reitinger. In der Diskussion um die Frührente mit 63 hat CSU-Chef Söder vor einem Scheitern der gesamten Rentenreform gewarnt. Er ist dagegen, das Rentenpaket aufzuschnüren, sagte er in der ARD. Im ZDF-Sommerinterview fordert Arbeitsministerin Bärbel Bass die Union auf, ihre Position zur Abschaffung der abschlagsfreien Frührente zu klären.
2: Arbeitsministerin Baas zeigte sich im ZDF offen dafür, das Paket nochmal aufzuschnüren, zumal die Frührente von der SPD eingeführt worden sei, die CDU wolle sie abschaffen. Aber vor neuen Gesprächen wünschte sich eine klare Position dazu vom Koalitionspartner CDU-CSU. Die drei ostdeutschen CDU-Ministerpräsidenten Kretschmer, Schulze und Vogt wollen an der abschlagsfreien Frührente festhalten. Ursula Winkler, Nachrichtenredaktion.
1: Feuerwehren in Südeuropa kämpfen weiter gegen die Waldbrände. Während sich die Lage in Spanien und in der Türkei etwas entspannt, kämpft die griechische Feuerwehr verzweifelt gegen einen großen Brand nahe Athen. Dort stießen zwei Löschhubschrauber in der Luft zusammen. Pilot und Copilot eines Helikopters kamen dabei ums Leben.
3: Das Fernsehen zeigte ein Video, auf dem der Moment des Unglücks zu sehen sein soll. Dabei berührt der eine Hubschrauber den Rotor des anderen. Kurz darauf explodiert der zweite Hubschrauber und stürzt brennend ab. Die Piloten des ersten Hubschraubers überlebten das Unglück. Außer denen, Takis Zafos.
1: Fahrgäste der Deutschen Bahn haben nach einer Untersuchung von Verbraucherschützern für Fahrten tagsüber nur geringe Chancen auf ein Ticket zum Super-Sparpreis. Das günstigste Angebot, für das die Bahn auf ihrer Internetseite wirbt, war für Fahrten in der zweiten Klasse zwischen 7 und 19 Uhr an rund 3/4 der untersuchten Tage nicht verfügbar, berichtet die Frankfurter Allgemeine Zeitung. Stattdessen lagen die Super-Sparpreise an diesen Tagen demnach zwischen 15 und 157% über dem Werbepreis. Die Bahn kritisiert die Untersuchung und spricht von erheblichen methodischen Mängeln. Die Polizei ist in den nächsten Tagen verstärkt Temposündern auf der Spur. Heute beginnt der sogenannte Blitzermarathon. Ziel der Aktion bis zum kommenden Sonntag ist es laut Polizei und Innenministerien, die Zahl der schweren Verkehrsunfälle zu reduzieren. Insbesondere an Unfallschwerpunkten müssten Autofahrer mit Tempokontrollen rechnen.
4: Das Wetter.
5: Geht fast wolkenlos und vor allem trocken durch die restliche Nacht, das bei noch 18 bis 15 Grad im Moment. Der Montag legt dann nochmal sommerlich los, anfangs sehr sonnig, am Nachmittag verdichten sich dann die Wolken. Nachfolgend sind Regenschauer und Gewitter möglich und das alles heute bei 30 bis 36 Grad.
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6: Hier die aktuelle Verkehrslage. A448 Dortmund-Witten-Bochum-West zwischen Bochum-Altenbochum und Bochum-Weidmar Richtungsfahrbahn gesperrt. Weiterhin auf der A4 Köln-Aachen bei Kreuz Köln-Süd Brückenarbeiten. Zusätzlich auf der A2 Hannover-Dortmund zwischen Hamm und Kamenner Kreuz Richtungsfahrbahn gesperrt. Darüber hinaus auf der A57 Krefeld-Köln zwischen Dormagen und Köln-Worringen 1 Kilometer Stau. Und auch auf der A42 Dortmund-Kamp-Lindfort zwischen Oberhausen-Zentrum und Oberhausen-Buschhausen 1 Kilometer stockender Verkehr. Wir wünschen allen unterwegs gute Fahrt.
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5: Ja, und das in dieser Nacht mit Andreas Grunwald. Hallo zusammen oder wahlweise auch schon mal hier. Einen schönen guten Morgen.

0: Ja, nochmal hallo an diesem sehr frühen Montagmorgen. Wart ihr schon mal krankgeschrieben? Also ich hoffe ja nicht und vor allem nicht 17 Jahre lang. Vielleicht habt ihr ja schon von dieser Lehrerin hier aus Duisburg gehört, die seit 2009 krankgeschrieben ist und nebenher aber die ganze Zeit gearbeitet haben soll. Seit letztem Jahr kommen da immer mehr Details ans Licht. Das ist ein echter Aufreger, also auch für ihn hier.
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4: Habt ihr doch sicher mitgekriegt, ne? In Duisburg gibt's eine Lehrerin, die seit 17 Jahren krankgeschrieben ist. Bei vollen Bezügen. Und da sagen jetzt viele, ja, also eine Lehrerin, die nicht arbeitet, da habe ich schon mal von gehört. Ja, vorab, ich sehe ein, wenn man krank ist, kann man nicht arbeiten. Keine Frage. Aber jetzt kommt der Haken. Die Olle kann sonst alles. Auch arbeiten übrigens. Die arbeitet die ganze Zeit als Heilpraktikerin nebenbei und hat auch Gründerwettbewerbe gewonnen, Preisgelder gekriegt. Ey, das gibt's doch alles gar nicht. Ja, das ganze Schulsystem in NRW steht jetzt auf der Kippe. In der Landesregierung in Düsseldorf rollen schon die ersten Köpfe, weil einer muss den Scheiß ja durchgewunken haben. So nach dem Motto, ja, ja, das passt schon. Die kriegt ja auch nur 6.000 Tacken im Monat. Ja, da musst du als Friseuse manche Murmel für rasieren. Und das ist das, wo sich die meisten drüber aufregen. 6 Mille auf Staatskosten. Ey, damit könntest du auch wirklich so viel Gutes tun. Essensausgabe an Obdachlose, Bücher für benachteiligte Kinder oder dir meinetwegen auch Murmeltiere auf OnlyFans reinziehen. Alles besser. Apropos OnlyFans, wie sieht die Olle eigentlich aus? Also diese Lehre.
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0: Das Wetter.
1: Jetzt in der Nacht nur gering bewölkt und trocken. Tiefsttemperaturen liegen zwischen 18 und 15 Grad. Der Montag legt da einen schönen sommerlichen Start hin, wird wieder sehr sonnig. Am Nachmittag sind es dann auch mal mehr Wolken, dann auch Regen, nicht mehr ganz ausgeschlossen, oder mal ein Gewitter, und dazu dann heute 30 bis 36 Grad.
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2: Hier die aktuelle Verkehrslage: A448 Dortmund-Witten-Bochum-West zwischen Bochum-Altenbochum und Bochum-Weitmar, Richtungsfahrbahn gesperrt. Weiterhin auf der A4 Köln-Aachen bei Kreuz Köln-Süd, Brückenarbeiten. Zusätzlich auf der A2 Hannover-Dortmund zwischen Hamm und Kamener Kreuz, Richtungsfahrbahn gesperrt. Und darüber hinaus auf der A57 Krefeld-Köln zwischen Dormagen und Köln-Worringen. 1 Kilometer Stau. Wir wünschen allen unterwegs gute Fahrt.
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1: So, und wer hat alles Bock auf Red Hot Chili Peppers? Hier eben durchgezählt, 1, 2, 4 Leute sollen mir schon reichen. Schnappen wir uns das Teil hier aus dem Jahr 2002, jetzt die Red Hot Chili Peppers und Can't Stop. Ich bin Andreas Grunwald, angenehme Nacht zusammen.

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0: The Walkman.
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0: Und ich habe gedacht, der lässt das Klavier hier gar nicht mehr los. So, Ray Garvey und Imran haben neue Musik für uns. Ich höre euch schon fragen. Imran Grunwald, erklär noch mal ganz kurz. Imran arbeitet schon viele Jahre mit Ray als Produzent zusammen. Hatte bei vielen Hits da seine Finger im Spiel. Jetzt kommt er auch noch mal stimmlich vor. Und zwar in Rivers, packt sich also mal selber mit rein in diesen Song und hat uns auch so ein bisschen was verraten über Rivers.
1: In Rivers geht es darum, für jemanden da zu sein, vollkommen egal, was passiert. Im Refrain geht es ja auch genau darum, egal wie schwer es ist, ich werde dich tragen. Selbst wenn die Flüsse nicht mehr fließen, werde ich für dich da sein.
0: Ah, und es wird auch sehr persönlich. In dem Song geht es nämlich um die großen Lieben der beiden, das sagt Ray.
2: Es ist ein wunderschönes Lied über den Weg zur Liebe. So ist The River, das Fluss, es verkörpert halt den Weg, den wir beide in unser Leben halt irgendwie so gegangen sind, um unsere Liebe zu finden. So wie immer das erwähnt, mit Valerie und genauso wie ich mit Josephine, irgendwie so diese erste Mal, diese erste Begegnung, diese erste Gefühl von verliebt zu sein. Man glaubt, dass man das schon tausendmal geschrieben hat, aber dann schreibt man das einmal und denkt halt, das ist genau das, was ich sagen sollte oder wollte. Und das ist crazy nach so vielen Jahren vom Songwriting.
0: Ja, und so klingt diese wunderbare Liebeserklärung. Wir hören mal rein.
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1: Ich bin Uli Reitinger. Der Präsident des Deutschen Instituts für Wirtschaftsforschung, Marcel Fratscher, hält die geplante Abschaffung der abschlagsfreien Rente mit 63 für unverzichtbar. Das sei ein zentrales und finanziell das wichtigste Element der geplanten Rentenreform, sagte er der Rheinischen Post. Eine Abschaffung schaffe schätzungsweise knapp 10 Milliarden Euro an langfristigen Einsparungen und 125.000 zusätzliche Beschäftigte pro Rentnerjahrgang. Ohne dieses Element sei die Rentenreform tot, sagte der DEW-Präsident weiter. Die drei Ostministerpräsidenten der CDU, Kretschmer, Schulze und Vogt, wollen eine Rente mit 63 festhalten und haben damit eine Debatte zum Thema ausgelöst. Wegen der Waldbrände in Griechenland weist das Auswärtige Amt Reisende auf mögliche Gefahren hin. Die Waldbrandgefahr sei in großen Teilen des Landes aufgrund hoher Temperaturen und wenig Niederschlag sehr hoch. Zahlreiche Brandherde würden derzeit bekämpft, so steht es auf der Internetseite des Ministeriums.
2: Das Auswärtige Amt rät Griechenland-Urlaubern, sich immer gut über die Lage zu informieren, etwa beim Wetterdienst und über Notfallbenachrichtigungen, die man auf dem Handy aktivieren kann. Seit Tagen kämpfen die Feuerwehrleute in Griechenland gegen die Flammen. Vor allem bei einem Großbrand nahe der Hauptstadt Athen. Dort kollidierten Medienberichte zufolge nun auch noch zwei Löschhubschrauber in der Luft und stürzten ab. Die Crew der einen Maschine überlebte das Unglück. Ursula Winkler, Nachrichtenredaktion.
1: Die Polizei nimmt in dieser Woche wieder Raser verstärkt ins Visier. Mitten in der Hauptreisezeit gibt es ab heute mehr Radarkontrollen in den meisten Bundesländern. Das Ganze nennt sich Blitzermarathon.
3: Der Blitzermarathon dauert eine Woche und findet immer im April und im August statt. Laut Polizei sind solche sogenannten Speedweeks sehr effektiv, um etwas gegen Raser zu unternehmen. Auch wenn manche nur kurzzeitig vom Gas runtergehen, führen solche Aktionen allgemein zu einem besseren Bewusstsein für die Geschwindigkeit. Zu schnelles Fahren ist nach wie vor die Hauptursache für Verkehrsunfälle, die tödlich enden. Besonders viel wird in der Nähe von Schulen und Kindergärten, Baustellen, Altenheimen und Krankenhäusern geblitzt. Elisa Schuh, Nachrichtenredaktion.
1: US-Präsident Donald Trump hat eine neue Gesprächsrunde mit Vertretern des Irans angekündigt. Die Verhandlungen sollen schon heute stattfinden, sagte er. Wo die Gespräche geführt werden sollen, ob sie auf mehrere Tage angelegt sind und wer genau daran beteiligt ist, ließ er offen.
4: Das Wetter. Heute der Start in die neue Woche, auch nochmal schön sommerlich. Bis mittags ist es auch meist sonnig. Später werden die Wolken dann immer dichter. Regen und Gewitter sind dann auch möglich und das bei maximal 36 Grad heute.
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5: Hier die aktuelle Verkehrslage. A448 Dortmund-Witten-Bochum-West zwischen Bochum-Altenbochum und Bochum-Weidmar. Richtungsfahrbahn gesperrt. Weiterhin auf der A4 Köln-Aachen bei Kreuz Köln-Süd Brückenarbeiten. Zusätzlich auf der A2 Hannover-Dortmund zwischen Hamm und Kamener Kreuz. Richtungsfahrbahn gesperrt. Und darüber hinaus auf der A57 Krefeld-Köln zwischen Dormagen und Köln-Worringen. 1 Kilometer Stau. Wir wünschen allen unterwegs gute Fahrt.
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4: Tja, und rein geht's in die neue Woche jetzt mit Musik von Billie Eilish und Birds of a Feather. Ich bin Andreas Grunwald. Schönen guten Morgen zusammen.

0: Das hier Eva Max mit Salt.
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0: Ja, das klären wir jetzt zusammen mit dem Kollegen Leo Arrighi. Schönen guten Morgen. Wir starten heute in unsere Fahrradwoche. Was haben wir denn da alles so vor?
2: Wir klären zum Beispiel, welches Rad eigentlich zu wem passt, welche Gadgets wirklich was bringen oder welche schönen Routen es bei uns in Nordrhein-Westfalen so gibt. Außerdem schauen wir drauf, wie Kinder möglichst sicher auf dem Rad unterwegs kommen oder im Lastenrad mitfahren können. Dazu gibt es jede Menge Tipps und Tricks rund um Reparaturen, Ausrüstung und Sicherheit. Also einmal wirklich alles von der Klingel bis zur Kette.
0: Okay, dann wird heute, Leo, in Halberstadt gerade ein ziemlich ungewöhnliches Jubiläum gefeiert. Was passiert da?
2: Ja, da wird seit mittlerweile 25 Jahren ein einziges Orgelstück gespielt. Es heißt Orgen hoch 2, ASLSP, as slow as possible, so langsam wie möglich. Die gesamte Aufführung ist auf unglaubliche 639 Jahre angelegt und soll erst im Jahr 2640 enden. Diese Woche gibt's den erst 17. Klangwechsel. Dann wird eine weitere Orgelpfeife dazugeschaltet. Nach 25 Jahren sind damit übrigens gerade einmal knapp 4% des Stücks geschafft.
0: So, und dann haben wir das hier noch. Wer heute mit dem Auto unterwegs ist, sollte ganz besonders auf den Tacho schauen.
2: Denn heute startet die europaweite Speed Week. Bis Sonntag wird auch bei uns in Nordrhein-Westfalen verstärkt kontrolliert. Vor allem an Unfallstellen, Schulen, Baustellen und anderen sensiblen Bereichen. Insgesamt beteiligen sich 13 Bundesländer. Nur Bayern, Sachsen und das Saarland sind diesmal nicht dabei. Einen einzelnen großen Blitzermarathon-Tag, den gibt's in diesem August allerdings nicht. Die Kontrollen verteilen sich über die gesamte Woche.
0: Leo Arrighi mit allem, was heute wichtig ist. Dankeschön.
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1: Einen schönen guten Morgen. Wir starten heute mit sehr viel Sonne in die neue Woche. Im Laufe des Tages kommen immer ein paar Quellwolken dazu. Die sind aber völlig harmlos und es bleibt meist trocken. Mit 34 Grad wird es nicht nur heiß, sondern auch sehr, sehr schwül. Morgen sieht es dann ähnlich aus. Dann könnte es allerdings ein paar Schauer oder Gewitter geben. Und auch der Mittwoch geht mit 29 Grad schwül weiter.
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1: Die Straßen im Ruhrgebiet sind aktuell frei. Allen unterwegs gute und sichere Fahrt.
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2: Und das mit Andreas Grunwald. Schönen Montagmorgen. Wir starten jetzt mal mit Musik. Von einer Band, die ist Anfang der 2000er das erste Mal hier bei uns in Deutschland aufgeploppt. The Rasmus haben mit dem Ding hier auch direkt einen Hit gelandet, mit In the Shadows.

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0: Das ist Cher und der Choop Choop Song. Gleich gibt's neue Musik bei uns von Mr. Z, Sometimes I Love.
1: Augenblick mal. Tim Niedernolte weiß, wie man Nachrichten präsentiert. Er moderierte lange Logo, Nachrichten für Kinder im ZDF und die Heute-Nachrichten für die Großen. Jetzt startet der Fernsehmoderator sein eigenes Nachrichtenformat, endlich gute Nachrichten.
2: Eine Show mit Lachen, Leuchten und Liebe. Da sind Gäste dabei, es gibt Talks, Show-Acts und Spiele mit dem Publikum. Also das Publikum wird selber interaktiv mitbeteiligt. Und der Inhalt, und das ist das Besondere, der ist immer individuell angepasst an die jeweilige Zielgruppe oder Region, sodass sich jeder auch zum Teil selber wiederfindet.
1: Und es ist der Gegenentwurf zu der täglichen Fülle von schlechten Nachrichten, die uns begleiten. Kriege, Krisen, Konflikte. Der Fokus dieses Live-Events wird auf gute Nachrichten gelegt. In Berlin war die Show schon ein voller Erfolg.
2: Man hat gemerkt, die Atmosphäre ist viel, viel positiver als bei anderen Events vielleicht. Und dann, ja, Toni Rinaudo, ja, der Träger des alternativen Nobelpreises aus Australien, der hat sich extra den Wecker gestellt auf 4 Uhr morgens, um live bei uns in Berlin dabei zu sein.
1: Und der Agrarwissenschaftler lieferte in seinem Vortrag einen sehr passenden Gedanken mit, der für Tim Niedernolte bei der Formatentwicklung wichtig war. Was hat Gott dir ins Herz gelegt? Sei selbst die Veränderung, die du sehen willst. Auch wenn die ersten Schritte klein sind.
2: Es lohnt sich, dass ich meinen kleinen Teil dazu beitrage, dass die Welt ein besserer Ort wird. Und dafür möchte ich werben mit endlich gute Nachrichten, dass wir alle wieder positiver und zuversichtlicher in unsere gemeinsame Zukunft gucken.
1: Mehr Infos zum Format Endlich Gute Nachrichten gibt's auf augenblickmalonline.de. Daniel Schneider von der Evangelischen Kirche für Augenblickmal.
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1: Mit Marc Weiß. Schönen guten Morgen. Soll die abschlagsfreie Rente nach 45 Jahren abgeschafft werden? Ja, so will es die geplante Rentenreform, die schon seit Wochen feststeht. Nein, sagen jetzt aber die CDU-Ministerpräsidenten in Sachsen, Sachsen-Anhalt und in Thüringen. Sie wollen die sogenannte Rente mit 63 erhalten, denn aus ihrer Sicht sind viele Menschen in Ostdeutschland im Alter ausschließlich auf diese gesetzliche Rente angewiesen. Die Forderung hat eine Debatte innerhalb der Koalition angefacht und in die mischen sich jetzt auch Wirtschaftsexperten ein, darunter der Präsident des Deutschen Instituts für Wirtschaftsforschung, Fratscher. Er sagt, die Rente mit 63 muss zwingend weg. Infos dazu von Christian Böder.
2: Wenn die Rente mit 63 abgeschafft wird, dann bringt das knapp 10 Milliarden Euro an langfristigen Einsparungen und 125.000 zusätzliche Beschäftigte pro Rentnerjahrgang. Die Zahlen nannte DIW-Chef Fratscher der Rheinischen Post. Ohne dieses wichtigste Element der Rentenreform sei diese tot, sagte er. Die Bundesregierung müsste wieder von vorne beginnen und vor allem die Finanzierung der gesetzlichen Rente komplett neu aufstellen. Er befürchtet, dass es in Zukunft zu einer noch größeren Umverteilung von jung zu alt und von arm zu reich kommt, sollte die Bundesregierung einknicken und doch noch die abschlagsfreie Rente nach 45 Jahren erhalten. Von der profitieren deutlich häufiger Besserverdienende und Männer und deutlich seltener Menschen, die von Altersarmut bedroht seien, sagte Fratscher.
1: Christian Böder mit Infos. Vielen Dank. Und jetzt die weiteren Themen in der Zusammenfassung. US-Präsident Trump hat für heute neue Gespräche mit dem Iran angekündigt. Details nannte er nicht. Trump hatte am Samstag erklärt, die USA und Israel würden vorläufig auf weitere Angriffe auf den Iran verzichten. Darum habe der Iran selbst gebeten, um wieder verhandeln zu können. Teheran dementiert das allerdings. Ein Erdbeben hat die Region rund um Kairo in Ägypten erschüttert. Die US-Erdbebenwarte gibt die Stärke mit 5,0 an. Berichte über mögliche Schäden oder Opfer gibt es noch nicht. Im Großraum Kairo leben über 20 Millionen Menschen. Stärkere Beben treten dort eher selten auf. Sich an die Geschwindigkeitsbeschränkung auf der Straße zu halten, das sollte man ohnehin tun. Heute wäre es sogar eine besonders gute Idee, denn es ist schon wieder Blitzermarathon. Die Aktion soll die ganze Woche gehen und findet europaweit statt. Also auch, wer mit dem Auto ins Ausland fährt, sollte aufpassen. Nach wie vor sei überhöhte oder nicht angepasste Geschwindigkeit eine der Hauptunfallursachen, das sagte ein Sprecher des NRW-Innenministeriums. Der Automobilclub von Deutschland ist von der Aktion nicht restlos begeistert, dass sie mitten in den Ferien stattfinde und damit bewusst auch den Reiseverkehr mit einkalkuliere, könne den Eindruck erwecken, es gehe hier vor allem darum, Geld in die Kassen zu bekommen. Das sagte ein AVD-Sprecher sinngemäß. Und das waren die Nachrichten mit Marc Weiß.
3: Und jetzt das Wichtigste aus Herne und Wanne-Eickel mit Martin Lang. In Herne sind aktuell noch fast 430 Jugendliche auf der Suche nach einem Ausbildungsplatz. Laut der Arbeitsagentur gibt es aber auch jetzt noch gute Chancen auf eine Lehrstelle. Denn es werde weiterhin vermittelt und durch frühzeitige Abbrüche werden immer wieder Plätze frei. Heute am frühen Nachmittag klärt sich, wer die letzten freien Plätze auf der Kranger Kirmes bekommt. Nach einigen kurzfristigen Absagen von Schaustellern gibt das Kirmesbüro um 14 Uhr die Gewinner der sogenannten Restplatzvergabe bekannt. Die Kranger Kirmes geht am Donnerstag los. Wegen der sommerlichen Temperaturen beginnt die Müllabfuhr in Herne auch in dieser Woche wieder früher. Entsorgung Herne ist bereits um 6 Uhr heute Morgen mit der Leerung der Restmüll, Biopapier und Wertstofftonnen gestartet. Ihr müsst eure Behälter deshalb entsprechend früh an die Straße stellen. Die nächsten Radio Herne Nachrichten mit Martin Lang.
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5: Ja, ich würde sagen, kräftig durchlüften nochmal. 18 Grad sind es aktuell draußen. Jetzt macht es noch Sinn, die Wohnung runterzukühlen, denn ab heute wird es wieder richtig heiß bei uns in Herne und Wanne-Eickel. Wir starten direkt mit viel Sonne in die neue Woche. Im Laufe des Tages gesellen sich immer wieder Quellwolken dazu. Es bleibt aber trocken und mit bis zu 34 Grad wird es heute sehr schwül. Morgen dann ähnliche Temperaturen und weiterhin sehr, sehr drückend. Bei einem Mix aus Sonne und Wolken kannst dann auch immer wieder mal für einen Schauer oder für ein Gewitter reichen. Am Mittwoch geht es ebenfalls schwül weiter. Mit 29 Grad wird aber dann nicht mehr ganz so heiß.
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5: Es ist 6:04 an diesem Montagmorgen. Alles ruhig im Ruhrgebiet noch. Allen unterwegs gute und sichere Fahrt.
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5: Ich wünsche euch einen guten Start in die Kranger Kirmeswoche.

0: mit Tom Gregory. Einen schönen Montagmorgen nochmal um 10 Minuten nach 6.
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0: Ja, für uns Menschen, da ist die Kranger Kirmes ja Spaß pur. Für Hunde, da ist es allerdings purer Stress. Ne? Ein offizielles Hundeverbot, das gibt's auf dem Festplatz nicht, weil die Stadt dafür laut eigener Aussage schlicht die Rechtsgrundlage fehlt. Aber nur weil kein Verbotsschild am Eingang steht, heißt das ja noch lange nicht, dass der Rummel auch ein Hundeparadies ist. Darüber haben wir mit Steffi vom Herner Verein Bunte Hunde gesprochen.
2: Man kann die Hunde darauf trainieren, allerdings ist das ein ganz, ganz, ganz, ganz langer Prozess. Ne? Also ich sag mal, Hunde aus der Staffel zum Beispiel, die werden auf diese Stresspunkte trainiert, aber schon als Welpe an. Trotzdem, auch die haben bei so einer Menschenmenge viel Stress.
0: Also selbst Profitiere stoßen bei solchen Ausnahmesituationen an ihre Grenzen. Dabei ist der Schutz von Tieren auf Krange eigentlich gar kein neues Thema. Ne? Wenn wir mal ein paar Jahre zurückgucken, dann ist das nichts Neues, bestätigt auch Hundetrainerin Franny vom Verein Bunte Hunde.
3: Also letztlich ist es ja so, dass vor Jahren der alte Pferdemarkt ja auch aus Tierschutzgründen ja geschlossen wurde. Ne? Jetzt ist es ja seit ein paar Jahren gut Steinhausen mit den Pferden und so weiter. Als ich Kind war, gab es dann auch Hunde zu kaufen, Katzen zu kaufen, Kaninchen zu kaufen. Das wurde irgendwann alles eingedämmt aufgrund des Tierschutzes.
0: Ja, und das ist ja auch eine gute und richtige Entwicklung. Einige Schausteller auf Krange, die haben natürlich selbst Hunde, aber viele von ihnen, die sind von klein auf gewöhnt, auf so einer Kirmes zu leben. Also eine ganz andere Situation. Statt verboten setzt die Stadt aber auf Aufklärung, zum Beispiel mit einem Infovideo einer Herner Hundeschule zur Belastung von Hunden bei Großevents. Den Link dazu, den findet ihr auf unserer Internetseite radioherne.de.

Leonie mit Don't Worry. Ab heute müsst ihr wieder damit rechnen, verstärkt fotografiert zu werden, wenn ihr zu flott draußen unterwegs seid. Denn der Blitzermarathon ist heute wieder gestartet. In den Sommerferien, obwohl gar keine Schule ist? Ja, genau. Und darüber reden wir in 20 Minuten hier in Radio Herne am Morgen. Ich bin Achim Preikschat. Euch einen guten Start in den Tag mit uns. Alle

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0: Sabrina Carpenter mit Espresso. Ich könnte mir vorstellen, dass die Jungs vom SV Sodingen gestern Nachmittag und gestern Abend ein bisschen was anderes getrunken haben als ein Espresso, aus gutem Grund, denn sie haben zum ersten Mal den Kranger Kirmes Cup gewonnen. Mehr Infos dazu hat jetzt auch gleich Martin in wenigen Sekunden in unseren Nachrichten. Es ist 6:30.
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2: Mit Martin Lang, guten Morgen. US-Präsident Donald Trump hat nach der vorläufigen Absage weiterer Angriffe auf Iran für heute eine neue Gesprächsrunde mit Vertretern der Islamischen Republik angekündigt. Trump bekräftigte auch seine Darstellung, dass das US-Militär nur auf Bitten von Saudi-Arabien, der Vereinigten Arabischen Emirate, Katars und Iraks quasi in letzter Minute von einer neuen Welle vernichtender Angriffe abgesehen habe. In Griechenland sind beim Zusammenstoß von zwei Löschhubschraubern zwei Menschen getötet worden. Zwei weitere Besatzungsmitglieder überlebten den Unfall in der Nähe von Athen, teilte die Feuerwehr mit. Westlich der griechischen Hauptstadt und auf der Halbinsel Peloponnes wüteten die größten Feuer. Auf dem Ausbildungsmarkt in Herne ist auch jetzt noch alles möglich. Das betont die Arbeitsagentur und will damit Jugendlichen Mut machen, die bislang keine Lehrstelle gefunden haben. Viele Ausbildungen sind zum 1. August gestartet oder beginnen am 1. September. Es gäbe aber auch darüber hinaus noch freie Plätze. Bis zum Jahresende laufe die Vermittlung weiter. Außerdem würden auch immer wieder bereits besetzte Lehrstellen wieder frei, weil Jugendliche oder Betriebe feststellten, dass es doch nicht passe. Bewerber sollten sich aber auf jeden Fall an die Agentur für Arbeit wenden, wenn sie selbst noch nicht fündig geworden seien. Von den registrierten Jugendlichen waren Ende Juli noch knapp 430 unversorgt. Demgegenüber standen gut 300 freie Ausbildungsplätze. Die Müllabfuhr beginnt auch in dieser Woche wieder früher. Damit reagiert Entsorgung Herne auf die sommerlichen Temperaturen. Bereits um 6 Uhr startet die Leerung der Restmüll, Biopapier und Wertstofftonnen. Dementsprechend früh müssen die Behälter dann auch an der Straße stehen. Das betont Entsorgung Herne. Der SV Sodingen hat den Kranger Kirmes Cup gewonnen. Im Endspiel gewann der Gastgeber des Turniers gegen den Erler SV mit 1:0. Nach dem Sieg war der sportliche Leiter des SVS, dem Eibold, überglücklich.
3: Ja, wir sind unfassbar stolz. Erste Mal in 26 Jahren das Ding geholt. Ich glaube, nach dem Hallencup und nach der auf Nerven aufreibenden Saison mit dem Klassenerhalt war das jetzt so das krönende Ding irgendwie. Und wir freuen uns, Kirmes Cup gewonnen. Wir sind auf der Kirmes mit dabei. Wir gehen auf die Bühne und wir freuen uns riesig. Wir sind alle happy.
2: Für den Turniersieg erhielt der SV Sodingen eine Prämie in Höhe von 3.000 Euro. Den dritten Platz belegte der SV Wanne 11. Das Spiel um Platz 3 gewannen die Elver kampflos, da der Gegner SC Hassel nicht antreten konnte. Und das waren die Radio Herne Nachrichten mit Martin Lang.
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0: Ja, und ganz herzlichen Glückwunsch zum Gewinn des Kranger Kirmes Cups an den SV Sodingen hier aus dem Studio am Berliner Platz. Jetzt gucken wir auf das Wetter für heute. Das hat auch einen Pokal verdient, denn es wird richtig hochsommerlich bei uns in Herne und Wanne. Das merken wir schon direkt heute Morgen. Es sind zwar viele Quellwolken oben am Himmel, aber trotzdem ist die Sonne den ganzen Tag über gut dabei. Treibt das Thermometer bis auf 34 Grad, wird also im Laufe des Tages heute ordentlich schwül. Morgen dann ähnliche Temperaturen und weiterhin sehr, sehr drückend. Kann morgen mal hier und da für einen Schauer oder für ein Gewitter reichen. Und auch am Mittwoch, da wird zwar ein bisschen kühler mit 29 Grad, aber es geht da trotzdem sehr, sehr schwül weiter.
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0: 4 Minuten nach 6:30 auf den Straßen im Ruhrgebiet ist aktuell alles frei. Gute Fahrt.
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0: Mit Marshmallow, Pink und Sting noch einmal einen schönen Montagmorgen hier auf Radio Herne. Dreaming war das. Und damit ihr heute keine Albträume bekommt, sei euch gesagt, Vorsicht, heute solltet ihr besser nach Vorschrift fahren. Denn ab heute ist wieder Blitzermarathon. Es wird also verstärkt die Geschwindigkeit kontrolliert. Kollegin Elisa Schuh, was ist denn das Besondere an der Aktion jetzt in den Sommerferien?
1: Die Aktion heißt offiziell Speed Week, also Geschwindigkeitswoche, und findet immer im April und eben jetzt im August statt. Wie immer sind auch wieder fast alle Bundesländer mit dabei. Die Polizei kontrolliert gleichmäßig die ganze Woche über. Besonders viel wird in der Nähe von Schulen und Kindergärten, Baustellen, Altenheimen und Krankenhäusern geblitzt. Also alles Orte, wo man sowieso aufpassen sollte.

0: Manche Bundesländer informieren auch, wo genau geblitzt wird.
1: Also ihr wisst Bescheid, aber jetzt sag mal bitte, eine Woche lang blitzen und das mit Ankündigung. Bringt das denn überhaupt so viel?
0: Laut Polizei sind Blitzermarathons sehr effektiv, um etwas gegen Raser zu machen. Zu schnelles Fahren ist nach wie vor die Hauptursache für Verkehrsunfälle, die tödlich enden. Und jetzt im August trifft die Aktion ja nicht nur Pendler, sondern auch Urlauber. Allgemein ist auf den Straßen also viel los. Klar kann es sein, dass manche Fahrer dann nur vorm Blitzer langsamer werden. Allgemein führt das aber schon zu einem Bewusstsein, den Tacho mehr im Auge zu behalten.
1: Also, die Polizei nimmt in dieser Woche wieder Raser verstärkt ins Visier. Die Speed Week läuft bis Sonntag. Und Elisa Schuh hatte die Infos für uns hier in Radio Herne am Morgen. Danke dir.

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Kiss am Montagmorgen hier bei uns auf Radio Herne. Ja, ich hatte es letzte Woche gewagt. Zum ersten Mal nach gefühlt 500 Jahren war ich mal wieder Minigolf spielen. Und ich muss ganz ehrlich sagen, ich bin ein bisschen stolz auf mich. Ne? Also so schlecht habe ich mich gar nicht angestellt. Also es hätte viel schlechter laufen können. Richtig gut wird's ab morgen laufen. Da starten dann nämlich die Minigolf-Jugendweltmeisterschaften in Wanne-Eickel. Und das ist auch mein Thema gleich um 10 nach 7. Ich wünsche euch einen schönen guten Morgen. Ich bin Achim Preikschöpf.

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1: Mit Marc Weiß. Schönen guten Morgen. Es sollte, Zitat, der größte Angriff seit dem Zweiten Weltkrieg werden. Aber US-Präsident Trump hat diesen angekündigten Großangriff auf den Iran fallen lassen und stattdessen neue Verhandlungen angekündigt. Die Gespräche mit Teheran sollen angeblich schon am Nachmittag beginnen. Infos dazu von Christian Böder.
2: Bei den von Trump angekündigten Gesprächen ist aber noch vieles offen. Erst einmal gibt es von der Führung in Teheran noch keine Bestätigung für die Gespräche. Außerdem ist noch unklar, wo die Verhandlungen geführt werden sollen, wie lange sie voraussichtlich dauern werden und wer genau mit am Verhandlungstisch sitzen soll. Worüber verhandelt werden wird, dürfte dagegen klar sein. Es wird vermutlich wieder über die Straße von Hormuz und Irans Atomprogramm gehen. Trump hatte den Großangriff in der Nacht auf Samstag abgesagt, weil es angeblich diplomatische Fortschritte um einen Frieden im Mittleren Osten gab. In seiner Darstellung hatten Saudi-Arabien, die Vereinigten Arabischen Emirate, Katar und der Iran darum gebeten, die neue Angriffswelle abzublasen. Trump steht allerdings mit seinen Aussagen alleine da. Trumps Absage hatte zumindest schon einen positiven Effekt. Der Ölpreis ist wieder gefallen. Ein Barrel der Referenzsorte Brent kostete am Morgen 72 Euro, also knapp 7% weniger als zuvor.
1: Infos von Christian Böder. Vielen Dank und jetzt die weitere Themen in der Zusammenfassung. Die geplante Rentenreform sorgt weiter für Diskussionen. Drei CDU-Ministerpräsidenten aus dem Osten wollen die Rente mit 63 behalten. Die Rentenkommission und auch die Bundesregierung wollen sie abschaffen. Die SPD bittet den Koalitionspartner CDU darum, sich jetzt intern schnell zu einigen. Heute beginnt die nächste Blitzermarathonwoche. Auch die NRW-Polizei beteiligt sich daran. Die ganze Woche lang soll verstärkt geblitzt werden, auch in anderen Bundesländern und auch in Nachbarstaaten der EU. Also auch wer mit dem Auto diese Woche ins Ausland fährt, der sollte aufpassen. Gute Nachricht für Italien-Urlauber. Einige Strände, Liegen und Sonnenschirme könnten bald günstiger oder sogar kostenlos werden. Die italienischen Behörden wollen strenger gegen die oft illegale Bewirtschaftung und das Abkassieren von Badegästen vorgehen. Entlang der italienischen Mittelmeerküste gibt es tausende privat betriebene Bäder, die Liegen und Sonnenschirme vermieten. Die Durchschnittsmiete aktuell für zwei Liegen und einen Schirm liegt bei etwa 40 Euro pro Tag. Dabei gehört die Küste eigentlich dem Staat. Einige Abschnitte sind offiziell verpachtet, viele allerdings nicht. Dort wird trotzdem kassiert und genau dagegen soll jetzt vorgegangen werden. Grund dafür ist vor allem das Drängen der EU. Und das waren die Nachrichten mit Marc Weiß.
3: Und jetzt das Wichtigste aus Herne und Wanne-Eickel mit Martin Lang. In unserer Stadt sind aktuell noch fast 430 Jugendliche auf der Suche nach einem Ausbildungsplatz. Laut Arbeitsagentur gäbe es aber auch jetzt noch gute Chancen auf eine Lehrstelle. Auch in diesem Jahr wird es für die Kranger Kirmes kein offizielles Hundeverbot geben. Das hat die Stadt auf Nachfrage von Radio Herne mitgeteilt. Tierschützer warnen aber davor, zum Beispiel Hunde auf den Platz mitzunehmen. Der SV Solingen hat zum ersten Mal den Kranger Kirmes Cup gewonnen. Im Endspiel schlug der SVS den SV Erle mit 1:0. Die nächsten Radio Herne Nachrichten gleich um 7:30.
4: Das Wetter. Um 7:03 gucken wir, wie es heute wird in Herne und Wanne-Eickel oder besser gesagt, wie heiß es heute wird. Und es wird wieder sehr heiß, denn den ganzen Tag über gibt's abgesehen von so ein paar harmlosen Quellwolken viel Sonne und das bedeutet bis zu 34 Grad. Es wird also sehr, sehr schwül, vor allem heute Nachmittag. Morgen gibt's dann ähnliche Temperaturen und es bleibt weiterhin sehr drückend. Bei so einem Mix aus Sonne und Wolken kann es aber morgen immer wieder mal für einen Schauer oder für ein Gewitter reichen. Großartige Abkühlung ist da aber nicht in Sicht. Das gilt auch für den Mittwoch. Da wird es mit 29 Grad zwar nicht mehr ganz so heiß, aber es bleibt trotzdem weiterhin schwül.
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4: Und auf den Autobahnen bleibt alles frei. Um 7:04. Allen unterwegs gute und sichere Fahrt.
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4: Und einer sportlichen Stunde. Ich wünsche euch einen schönen guten Morgen.

0: Depeche Mode um 10 nach 7 am Montagmorgen. Enjoy the silence. Also ich muss sagen, letzte Woche Mittwoch, da war ich gut in Schwitzen gekommen. Ne? Bei 35 Grad am Nachmittag war ich mit dem Junior im Giesenberg Minigolf spielen. Hat echt Spaß gemacht. Im Funpark Eickel, da trifft sich diese Woche die Minigolf-Jugend dieser Welt. Denn beim Minigolf-Club Van Eickel, da geht es um den Weltmeistertitel. Morgen geht's los, aber auf der Anlage des Rot-Weiß-Wanne-Eickel, da duftet es schon länger nach Trainingsschweiß, sagt Geschäftsführer Jürgen Schäfer.
1: Die Junioren sind schon lange da. Schon über anderthalb Wochen wird hier fleißig trainiert von Teams aus Schweden, aus Deutschland, Österreich, Schweiz. Die sind schon sehr früh angereist, weil Minigolf halt ein Sport ist, wo die Sportanlage sehr intensiv austrainiert werden muss.
0: Insgesamt reden wir über 72 Teilnehmende, die gerade mit ihrem Trainerstab jeden Millimeter jeder Bahn nach eventuellen kleinen Dellen oder was auch immer absuchen, um sich darauf einzustellen. Morgen startet offiziell die Jugendweltmeisterschaft im Minigolf mit ihren verschiedenen Disziplinen.
1: Dienstag, Mittwoch stehen dann die Mannschaftswettbewerbe an der Juniorinnen und Juniorinnen. Wenn am Mittwoch dann die Wettbewerbe beendet sind, findet die große Siegerehrung der Mannschaften statt. Dann geht es weiter am Donnerstag mit den Einzelwettbewerben. Und am Freitag gibt es dann den sogenannten Mix-Pairs. Dann spielt dann ein Junge und ein Mädchen im Team gemeinsam. Abschließend am Samstag gibt es noch ein sogenanntes Matchplay. Da wird dann nicht die Gesamtschlagzahl gewertet für eine Runde, sondern wird jede Bahn einzeln gewertet.
0: Also es werden mehrere Weltmeistertitel vergeben und wenn es gut läuft, dann könnte sogar eine Minigolferin aus Van Eickel mit auf dem Treppchen stehen. Sonja Knoll heißt sie. Jürgen Schäfer ist zumindest positiv gestimmt.
1: In Ingolstadt hat sie zweimal den ersten gemacht bei den Schülerinnen und einmal den zweiten Platz. Und bei der Weltmeisterschaft im Adventure Golf ist sie halt Zweiter geworden und damit kam der Verband kaum noch an ihr vorbei und wir haben auch große Hoffnung, dass sie zumindest im Mannschaftswettbewerb möglicherweise die Goldmedaille holt.
0: Morgen geht also die Minigolf-Jugendweltmeisterschaft im Funpark Eickel los. Am Samstag ist dann Schluss. Der Eintritt ist übrigens frei. Und wer möchte, der kann sich das Ganze auch an den 18 Bahnen auf einer Großleinwand auf dem Gelände live mit angucken.
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0: Nico Santos, Number One, und da bleiben wir doch direkt mal beim Thema, denn das gab es in der Vereinsgeschichte des SV Sodingen noch nie. Seit gefühlten Ewigkeiten, ne, richten die Sodinger jedes Jahr den Kranger Kirmes Cup aus und haben die Trophäe bislang nicht ein einziges Mal gewinnen können. Bislang. Denn gestern stand Sodingen im Finale gegen Erle SV 08. Und was soll ich euch sagen? Am Ende hieß es 1:0 für den SV Sodingen. Zum ersten Mal in der Vereinsgeschichte konnten die Jungs den Kranger Kirmes Cup gewinnen. Der sportliche Leiter Tim Eibold, der war dann gestern Nachmittag auch ja mehr als erfreut.
1: Ich glaube, nach dem Hallencup und nach der auf Nerven aufreibenden Saison mit dem Klassenerhalt war das jetzt so das grüne Ding irgendwie. Und wir freuen uns, Kirmes Cup gewonnen. Wir sind auf der Kirmes mit dabei. Wir gehen auf die Bühne und wir freuen uns riesig. Wir sind alle happy. Ich glaube, das wird eine lange Nacht heute. Und dann machen wir einen drauf.
0: Ja, also Grund genug für eine große Party gestern Abend beim und für den SV Sodingen. Zum ersten Mal haben die den Kranger Kirmes Cup gewonnen. Und wenn man das Turnier Jahr für Jahr ausrichtet, dann tut das natürlich wahnsinnig gut, wenn der Pokal dann beim Verein bleibt. Herzlichen Glückwunsch nach Sodingen hier aus dem Studio am Berliner Platz.
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0: Wenn dem Papa schon ein Plattenlabel gehört, dann kann man da auch gerne mal einen Song veröffentlichen, dachte sich Rockwell 1984 und landete einen Riesenhit mit Somebody's Watching Me. Es ist jetzt 7:30.
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2: Mit Martin Lang, guten Morgen. US-Präsident Trump hat nach der vorläufigen Absage weiterer Angriffe auf den Iran eine neue Gesprächsrunde mit Vertretern der Islamischen Republik angekündigt. Die Verhandlungen sollen heute stattfinden, sagte er. Wo die Gespräche geführt werden sollen, ob sie auf mehrere Tage angelegt sind und wer genau daran beteiligt ist, ließ er offen. Nach dem Ansturm zehntausender Migranten auf die spanische Exklave Ceuta in Nordafrika beraten die Botschafter der EU-Staaten heute darüber, welche Lehren aus den Vorfällen zu ziehen sind. Dabei geht es auch um die bessere Koordinierung von Maßnahmen zum Schutz der EU-Außengrenzen. Viele junge Menschen starten gerade ihre Ausbildung. Es sind in unserer Stadt aber auch immer noch einige auf der Suche nach einer Lehrstelle. Im Juli waren laut der Agentur für Arbeit bei uns noch fast 430 Bewerber unversorgt. Die Arbeitsagentur macht aber Mut. Es gäbe noch offene Ausbildungsstellen für den Herbst. Außerdem werde ohnehin bis zum Ende des Jahres vermittelt, auch abseits der klassischen Startzeiten wie dem 1.8. oder dem 1.9. Hinzu komme, dass Ausbildungsverträge auch immer wieder nach einiger Zeit entweder vom Azubi oder dem Unternehmen beendet werden. Das mische die Karten dann auch wieder neu. Wer füllt die letzten Lücken auf dem Kranger Kirmesplatz? Das klärt sich heute am frühen Nachmittag. Um 14 Uhr will das Kirmesbüro mitteilen, wer das Rennen gemacht hat. Bei der Restplatzvergabe hatten Schaustellerbetriebe bis Freitagnachmittag Zeit, sich zu bewerben. Viele freie Standplätze seien es in diesem Jahr aber nicht gewesen, hieß es vom Platzmeister. Restplätze entstehen zum Beispiel durch kurzfristige Absagen. Eine größere Lücke konnte schon im Vorfeld verhindert werden. Die Weltneuheit Oracle sollte Premiere auf Krange feiern. Allerdings gab es Verzögerungen bei der TÜV-Abnahme. Die Petersburger Schlittenfahrt wurde dann als Ersatz ausgewählt und hatte in der Kanalreihe schon am Donnerstag mit dem Aufbau begonnen. Die Stadtentwässerung beginnt heute mit Kanalarbeiten an der Mozartstraße. Dort sei ein akuter Schaden aufgetreten, der behoben werden müsse. Die Maßnahme soll aber voraussichtlich nur 2 Tage dauern. In dieser Zeit stehen dann aber weniger Parkplätze zur Verfügung. Außerdem könne es abends auf der Mozartstraße etwas lauter sein, weil Heizaggregate bis in die Abendstunden laufen müssten. Die Stadtentwässerung bittet um Verständnis. Und das waren die Radio Herne Nachrichten mit Martin Lang.
3: Das Wetter.
0: Es ist wieder so eine Mini-Hitzewelle im Anmarsch. Die geht heute so richtig los bei uns in Herne und Wanne-Eickel. Den ganzen Tag über viel Sonne und bis zu 34 Grad. Damit wird es dann sehr, sehr schwül im Laufe des Tages. Morgen sieht es nicht sehr viel besser aus. Da kann es zudem dann auch mal Schauer und Gewitter geben. Am Mittwoch geht es dann schwül weiter mit 29 Grad, aber nicht mehr ganz so ultra heiß.
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0: Um 7:35 an diesem Montagmorgen, Vorsicht auf der A2 Dortmund-Oberhausen, zwischen Dortmund-Mengede und Kreuz Dortmund-Nordwest, Gefahr durch Gegenstände auf der Fahrbahn. Und dann haben wir die A45 Dortmund-Hagen zwischen Dortmund-Hafen und Kreuz Dortmund-West, 1 Kilometer stockender Verkehr.
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0: Und ich wünsche euch einen guten Start in den Montag. Schönen guten Morgen.

0: Ace of Base um 8:20 am Montagmorgen hier auf Radio Herne. Wir kennen das ja aus dem Urlaub. In der ersten Urlaubswoche, da passiert so gut wie noch gar nichts. Da muss man erstmal realisieren, dass man überhaupt Urlaub hat. In der zweiten Urlaubswoche, da fängt es dann so langsam an, dass man runterkommt. Ja, und wenn die dann rum ist, dann fängt die Arbeit schon wieder an. Bei den Ferien, da ist es im Grunde genommen genau das Gleiche. Aber so langsam dürfte bei den Schülerinnen und Schülern die echte Erholung beginnen, denn die dritte Ferienwoche startet. Und auch in dieser Woche ist in Herne wieder jede Menge los, ob Ausflüge mit dem Ferienexpress, Aktionen in Jugendzentren oder Kreativangebote. Nadine Grichel von der Jugendförderung der Stadt Herne hat eine Übersicht.
1: Auf

0: Im Abenteuerspielplatz, das Oberthema ist Luft. Und es gibt, dass sie ihre eigenen Fächer gestalten können. Sie können Skulpturen bauen, aber auch einen riesigen Webrahmen gestalten, wo dann ihre Wünsche hineingewebt werden. Sie können Strohhalmbilder machen. Sie können meditieren und auch Atemübungen ausprobieren, verschiedene Schwungtuchspiele spielen.
1: Und das war ja erstmal nur das Programm für den Abenteuerspielplatz. Es geht aber auch wieder hoch hinaus.
0: In Wanne stehen die galaktischen Wochen in der dritten Sommerferienwoche unter dem Hauptthema Area 52. Es ist ja quasi 44652 Herne. Es gibt ein AstronautInnen-Parcours, Action-Painting, Planetenschießen, Minigolf und Bühnenspaß. Das sind so die Themen der dritten Woche für die Kinder.
1: Und für die Teenies geht's ans Camping bei der Wache on Tour. Wem das aber alles so abenteuerlich ist, der kann auch beim Sportjugendhaus Herne am Westring vorbeischauen. Da gibt's zum Beispiel was mit Graffiti. Und mehr dazu hört er dann um 20 vor 10 hier in Radio Herne am Morgen.

Teddy Swims, Mr. Know-It-All, um 7:45 am Montagmorgen hier auf Radio Herne. Ja, dauert nicht mehr lange, am Donnerstag, da geht sie dann los, die Kranger-Kirmes. Freitag ist die offizielle Eröffnung, Samstag der Kranger-Kirmes-Festumzug. Da werden wir dann hier auch wieder eine Sondersendung machen und euch berichten, live von der Strecke, wie ihr das in den vergangenen Jahren gewohnt seid. Kranger-Kirmes, da muss man natürlich hin, aber doof, wenn man zu Hause einen Vierbeiner hat. Was macht man mit dem? Den will man ja nicht alleine zu Hause in der Wohnung lassen. Mit zur Kirmes zu nehmen, ist ein schlechter Plan, denn für die Hunde ist so eine Kranger-Kirmes absoluter, purer Stress. Ne? Und das ist auch mein Thema gleich um 7:50 hier in Radio Herne am Morgen. Ich bin Achim Freikschat, kommt gut rein in diese Kranger-Kirmes-Woche.

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1: Mit Marc Weiß. Schönen guten Morgen. Wer mit dem Auto unterwegs ist, der sollte in dieser Woche besonders auf Blitzer achten, denn heute ist die sogenannte Speed Week gestartet. Die Polizei kontrolliert mehr als sonst, das ist zumindest der Plan. Laut ADAC machen nicht alle Bundesländer bei dem Blitzermarathon mit, NRW allerdings schon. Und das Besondere diesmal, der Blitzermarathon fällt in die Sommerferien aller Bundesländer und er trifft damit auch viele Menschen, die mit dem Auto in den Urlaub fahren. Infos dazu von Christian Böder.
2: Anders als in den anderen Bundesländern ist es bei uns in NRW so, dass das Innenministerium nicht darüber informiert, wo mobile Blitzer in den kommenden Tagen stehen werden. Und anders als bei dem letzten Blitzermarathon im Frühjahr gibt es keinen Hauptkontrolltag. Worum es geht, dürfte klar sein. Mit der Speed Week soll die Gefahr von schweren Verkehrsunfällen reduziert werden. Zu schnelles Fahren ist immer noch eine der Hauptursachen dafür. Im vergangenen Jahr starben im Straßenverkehr über 2.800 Menschen. Zum Vergleich, Mitte der 90er waren es noch 9.500, also ein erheblicher Rückgang. Die Speed Week stößt aber auch auf Kritik. Der ADAC und auch der Automobilclub von Deutschland sagen, es wäre besser, dauerhaft gezielt an Unfallschwerpunkten zu kontrollieren, nicht nur während solcher Kontrollaktionen. Laut AVD ist auch der Zeitpunkt für die Blitzeraktion mitten in den Ferien unglücklich gewählt. Es entstehe der Eindruck, dass in erster Linie abkassiert werden soll, heißt es.
1: Christian Böde aus dem News-Team mit Infos. Vielen Dank und jetzt die weiteren Themen in der Zusammenfassung. US-Präsident Trump hat für heute neue Gespräche mit dem Iran angekündigt. Details nannte er nicht. Trump hatte am Samstag erklärt, die USA und Israel würden vorläufig auf weitere Angriffe verzichten. Der Iran selbst und andere Staaten hätten darum gebeten, um weiter verhandeln zu können. Der Iran dementiert das allerdings. Die geplante Rentenreform sorgt weiter für Diskussionen. Drei CDU-Ministerpräsidenten aus dem Osten wollen die Rente mit 63 behalten. Die Rentenkommission und auch die Regierung wollen sie abschaffen. Die SPD bittet den Koalitionspartner CDU jetzt dringend darum, sich intern schnell zu einigen. Die Lautstärke im Büro nervt etliche Arbeitnehmerinnen und Arbeitnehmer. In einer YouGov-Umfrage sagten 95% der Befragten mit einem Bürojob, dass sie es gerne leiser hätten. Bei der Frage nach den störendsten Geräuschen landen Calls und Telefonate der Kollegen mit Abstand auf dem ersten Platz. Erst weit dahinter folgen Hintergrundgeräusche wie Lüftungen, Drucker oder Kaffeemaschinen. Fast 70% sagten, dass ihr Bedürfnis nach Ruhe im Arbeitsumfeld in den letzten Jahren gestiegen sei. Experten führen das auf fehlende Anpassung und fehlende Regelungen zurück, denn es gäbe immer mehr Calls oder Telefonate. Deshalb müsse die Kommunikation im Büro heutzutage bewusster organisiert werden, heißt es von den Studienmachern. Und das waren die Nachrichten mit Marc Weiß.
3: Und jetzt das Wichtigste aus Herne und Wanne-Eickel mit Martin Lang. Die Arbeitsagentur zieht eine durchwachsene Ausbildungsstellenbilanz. Aktuell sind bei uns immer noch über 400 Bewerberinnen und Bewerber ohne Lehrstelle. Mit Spannung blicken einige Schausteller auf den heutigen Nachmittag. Die Stadt gibt bekannt, wer bei der Restplatzvergabe die letzten freien Plätze auf Krange bekommt. Der Herner SPD-Bundestagsabgeordnete Hendrik Bollmann startet heute mit seiner Tacheles-Tour durch den Wahlkreis. Er will mit den Hernerinnen und Hernern vor Ort ins Gespräch kommen. Start ist heute von 16 bis 18 Uhr am Infostand auf der Hauptstraße in Höhe der Metzgerei Alitschanrede. Die nächsten Radio Herne Nachrichten gleich um 8:30.
4: Das Wetter. Und das hat heute viel Sonne im Angebot. Mit bis zu 34 Grad wird es heute im Laufe des Tages sehr schwül. Morgen dann ähnliche Temperaturen und weiterhin sehr drückend. Bei einem Mix aus Sonne und Wolken kann es dann aber immer wieder mal für einen Schauer oder für ein Gewitter reichen. Und auch am Mittwoch geht schwül mit 29 Grad weiter.
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4: Vorsicht auf der A40 Essen-Dortmund. Zwischen Dortmund-Lütgendortmund und Dortmund-Klei durch eine ungesicherte Unfallstelle. Dadurch bedingt zurzeit 1 Kilometer Stau in dem Bereich. Die A40 jetzt Dortmund-Duisburg. Zwischen Wattenscheid-West und Dreieck Essen-Ost 3 Kilometer stockender Verkehr. A43 Recklinghausen-Wuppertal. Zwischen Kreuz Herne und Riemke 1 Kilometer stockend. Und die A45 Dortmund-Hagen. Zwischen Kreuz Castrop-Rauxel-Ost und Kreuz Dortmund-West 3 Kilometer stockender Verkehr.
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4: Ich wünsche euch einen schönen guten Morgen. Also mehr Ruhe im Büro wünschen sich ganz viele. Also ich muss ehrlich sagen, mich stört das hier nicht, wenn hier telefoniert wird oder hier die Musik läuft. Ganz im Gegenteil, ich wünsche mir tatsächlich manchmal mehr Ruhe zu Hause. Weniger Laubbläser, weniger Rasenmäher und so weiter. Das wäre schön. 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

0: Lady Gaga um 12 nach 8.
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0: Einen schönen guten Morgen nochmal. Ja, wer einen Hund hat, der steht am Ende der Woche wieder vor der Frage, wohin mit dem Vierbeiner, wenn es auf die Kranger Kirmes geht. Einfach mitnehmen ist ein schlechter Plan, denn bunte Lichter, viele Menschen, Musik und all die ganzen Geräusche sind für Hunde absoluter Stress. Ein Hundeverbot gibt's auf Krange zwar nicht, aber haben die Tiere etwas auf dem Kirmesplatz zu suchen? Das haben wir euch mal gefragt.
2: Natürlich. Immer. Sie ist immer mit mir.
3: Nein, weil die Lautstärke ist viel zu laut für die Hunde und das würde ich auch nicht machen wollen.
4: Nee, viel zu voll. Vor allem, die haben ihre Zigaretten genau in der Höhe, wenn die den Arm runterhalten. Also das kann ich nie nachvollziehen. Ne?
5: Zu viele Reize. Zu laut, zu viele Leute. Muss es sein.
6: Die Tierquälerei für mich ist dann und Tierquälerei.
7: Der ist ja menschenbezogen. Auf einmal ist er weg.
0: Und wer direkt am Kranger Kirmesplatz wohnt und eigene Hunde hat, sieht das Ganze nochmal anders, so wie beispielsweise Hundetrainerin Franny vom Verein Bunte Hunde.
8: Ich wohne direkt mitten auf dem Kirmesplatz, habe selber zwei Hunde und es begegnet uns halt täglich, dass die Hunde in der Mittagshitze oder halt samstagsabends, wenn es proppevoll ist, da über den Platz gescheucht werden. Generell muss das jeder Hundebesitzer für sich selber leider entscheiden, ne? Aber ich empfinde das immer so als Egoismus der Menschen, die wollen halt auf Tralafitti und die Hunde müssen halt mit.
0: Deutliche Worte also vom Profi, aber schieben wir das persönliche Bauchgefühl einfach mal beiseite. Fest steht nämlich, dass so eine Reizüberflutung häufig nicht ohne Folgen bleibt, sagt Franny.
8: Du hast überall die ganzen Menschen, die Lichter, die Gerüche. Also alle Reize, die man ja irgendwie haben kann und wobei auch Menschen teilweise Probleme haben mit schnellen Lichtwechseln und so weiter. Ein Hund ist und bleibt ein Tier und wenn ein Hund halt unter Stress steht und gar nicht weiß, wo vorne wohin ist, kann es natürlich im schlimmsten Fall auch passieren, dass der Hund dann schnappt.
0: Also habt gerne Spaß auf der Kranger Kirmes ab Donnerstag, aber bitte denkt an eure Vierbeiner, vielleicht lieber bei den Nachbarn oder bei Freunden zum Aufpassen abgeben.

Radio Herne am Montagmorgen und ab heute sind wir besonders sportlich. Wir starten nämlich unsere große Fahrradwoche. Über 35.000 Kilometer ausgeschilderte Fahrradwege gibt es bei uns in NRW. Da gibt's einiges zu entdecken, zum Beispiel bei einer Wasserburgenroute. Mein Thema in 20 Minuten hier. Ich bin Achim Breikschert, wünsche euch

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0: Deeple Something, Breakfast at Tiffany's. Es ist jetzt 8:30.
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2: Mit Martin Lang, guten Morgen. In der spanischen Exklave Ceuta in Nordafrika hat der große Andrang von Migranten nachgelassen. Nach Angaben des spanischen Außenministers sind nahezu alle der mindestens 50.000 irregulär eingereisten Menschen von Ceuta nach Marokko zurückgekehrt. Mindestens 15 Menschen sind am Sonntag durch israelische Luftangriffe auf den Gazastreifen ums Leben gekommen. Israelische Kampfjets bombardierten am Sonntag Gazastadt im Norden, Deir al-Balah im Zentrum sowie die südliche Region um Khan Yunis. Auf dem Ausbildungsmarkt in Herne ist auch jetzt noch alles möglich. Das betont die Agentur für Arbeit und will damit Jugendlichen Mut machen, die bislang keine Lehrstelle gefunden haben. Viele Ausbildungen sind zum 1. August gestartet oder beginnen am 1. September. Es gäbe aber auch darüber hinaus noch freie Plätze. Bis zum Jahresende laufe die Vermittlung weiter. Außerdem würden auch immer wieder bereits besetzte Lehrstellen wieder frei, weil Jugendliche oder Betriebe feststellten, dass es doch nicht passt. Von den registrierten Jugendlichen in unserer Stadt waren Ende Juli noch knapp 430 unversorgt. Demgegenüber standen gut 300 freie Ausbildungsplätze. Dabei geht die Schere zwischen Berufswünschen und zur Verfügung stehenden Lehrstellen allerdings häufig auseinander. Wer füllt die letzten Lücken auf dem Kranger Kirmesplatz? Das klärt sich heute am frühen Nachmittag. Um 14 Uhr will das Kirmesbüro mitteilen, wer das Rennen gemacht hat. Bei der Restplatzvergabe hatten Schaustellerbetriebe bis Freitagnachmittag Zeit, sich zu bewerben. Viele freie Standplätze seien es in diesem Jahr aber nicht gewesen, hieß es vom Platzmeister. Restplätze entstehen zum Beispiel durch kurzfristige Absagen. Eine größere Lücke konnte schon im Vorfeld verhindert werden. Die Weltneuheit Oracle sollte Premiere auf Krange feiern. Allerdings gab es Verzögerungen bei der TÜV-Abnahme. Die Petersburger Schlittenfahrt wurde dann als Ersatz ausgewählt und hatte schon am Donnerstag mit dem Aufbau begonnen. Der SV Sodingen hat den Kranger Kirmescup gewonnen. Im Endspiel schlug der Gastgeber des Turniers den Erler SV mit 1:0. Nach dem Sieg zeigte sich der sportliche Leiter des SVS, Tim Eibold, überglücklich.
3: Ja, wir sind unfassbar stolz. Erste Mal in 26 Jahren das Ding geholt. Ich glaube, nach dem Hallencup und nach der auf Nerven aufreibenden Saison mit dem Klassenerhalt war das jetzt so das krönende Ding irgendwie. Und wir freuen uns, Kirmescup gewonnen. Wir sind auf der Kirmes mit dabei, wir gehen auf die Bühne und wir freuen uns riesig, wir sind alle happy.
2: Für den Turniersieg erhielt der SV Sodingen eine Prämie in Höhe von 3.000 Euro. Den dritten Platz machte der SV Wanne 11, das Spiel um Platz 3 gewann die Elfer kampflos, da der Gegner SC Hassel nicht antreten konnte. Und das waren die Radio Herne Nachrichten mit Martin Lang.
4: Das Wetter. Das wird heute ein richtiger Hochsommertag bei uns in Herne und Wanne-Eickel. Viel Sonne und bis zu 34 Grad. Damit wird es im Laufe des Tages immer schwüler. Morgen dann ähnliche Temperaturen wie heute und weiterhin sehr, sehr drückend. Bei einem Mix aus Sonne und Wolken kann es morgen immer wieder mal für einen Schauer oder für ein Gewitter reichen. Am Mittwoch geht es dann schwül weiter mit 29 Grad, aber nicht mehr ganz so heiß wie heute und morgen.
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4: Vorsicht auf der A40 Essen-Dortmund. Zwischen Dortmund, Lütgendortmund und Dortmund-Klei Gefahr durch eine ungesicherte Unfallstelle. Die A40 Dortmund-Duisburg zwischen Gelsenkirchen-Süd und Dreieck Essen-Ost 4 Kilometer stockender Verkehr. A42 Duisburg-Dortmund zwischen Krange und Kreuz-Herne 1 Kilometer stockend. Und A45 Dortmund-Hagen zwischen Kreuz Castrop-Rauxel-Ost und Kreuz Dortmund-West 3 Kilometer stockender Verkehr.
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4: Ich wünsche euch einen schönen Montagmorgen.

0: Es ist 20 Minuten vor 9. Ihr hört Radio Herne am Montagmorgen und wir starten rein in unsere große Fahrradwoche. Oh, man glaubt es kaum, ne? Aber es gibt über 35.000 Kilometer ausgeschildertes Fahrradnetz hier bei uns in der NRW. Das ist fast einmal um die Welt rum. Also nichts, was die meisten von uns schaffen werden. Ja, deshalb stellen wir euch diese Woche zumindest die Highlights hier bei uns vor, damit ihr zumindest die schönsten Strecken mal ausprobieren könnt. Und unser Radtour-Experte Daniel Dähling, der hat sich heute mit einer Route beschäftigt, die im Städtedreieck von Aachen, Bonn und Köln liegt und, ja, ehrlich gesagt, uns eine gute Woche beschäftigen könnte, ne?
1: Ja, die Wasserburgenroute ist nämlich stolze 380 Kilometer lang. Dann gibt's noch Alternativrouten und Verbindungswege, also wirklich einiges abzuradeln. Die Route führt euch durch die Wasserburgen

0: reichste Region Europas. Alle paar Kilometer kommt schon die nächste, sagt Touristikerin Simone Herr.
1: Teilweise können die besichtigt werden, teilweise finden dort Veranstaltungen statt, aber immer ist es wirklich ein Highlight, dran vorbeizuradeln. Oft sind sie wirklich von einem Wassergraben auch umgeben.
0: Und da sind teils ganz Bekannte dabei, wie Schloss Drachenburg im Siebengebirge, Schloss Augustusburg in Brühl oder auch Burg Satzwey in der Nordeifel.
2: Jetzt sagst du, die Route ist hunderte Kilometer lang. Wer soll das bitte schön abradeln?
0: Naja, also eigentlich jeder. Das geht wirklich überraschend gut, denn ein Vorteil, die Wasserburgenroute führt relativ steigungsarm durch die Landschaft, also auch entspannt für Kinder oder alle, die ohne Elektrounterstützung unterwegs sind. Klar, es gibt ein paar Anstiege, aber wer nicht alles radeln will, kann sich auch einfach eine flache Etappe nur raussuchen.
2: Also wenn ich jetzt mutig bin und sage, ich möchte jetzt tatsächlich mehrere Tage lang diese Route abradeln, muss ich dann immer wieder neu anreisen für den nächsten Tag oder wie läuft das?
0: Naja, eben nicht. Die Nordeifeltourismus bietet hier bestimmte Arrangements an. Dann hast du für die Route tatsächlich deine Unterkünfte schon durchgebucht.
1: 5 bis 7 Übernachtungen sind das in der Regel, auch da immer nach Fitnesslevel. Aber wir kriegen es auf jeden Fall auch hin, euch das so anzubieten, dass es individuell auch für eine kleinere Tour, verlängertes Wochenende passt.
0: Denn, das ist das Schöne, du kommst an vielen Orten mit Bahnhöfen vorbei. Aachen, Bettburg, Heimbach, Bad Godesberg, Euskirchen, das sind jetzt nur ein paar Beispiele. Da lässt sich jederzeit einsteigen in die Route oder auch einfach aufhören, wenn es eben nicht die gesamte Tour sein soll.
2: Über Felder an Flüssen und oft eher flach durch die Landschaft. So lässt sich mehrere hundert Kilometer auf der Wasserburgenroute radeln. 120 Burgen und Schlösser könnt ihr dabei erleben. Mehrere Tage am Stück oder auch nur auf einzelnen Etappen. Die Infos waren das von Daniel Dehling. Danke dir.

Holding Out for a Hero, Klassiker von Bonnie Tyler aus dem Jahr 1984 hier bei uns in Radio Herne am Montagmorgen. Ich bin Achim Preikschott, wünsche euch einen guten Start in diese Kranger Kirmeswoche mit uns.

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1: Mit Marc Weiß. Schönen guten Morgen. Es sollte, Zitat, der größte Angriff seit dem Zweiten Weltkrieg werden. Aber US-Präsident Trump hat diesen angekündigten Großangriff auf den Iran jetzt doch kurzfristig ausfallen lassen und stattdessen neue Verhandlungen mit Teheran angekündigt. Die Gespräche sollen angeblich schon am Nachmittag beginnen. Mehr zur Lage von Christian Böder.
2: Bei den von Trump angekündigten Gesprächen ist aber noch vieles offen. Erst einmal gibt es von der Führung in Teheran noch keine Bestätigung für die Gespräche. Außerdem ist noch unklar, wo die Verhandlungen geführt werden sollen, wie lange sie voraussichtlich dauern werden und wer genau mit am Verhandlungstisch sitzen soll. Worüber verhandelt werden wird, dürfte dagegen klar sein. Es wird vermutlich wieder über die Straße von Hormuz und Irans Atomprogramm gehen. Trump hatte den Großangriff in der Nacht auf Samstag abgesagt, weil es angeblich diplomatische Fortschritte um einen Frieden im Mittleren Osten gab. In seiner Darstellung hatten Saudi-Arabien, die Vereinigten Arabischen Emirate, Katar und der Iran darum gebeten, die neue Angriffswelle abzublasen. Trump steht allerdings mit seinen Aussagen alleine da. Trumps Absage hatte zumindest schon einen positiven Effekt. Der Ölpreis ist wieder gefallen. Ein Barrel der Referenzsorte Brent kostete am Morgen 72 Euro, also knapp 7% weniger als zuvor.
1: Christian Böder mit Infos. Vielen Dank und jetzt die weiteren Themen in der Zusammenfassung. Heute beginnt die nächste Blitzermarathonwoche. Auch die NRW-Polizei beteiligt sich daran. Die ganze Woche lang soll verstärkt geblitzt werden, auch in anderen Bundesländern und auch in Nachbarstaaten der EU. Heißt, auch wer mit dem Auto diese Woche ins Ausland fährt, der sollte aufpassen. Gute Nachricht für Italien-Urlauber. Einige Strände, Liegen und Sonnenschirme könnten bald günstiger oder sogar kostenlos sein. Die italienischen Behörden wollen strenger gegen die oft illegale Bewirtschaftung und das Abkassieren von Badegästen bei Liegen und Sonnenschirmen vorgehen. Einige Strände sind offiziell verpachtet, viele aber eben auch nicht. Und genau dagegen will man jetzt vorgehen. Elektroautos sind für viele Neuwagenkäufer attraktiv. Sie sind nicht von den Spritpreisen abhängig und werden vom Staat gefördert. Und weil sich E-Autos im Moment gut verkaufen, können die Hersteller die Rabatte zurückfahren. Und das tun sie auch, zeigt eine Marktstudie des privaten Center Automotive Research, kurz CAR. Demnach können Käufer nur noch auf einen Durchschnittsrabatt von knapp 18% beim E-Auto rechnen. Die so freigeworbenen Gelder stecken die Hersteller und Verkäufer laut CAR in die Verkaufsförderungen der Verbrenner. Deren Rabatte stiegen laut Studie innerhalb eines Monats um einen Prozentpunkt auf jetzt im Schnitt knapp unter 20%. Nach dem Kappen der Rabatte liegen die Neupreise zwischen den beliebtesten Stromern und Verbrennern jetzt aktuell etwa 2.400 Euro auseinander. Noch im Dezember waren es rund 1.000 Euro weniger. Und das waren die Nachrichten mit Marc Weiß.
3: Und jetzt das Wichtigste aus Herne und Wanne-Eickel mit Martin Lang. In unserer Stadt sind aktuell noch fast 430 Jugendliche auf der Suche nach einem Ausbildungsplatz. Laut Arbeitsagentur gibt es aber auch jetzt noch gute Chancen auf eine Lehrstelle, denn es werde weiterhin vermittelt und durch frühzeitige Abbrüche würden immer wieder Plätze frei. Heute am frühen Nachmittag klärt sich, wer die letzten freien Plätze auf der Kanger Kirmes bekommt. Nach einigen kurzfristigen Absagen von Schaustellern gibt das Kirmesbüro um 14 Uhr die Gewinner der sogenannten Restplatzvergabe bekannt. Die Kanger Kirmes geht am Donnerstag los. Die Stadtentwässerung beginnt heute mit Kanalarbeiten an der Mozartstraße. Dort sei ein akuter Schaden aufgetreten, der behoben werden müsse. Die Maßnahme soll aber voraussichtlich nur 2 Tage dauern. Die nächsten Radio Herne Nachrichten gleich um 9:30.
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5: Ja, wenn man einen Blick auf den Rhein wirft, dann wird einem's wehmütig ums Herz. Ne? Kaum Wasser noch drin im Rhein. Auch draußen in der Natur sehen wir überall, es ist alles vertrocknet. Also Regen wäre mal eine coole Aktion. Aber davon ist heute überhaupt gar keine Rede. Ganz im Gegenteil, die Sonne ist heute den ganzen Tag gut dabei. Bei uns in Herne und Wanne-Eickel. Und es wird sehr heiß, sehr schwül mit bis zu 34 Grad. Heute im Laufe des Tages. Morgen sieht's ähnlich aus. Da könnte es mal den einen oder anderen Schauer oder ein Gewitter geben. Auch am Mittwoch geht schwül mit 29 Grad weiter.
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5: Und da haben wir eine Meldung von der A40 Dortmund-Duisburg zwischen Gelsenkirchen Süd und Essen-Frillendorf. 2 Kilometer stockender Verkehr.
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5: Ich wünsche euch einen sommerlichen guten Morgen vom Berliner Platz. 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

0: 11 Minuten nach 9 am Montagmorgen. Das wird ein heißer Wochenstart. Heute bei uns in Herne und Wanne-Eickel bis zu 34 Grad. Heute im Laufe des Tages. Hatten wir ja letzte Woche auch schon mal. Letzte Woche Mittwoch beispielsweise, da waren es 35 Grad. Und ich kam dann auf die tolle Idee, am Nachmittag Minigolf spielen zu gehen. Aber ja, hat echt Bock gemacht nach langer Zeit mal wieder. Und ich habe mal festgestellt, gar nicht so leicht, ne, diesen kleinen Ball da in dieses Loch reinzukriegen. Zwei oder dreimal reichte tatsächlich sogar ein Schlag bei diesen 18 Bahnen, um den Ball zu versenken. Bei den anderen Bahnen, da waren dann schon mehr Versuche erforderlich, aber unterm Strich, muss ich sagen, war ich mit mir zufrieden. Und es gibt aber auch Menschen, die schaffen das an jeder Bahn mit einem einzigen Schlag. Gute Spielerinnen und Spieler können das, sagt der Geschäftsführer vom Minigolfclub Rot-Weiß Wanne-Eickel, Jürgen Schäfer.
1: Wir haben ja 18 Bahnen und wenn ich auf der Miniaturgolfanlage mehr als 24 Schlag oder 25 Schlag brauche, dann habe ich eine Krise. Das heißt, dann habe ich 6 oder 7 mal eine 2 gemacht.
0: Ja, also dann hatte ich letzte Woche eine Krise, aber egal, ich war trotzdem zufrieden. Ab morgen könnt ihr euch solche Minigolfer angucken im Funpark Eickel. Da startet morgen nämlich die Jugendweltmeisterschaft. 72 Teilnehmende aus vielen Ländern spielen dann um die verschiedenen Minigolfkronen. Zwei davon kommen sogar vom Rot-Weiß Wanne-Eickel. Sie spielen allerdings nicht beide für Deutschland.
1: Wir haben bei uns im Verein einen Spieler, der hat einen Pass von Nigeria. Und da haben wir abgestimmt mit dem Weltverband, dass er für Nigeria antritt. Also zumindest wird er der beste afrikanische Spieler werden, weil wir haben nur einen afrikanischen Spieler. Aber ich denke mal, er hat auch eine Chance, mit vorne mitzuspielen. Er hat auch schon super gute Ergebnisse auf unserer Anlage gespielt.
0: Auch die zweite Teilnehmerin aus Wanne hat durchaus Chancen auf einen Titel. Sonja Knoll hat nämlich schon mehrfach große Turniere gewonnen. Aber das Teilnehmerfeld ist groß und gewinnen wollen sie ja bekanntlich alle. Morgen startet die Minigolf-Jugend-WM. Bis Samstag kann man bei freiem Eintritt jeden Tag zuschauen und wer nicht rumlatschen will auf der Anlage, kann sich auch ganz bequem hinsetzen, denn was da an den 18 Bahnen passiert, das wird auf einer Großleinwand gezeigt.
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Tate McRae am Montagmorgen hier bei uns auf Radio Herne. Großer Jubel gestern am späten Nachmittag in Sodingen beim SV Sodingen. Die haben es tatsächlich hinbekommen. Sie haben den Kranger Kirmes Cup gewonnen. Zum ersten Mal in der Vereinsgeschichte. Das ist natürlich eine tolle Geschichte, wenn du sie dieses Turnier Jahr für Jahr ausrichtest und den Pokal immer an andere Mannschaften gibst. Ich weiß, das ist sehr sportlich alles, aber es ist total schön, wenn man dann echt auch mal sagen kann, wir haben das Ding in diesem Jahr geholt. Herzlichen Glückwunsch an den SV Sodingen zum gewonnenen Kranger Kirmes Cup. Und mehr Nachrichten aus unserer Stadt hat Martin Lang gleich um 9:30 in unsere Nachrichten. Ich bin Achim Preikschott. Schönen guten Morgen.

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0: So klingt ein perfekter Sommertag. Alice DJ, Better Off Alone, um jetzt 9:30.
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2: Mit Martin Lang, guten Morgen. US-Präsident Donald Trump hat nach der vorläufigen Absage weiterer Angriffe auf Iran eine neue Gesprächsrunde mit Vertretern der Islamischen Republik angekündigt. Dabei bekräftigte er auch seine Darstellung, dass das US-Militär nur auf Bitten von Saudi-Arabien, der Vereinigten Arabischen Emirate, Katars und des Irans quasi in letzter Minute von einer neuen Welle vernichtender Angriffe auf Iran abgesehen habe. In Griechenland sind beim Zusammenstoß von zwei Löschhubschraubern zwei Menschen getötet worden. Zwei weitere Besatzungsmitglieder überlebten den Unfall in der Nähe von Athen, teilte die Feuerwehr mit. Westlich der griechischen Hauptstadt und auf der Halbinsel Peloponnes wüten die größten Feuer. Viele junge Menschen starten gerade ihre Ausbildung, es sind aber auch immer noch einige auf der Suche nach einer Lehrstelle. Im Juli waren laut der Agentur für Arbeit bei uns noch fast 430 Bewerber unversorgt. Die Arbeitsagentur macht aber Mut, es gebe noch offene Ausbildungsstellen für den Herbst. Außerdem werde ohnehin bis zum Ende des Jahres vermittelt, auch abseits der klassischen Startzeiten wie dem 1. August oder dem 1. September. Hinzu komme, dass Ausbildungsverträge auch immer wieder nach einiger Zeit entweder vom Azubi selbst oder dem Unternehmen beendet werden. Das mische die Karten dann auch wieder neu. Dabei wünschen sich von den unversorgten Jugendlichen bei uns gerade die meisten eine Lehre zu Kaufleuten für Büromanagement. Die meisten freien Plätze gibt es aber dagegen im Verkauf. Wichtig sei auf jeden Fall, sich bei der Arbeitsagentur zu melden, wenn die eigene Suche nach einer Lehrstelle bislang nicht geklappt hat. Für die Herner Stadtwerke drehen sich bald in Sundern im Hochsauerlandkreis die ersten Windräder. Aufgebaut seien sie bereits, ab Ende September sollen sie in Betrieb gehen. Der Energieversorger ist am Windpark in Sundern beteiligt. Alle Anlagen stehen allerdings noch nicht, insgesamt werden es knapp 10. Ende des Jahres soll der Park dann komplett an den Start gehen und jährlich etwa 150 Millionen Kilowattstunden Windstrom erzeugen. Dabei handelt es sich um ein Projekt der Trinal Wind und Solar, zu der neben den Herner Stadtwerken fast 20 weitere kommunale Partner gehören. Mit dem Windpark werde ein wichtiger Beitrag zur Energiewende geleistet, heißt es vom Vorstand des Herner Energieversorgers. Der SPD-Bundestagsabgeordnete Hendrik Bollmann will mit den Hernerinnen und Hernern vor Ort ins Gespräch kommen. Der Politiker startet jetzt in den Sommerferien seine Tacheles-Tour durch den Wahlkreis. Start ist heute in Wanne. Von 16 bis 18 Uhr steht der Sozialdemokrat an einem Infostand auf der Hauptstraße in Höhe der Metzgerei Rede und Antwort. Der nächste Termin ist schon morgen früh von 6:30 bis 8:30 am Busbahnhof in Herne. Und das waren die Radio Herne Nachrichten mit Martin Lang.
0: Das Wetter. Ja, und wie man mitbekommt, starten wir mit viel Sonne in diese neue Woche. Im Laufe des Tages kommen immer wieder mal so ein paar Quellwolken dazu. Es bleibt aber trocken und mit bis zu 34 Grad wird es sehr, sehr schwül. Morgen dann ähnliche Temperaturen und weiterhin sehr drückend. Bei einem Mix aus Sonne und Wolken könnte es morgen zwischendurch auch mal für einen kleinen Schauer oder für ein kurzes Gewitter reichen. Am Mittwoch geht es dann schwül weiter mit 29 Grad, wird es aber nicht mehr ganz so heiß.
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0: 4 Minuten nach 9:30, dafür sind die Straßen im Ruhrgebiet frei. Allen unterwegs gute und sichere Fahrt.
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0: Ich wünsche euch einen schönen Montagmorgen.

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0: Milli Vanilli um 19 Minuten vor 10 am Montagmorgen hier auf Radio Herne. Girl, you know it's true. Ja, in den Sommerferien, da geht hier bei uns in Herne so einiges. Zum Beispiel einfach mal eine Wand ganz legal besprühen. Im Sportjugendhaus am Westring gibt es in dieser dritten Ferienwoche nämlich einen Graffiti-Workshop, sagt der Leiter der Einrichtung, Matthäus Grieders.
1: Das ist eine Kooperation mit Grow Up aus Düsseldorf. Das ist dann sowohl für unsere Kinder als auch für unsere Jugendliche. Und da haben beide halt die Möglichkeit, bei uns draußen auf dem Hof den Asphalt zu bemalen, zu besprühen. So eine Art Kunstwerk haben wir bisher auch noch nie gemacht, deswegen schon eine einzigartige und neue Sache.
0: Aber das ist längst noch nicht alles.
1: Da kommt jetzt unser größtes Highlight tatsächlich. Wir haben einen Gaming-Afternoon. Der ist halt für Leute, die halt so gerne in der Gaming-Szene sich austauschen wollen oder was erleben wollen. Wir haben zum Beispiel bei uns ganz viele Konsolen zur Verfügung und auch Spiele. Aber das andere Highlight noch zu diesem Gaming-Afternoon ist, wir werden auf jeden Fall einen Special Guest bei uns haben. Annika Ruf aus Resident Evil oder aus The Amazing Digital Circus.
0: Ja, und das ist wirklich voll mega. Da wird es dann die Möglichkeit geben, die Synchronsprecherin alles zu fragen. Die Möglichkeit für Fotos und Autogramme gibt es dann auch im Anschluss. Und zwar am 6. August ab 18 Uhr im Sportjugendhaus am Westring. Das ist gegenüber von Schloss Strünkede. Eine Übersicht mit allen Angeboten zu dem Programm in den Sommerferien findet ihr auf radioherne.de.

0: Taylor Swift im besten Mix am Montagmorgen hier auf Radio Herne. I knew you were trouble. Und gleich geht's hier weiter mit Johanna Tänzer. Und Johanna, du bist doch bestimmt mit dem Rad zur Arbeit gekommen, oder?
1: Genau, nicht. Ja, also es ist ja so, ich habe ja tatsächlich gar kein Fahrrad. Ja, schon länger nicht. Aber vielleicht schaffe ich es ja diese Woche, mich endlich mal zu entscheiden, was ich für eins nehme. Ob jetzt ein ganz normales, stinknormales Fahrrad oder doch ein E-Bike. Denn wir starten ja heute in unsere große Fahrradwoche mit ganz vielen Tipps zu allem rund ums Fahrrad. Und wir haben auch die schönsten Radstrecken in NRW zusammengestellt mit ganz unterschiedlichen Schwierigkeitsgraden. Und naja, da braucht man halt ein Fahrrad für. Und gleich checken wir zum Beispiel mal den Ruhrtal-Radweg.
0: Ja, sehr gut. Wir schwingen uns auf den Sattel. Das alles gleich hier bei Johanna Tänzer ab 10. Ab Mitte der Woche soll es dann ja auch ein bisschen weniger heiß werden. Dann macht so eine Radtour noch ein bisschen mehr Spaß als bei aktuell 34, 35 Grad. Ich wünsche euch trotzdem einen sonnigen Montag. Wir hören uns morgen früh ab 6 wieder. Ich bin Achim Reichschat. Bis morgen. Macht's gut. Ciao, ciao.

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1: Mit Marc Weiß. Schönen guten Tag. Nach dem Massenandrang von Migranten auf die spanische Exklave Ceuta an der nordafrikanischen Küste wollen die EU-Innenminister sich mit der Lage befassen. Die irische Ratspräsidentschaft hat für morgen eine Dringlichkeitssitzung angekündigt. Eine erste offizielle Reaktion gibt es jetzt auch aus Marokko. Das Land grenzt an Ceuta. Christian Böder aus dem News-Team. Die Regierung sagt, der Massenandrang sei unorganisiert und spontan gewesen.
2: Richtig. Auslöser war laut marokkanischem Innenministerium ein Zusammenspiel aus Falschinformationen im Netz, Schleuseaktivitäten und eine Fehlinterpretation eines spanischen Gerichtsurteils. Das erschwert angeblich eine Zurückweisung, wenn man als Migrant über das Meer einreist. Von marokkanischer Seite heißt es weiter, man arbeite mit den spanischen Behörden zusammen und bleibe bei der Bekämpfung irregulärer Migration ein zuverlässiger Partner. In Spanien ist man sich dagegen einig, dass die marokkanische Regierung selbst zum Massenansturm beigetragen hat oder zumindest weggeschaut hat. Mehrere Migranten haben spanischen Medien gesagt, dass sie an der Grenze zu Ceuta zum Übertritt ermutigt worden seien. Andere berichten von Videos, unter anderem auf TikTok, auf denen gesagt wurde, die Grenze nach Ceuta sei offen.
1: Unterschiedliche Angaben gibt es auch zur Anzahl der Opfer. Die meisten sind offenbar durchs Meer geschwommen, um Ceuta zu erreichen.
2: So sieht's aus. Rabat sagt, es gibt insgesamt 11 Tote, von denen fast alle ertrunken sind. Madrid sagt, es waren 72 und die marokkanische Menschenrechtsorganisation AMDH spricht sogar von fast 130 Opfern und fordert eine unabhängige Untersuchung der Geschehnisse. Unterschiede gibt es auch über die Gesamtzahl von Menschen, die versucht haben, innerhalb weniger Tage Ceuta zu erreichen. Hier schwanken die Angaben zwischen 40 und 60.000.
1: Informationen von Christian Böder aus dem News-Team. Vielen Dank. Jetzt die weiteren Themen in der Zusammenfassung. Die Börse trotzt der allgemein schlechten Stimmung in der deutschen Wirtschaft. Der DAX hat vorhin einen neuen Rekordstand erreicht. Der Leitindex stieg zum Auftakt des Handels auf fast 26.000 Punkte. An der Börse reicht dafür manchmal eine kleine Hoffnung. Analysten sagen, die Tatsache, dass die USA ihre zuletzt geplanten Angriffe auf den Iran abgesagt hätten, habe den Handel gepusht. Heute beginnt die nächste Blitzer-Marathon-Woche. Auch die NRW-Polizei ist daran beteiligt. Die ganze Woche lang soll verstärkt geblitzt werden. Auch in anderen Bundesländern und auch in EU-Nachbarstaaten. Also auch wenn man mit dem Auto diese Woche ins Ausland fährt, sollte man aufpassen. Der Einzelhandel in Deutschland hat das erste Halbjahr trotz der Kaufzurückhaltung vieler Verbraucher mit einem Umsatzplus abgeschlossen, allerdings nur ein Mini-Plus. Der Gewinn lag unterm Strich um 0,7% höher als im vergangenen Jahr. Die Stimmung sei insgesamt weiter gedrückt, meldet das IFO-Institut. Das Leben in Deutschland werde immer teurer. Viele könnten sich schlicht gewisse Dinge nicht mehr leisten oder kauften aus Angst, dass es bald noch teurer werden könnte, nicht. Das wissen auch die Einzelhändler. Deren Erwartungen sind auch für die zweite Jahreshälfte eher pessimistisch. Der größte Stimmungskiller bleibe der Iran-Krieg von US-Präsident Trump, heißt es. Und das waren die Nachrichten mit Marc Weiß.
3: Das Wetter.
4: Das wird wieder ein richtig heißer, sonniger Montag mit Werten von 32 bis 36 Grad. Ab dem Nachmittag steigt dann aber auch die Unwettergefahr und es kann örtlich gewittern. Und morgen sieht das Ganze ganz ähnlich aus. Es bleibt heiß und trocken bei maximal 34 Grad.
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4: Guten Morgen, Autofahrer. Das hier sind wie immer nur die längsten Staus. Los geht's mit der A4 Aachen Richtung Köln zwischen dem Grenzübergang Fettschau und Aachen Zentrum. 1 Kilometer Stau, 11 Minuten plus. Dann A4 Köln Richtung Aachen zwischen dem Dreikolmer, Köln-Holmer und Kreuzköln Süd, 3 Kilometer, 13 Minuten plus. A59 Köln Richtung Bonn zwischen Dreikölln-Ports und Köln-Wahn, 2 Kilometer, auch so 11 Minütchen mehr. Und A480 Gießen Richtung Reiskirchen zwischen Wettenberg und Gießener Nordkreuz, 1 Kilometer, ihr braucht so 17 Minuten mehr. Gute und sichere Fahrt euch.
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4: Tag zusammen, hallo, herzlich willkommen in der neuen Woche, in dieser heißen Woche mit über 30 Grad. Johanna Tänzer ist hier und Leute, ich war bis gestern noch in Schottland und da sind es aktuell so, ja, 17, maximal 18 Grad und ich habe einfach heiße Schokolade mit Marshmallows getrunken. Also, ich bin ehrlich gesagt bereit für den Herbst, aber dieser Sommer, der hat da irgendwie noch was dagegen, habe ich das Gefühl. Das sind die Hosen jetzt für euch mit Altes Fieber. Schönen Montag.

0: aus dem Weg, Robert. Oh ja, wie ihr es vielleicht gemerkt habt, diese Woche geht es bei uns ums Rad. Wir sind heute Morgen nämlich in die Fahrradwoche gestartet. Robert Jantz ist da.
1: Hallo.
0: Und wir haben viel vor. Und das vor allen Dingen, obwohl wir beide nicht mal ein Rad haben.
1: Ne? Ja, also ich hatte aber mal eins.
0: Ja, ich hatte auch mal eins.
1: Ja, mit Piratenfahren hinten dran. Ne? Ja, und das wurde mir dann aber geklaut. Aber nicht nur das Fahrrad wurde geklaut, sondern auch die Straßenlaterne, an der das Fahrrad befestigt war. Das ist eine wahre Geschichte. Nee, weil da wurde eine Baustelle eingerichtet. Ja. Ich habe das gekonnt ignoriert und dann war beides weg. Aber darum soll es jetzt gar nicht gehen. Es geht ganz allgemein ums Thema Fahrrad. Und das kann man gar nicht alles an einem Tag abfrühstücken. Darum dachten wir uns eben, das ist so ein großes, wichtiges Thema. Da machen wir direkt eine ganze Woche draus. Allein, wenn man sich mal das Thema Radtouren anschaut. Ne? Mhm. Da gibt es über 35.000 Kilometer ausgeschilderte Radwege bei uns in NRW. Das ist fast einmal um die ganze Welt, Johanna.
0: Krass. Ja. Das ist natürlich ein bisschen viel jetzt für so eine Woche. Aber wir haben uns deswegen natürlich nur die schönsten Radwege in NRW rausgesucht, ne?
1: Ganz genau. Und da stellen wir euch jetzt jeden Tag ein Highlight vor. Außerdem haben wir ganz viele Infos und Facts rund ums Thema Rad für euch. Also Fahrradkauf, das Thema Sicherheit, ne? Fahrradschlüssel.

0: aus. Dann 35.000 Kilometer Radwegenetz hin oder her. Wir sprechen mit euch auch über die politische Dimension. Also die Frage, wie läuft es denn überhaupt mit dem Ausbau des Fahrradnetzes und welche Note bekommt NRW denn beim Thema Fahrradfreundlichkeit?
1: Also hier ist bei uns ab heute die große Fahrradwoche angesagt. Auf unserer Homepage haben wir auch ganz viele Infos für euch zusammengestellt. Und gleich gibt es hier auf jeden Fall schon das nächste Radweg-Highlight für euch.
0: Toll.
1: Ihr könnt ja schon mal das Rad aus dem Keller holen. Und Robert, wir gucken jetzt mal nach dem Tandem.
2: Oh ja, ich sitze hinten.

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0: Mit Martin Lang, guten Tag. US-Präsident Trump hat nach der vorläufigen Absage weiterer Angriffe auf den Iran eine neue Gesprächsrunde mit Vertretern der Islamischen Republik angekündigt. Die Verhandlungen sollen heute stattfinden, sagte er. Wo die Gespräche geführt werden sollen, ob sie auf mehrere Tage angelegt sind und wer genau daran beteiligt ist, ließ er offen. Nach dem Ansturm zehntausender Migranten auf die spanische Exklave Ceuta in Nordafrika beraten die Botschafter der EU-Staaten heute darüber, welche Lehren aus den Vorfällen zu ziehen sind. Dabei geht es auch um die bessere Koordinierung von Maßnahmen zum Schutz der EU-Außengrenzen. Auf der Kanger Kirmes wird es auch in diesem Jahr kein offizielles Hundeverbot geben. Das hat die Stadt nochmal auf Radio Herne Nachfrage klargestellt. Da es bislang keine Vorfälle oder konkreten Gefahren gab, fehle für ein Verbot die rechtliche Grundlage, so die Stadt. Zudem liege die Verantwortung für das Wohl der Tiere grundsätzlich bei den Halterinnen und Haltern. Tierschützer vom Herner Verein Bunte Hunde warnen jedoch eindringlich davor, Hunde mit auf den Kirmesplatz zu nehmen. Der enormen Reizüberflutung durch Bässe, Lichter und Menschenmassen seien selbst gut trainierte Tiere oft nicht gewachsen. Die Stadt Herne setze deshalb weiterhin auf Aufklärung und Sensibilisierung, unter anderem durch Aufklärungsvideos. Auf dem Ausbildungsmarkt in Herne ist auch jetzt noch alles möglich. Das betont die Arbeitsagentur und will damit Jugendlichen Mut machen, die bislang keine Lehrstelle gefunden haben. Viele Ausbildungen sind zum 1. August gestartet oder beginnen am 1. September. Es gäbe aber auch darüber hinaus noch freie Plätze, heißt es. Bis zum Jahresende laufe die Vermittlung weiter. Außerdem würden auch immer wieder bereits besetzte Lehrstellen wieder frei, weil Jugendliche oder Betriebe feststellen, dass es doch nicht passe. Von den registrierten Jugendlichen in unserer Stadt waren Ende Juli noch knapp 430 unversorgt. Demgegenüber standen etwa 300 freie Ausbildungsplätze.
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0: Bei uns wird es heute extrem heiß bei bis zu 35 Grad und überwiegend sonnigem bis leicht bewölktem Himmel. Für heute gilt auch eine amtliche Hitzewarnung. Morgen sinken die Temperaturen dann auf maximal 32 Grad. Der Himmel ist teilweise stark bewölkt. Am Nachmittag und Abend herrscht ein hohes Risiko für kräftige Gewitter und Regenschauer.
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0: Ein Blitzer habt ihr uns gemeldet, und zwar steht der auf der Rotstraße in Fahrtrichtung Innenstadt. Gute Fahrt und kommt gut an.
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2: Tag zusammen, Johanna Tänzer hier. Und Leute, denkt ihr bitte dran, ne? Es ist Speed Week diese Woche. Wichtige Info für alle, die keine Blitzer-Apps auf dem Handy haben. Und diese Speed Week nehmen wir natürlich nicht wörtlich. Ich finde den Namen irgendwie so absurd, dass das Speed Week heißt, es aber eigentlich ums Gegenteil geht. Diese Woche ist europaweiter Blitzer-Marathon. Also, Freunde, schön runter vom Gas. Aber das macht ihr doch eh, ne? Ja, da kenne ich euch doch.

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2: Ja, wir haben auch diese Woche wieder bis zu 36 Grad Sommer pur. Hört ihr das hier? Wartet mal. Warte kurz. Das ist meine neueste Errungenschaft. Ich habe jetzt so einen kleinen Mini-Ventilator, aber der hat richtig Power, Leute. Ich lieb's, kann ich sehr empfehlen. So, und wenn ihr jetzt keinen Ventilator habt oder eine etwas andere Abkühlung braucht, dann guckt doch mal die ganzen Badeseen, die es bei uns in NRW gibt, an. Wir haben ja wirklich besonders schöne und große und außergewöhnliche hier in NRW. Und meine Kollegin Claudia Löhr, die war zum Beispiel am Otto-Meigler-See.
3: Ich stehe hier an einem wunderschönen, wirklich sehr, sehr breiten Sandstrand. Ich ziehe mal die Schuhe aus. Es ist Mallorca-Feeling hier. Ein paar Kinder turnen hier schon herum. Das ist die große Attraktion, die Wasserrutsche, ganz neu in diesem Jahr.
4: Ja, die ist richtig cool, die Rutsche. Man kann so mit den Knien und dann Saltos machen und alles.
5: Ich finde auch noch hier schön, dass es hier einen Spielplatz für kleine Kinder gibt, dass man hier auch was zu essen kaufen kann, falls man Hunger hat.
3: Das hier sieht auf jeden Fall sehr nobel aus, der Beach Club am Otto-Meigler-See. Sehr gepflegt hier unter Palmen. Das ist echt Karibik-Feeling. Hier unten am Wasser stehen direkt die Liegen. Also kannst quasi deinen Drink genießen und die Füße dabei ins Wasser halten. Wunderschön, da gehe ich mal an die Bar. Was gibt's denn hier alles Tolles? Das sieht ja fantastisch aus.
6: Also wir haben von Getränken, Aperitifs, Longdrinks oder auch die nicht alkoholischen. Wir haben Eis, wir haben Kaffee, eigentlich alles, was das Herz begehrt.
3: Und hier abends, ich glaube, nach Feierabend wird hier auch ganz gerne mal gechillt.
6: Genau, einmal im Monat machen wir eine After-Work-Party. Das ist immer der Donnerstag. Da haben wir dann auch den Geigenspieler da, haben gute Musik. Und die Leute haben einfach nur gute Laune.
3: Also ihr habt es gehört, hier viele kommen auch nach Feierabend hier hin und genießen den Sonnenuntergang bei einem leckeren Getränk. Insgesamt fühlt sich das hier wirklich alles 100% nach Urlaub an. Ein wunderschöner Ort. Erwachsene zahlen 6,50 Euro fürs Tagesticket. Kinder bis 13 3,50 Euro. Am Eingang bekommt ihr einen Wertebon, den könnt ihr am Beachclub hier einlösen. Also auch eine Win-Win-Situation. Tickets könnte man auch online kaufen. Ne? Am Wochenende erspart ihr euch dann die Warteschlange.
2: Mega gut. Also ab an den Otto-Meigler-See in Hürth. Vielleicht ja schon. Tagesprogramm für heute.
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1: Mit Marc Weiß. Schönen guten Tag. Die anhaltende Trockenheit in Nordrhein-Westfalen lässt nicht nur die Badeseen austrocknen, sie macht auch der Flussschifffahrt große Probleme. Aktuell werden vor allem vom Rhein extrem niedrige Pegelstände gemeldet. Mit Blick auf die wahrscheinlich häufiger werdenden Trocken- und Hitzephasen hat NRW-Verkehrsminister Grischer eine nationale Taskforce gefordert. Die soll konkrete Maßnahmen in solchen Fällen abstimmen. Weitere Infos dazu von Christian Böder.
2: Die Taskforce sollte sich aus Grischers Sicht aus Fachleuten aus der Logistikbranche sowie Vertretern der Kommunen, Länder und der Bundesregierung zusammensetzen. Bei den Maßnahmen verwies Grischer im ZDF-Morgenmagazin auf die Niedrigwasserlage vor 6 Jahren. Die konterte man damals unter anderem mit zusätzlichen Lagerkapazitäten in Häfen für Gefahrgüter und mehr Transportkapazitäten auf der Schiene. Außerdem soll die Taskforce die Prioritäten klären, was wann wohin transportiert werden soll. Ein solches Vorgehen habe sich schon 2018 bewährt, die Situation zumindest zu verbessern, sagte Grischer. Eine Maßnahme, das Problem auch auf längere Sicht zu dämpfen, ist der Ausbau der Fahrrinne im Rhein. Konkrete Pläne liegen schon lange vor, es fehle aber noch das Okay und vor allem das Geld vom Bund, so Grischer. Die Wasser- und Schifffahrtsverwaltung könne einen baureifen Abschnitt zwischen Krefeld und Düsseldorf nicht umsetzen, weil Berlin im vergangenen Jahr die Mittel dafür gestrichen hat.
1: Infos von Christian Böder, vielen Dank. Und jetzt die weiteren Themen in der Zusammenfassung. Es gibt einmal mehr widersprüchliche Aussagen zu angeblichen Verhandlungen zwischen den USA und dem Iran. Das iranische Außenministerium bestreitet jegliche Gespräche. US-Präsident Trump hatte für heute eine ganze Gesprächsrunde angekündigt. Der Iran und andere Länder hätten ihn darum gebeten, behauptet Trump. Teheran spricht von einer glatten Lüge. Die Ankündigung Trumps hat trotzdem die Börsen beflügelt, auch in Frankfurt. Der deutsche Leitindex DAX stieg zum Handelsauftakt vorhin auf 25.912 Punkte. Das ist ein neuer Höchststand. Der Deutsche Wetterdienst hat für weite Teile Deutschlands eine amtliche Hitzewarnung ausgegeben. Betroffen sind heute vor allem Regionen in der Mitte und im Süden, von NRW und Rheinland-Pfalz über Hessen und Thüringen bis nach Baden-Württemberg, Bayern und Teile Sachsens. Gute Nachricht für Italien-Urlauber. Einige Strände, Liegen und Sonnenschirme könnten bald günstiger oder sogar kostenlos werden. Die italienischen Behörden wollen strenger gegen die oft illegale Bewirtschaftung und das Abkassieren von Badegästen vorgehen. Entlang der italienischen Mittelmeerküste gibt es tausende privat betriebene Bäder, die Liegen und Schirme vermieten. Aktuell liegt die Durchschnittsmiete für 2 Liegen und Schirme bei etwa 40 Euro pro Tag. Dabei gehört die Küste eigentlich dem Staat. Einige Abschnitte sind offiziell verpachtet, viele davon allerdings nicht. Und dort wird trotzdem kassiert. Genau dagegen soll jetzt vorgegangen werden. Und das waren die Nachrichten mit Marc Weiß.
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4: Der Montag ist heiß mit bis zu 36 Grad. Es bleibt meistens trocken. Ab dem Nachmittag kann es vereinzelt mal ein Hitzegewitter geben. Auch morgen geht's mit dem Sommer so weiter wie heute eigentlich. Wir kriegen viel Sonne, ein paar Wölkchen und bis zu 34 Grad.
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4: So, viel los ist zum Glück nicht auf den Straßen. Gibt ein paar kleinere Staus. Los geht's mit der A3 Köln Richtung Oberhausen zwischen Duisburg-Weder und Oberhausen-Lierich. 2 Kilometer, 7 Minuten plus. Dann A4 Köln Richtung Aachen zwischen Dreiköln-Holmar und Kreuzköln-Süd. 3 Kilometer Stau, 10 Minuten plus. A30 Rheine Richtung Bad Oeynhausen zwischen Osnabrück-Hellern und Osnabrück-Nahne. 2 Kilometer, 8 Minütchen müsst ihr mehr einplanen. Und A52 Roermond Richtung Mönchengladbach zwischen Niederkrüchten und Schwalmtal. Da ist dichter Verkehr zurzeit und 7 Minuten ungefähr steht ihr länger. Ich wünsche euch eine gute und sichere Fahrt.
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4: Hi zusammen, Johanna Tänzer ist hier. Ich wünsche euch einen richtig tollen Montag. Und Leute, den meistern wir natürlich zusammen mit einer sommerlichen Leichtigkeit bei 36 Grad und der gesanglichen Unterstützung von Samba. Seid ihr bereit für eine Runde?

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1: Hallo am Montag. Leute, wir sind heute in unsere Fahrradwoche gestartet. Da checken wir unter anderem die schönsten Radwege hier bei uns in NRW. Und da gibt es diesen sehr idyllischen Ruhrtal-Radweg. Der führt 240 Kilometer einmal komplett von Winterberg ins Ruhrgebiet bis nach Duisburg. Und wir müssen auch an dieser Stelle sagen, Happy Birthday! Ja, der Ruhrtal-Radweg, der feiert nämlich dieses Jahr ein 20-jähriges Jubiläum. Und da haben wir uns bei euch Radfahrern mal umgehört. Was macht der denn mit euch?
2: Oh, der bedeutet mir sehr viel. Ich fahre da gerne lang und er ist für mich der schönste Radweg überhaupt in der ganzen Umgebung.
3: Ja, sehr schöne Strecke. Gerade hier das Stück ist wieder richtig schön. Schöne Eindrücke, schöne Orte.
4: Die Natur, das Wasser, einfach Ruhe.
5: Man kann die Natur erleben, man kann die Flora, die Fauna, alles halt erleben. Viele Tiere hier auch, gerade hier Fische, dann Fischreiher. Man kann jeden Tag was Neues erleben.
1: So, ich höre da ein deutliches Daumen hoch raus für den Ruhrtal-Radweg. Viele weitere schöne Radwege und Tipps für Radtouren, die stellen wir euch in dieser Woche vor. Und zwar hier bei uns.
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1: Das sind No Doubt. It's my life.

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0: Mit Christine Schindler, guten Tag. Die anhaltende Trockenheit in Nordrhein-Westfalen macht der Flussschifffahrt Probleme. Aktuell werden vor allem vom Rhein extrem niedrige Pegelstände gemeldet. Mit Blick auf die wahrscheinlich häufiger werdenden Trocken- und Hitzephasen hat NRW-Verkehrsminister Krischer eine nationale Taskforce gefordert. Die soll konkrete Maßnahmen in solchen Fällen abstimmen. Es gibt erneut widersprüchliche Aussagen zu angeblichen Verhandlungen zwischen den USA und dem Iran. Das iranische Außenministerium bestreitet jegliche Gespräche. US-Präsident Trump hatte dagegen für heute eine ganze Gesprächsrunde angekündigt. Der Iran und andere Länder hätten ihn darum gebeten, so Trump. Teheran spricht von einer glatten Lüge. Hunde gehören nicht auf die Kranger Kirmes. Das sieht der Herner Hundesportverein Bunte Hunde so. Selbst gut trainierte Tiere seien der Reizüberflutung durch Bässe, Lichter und Menschenmassen oft nicht gewachsen. Ein Verbot, den Hund auf den Platz mitzunehmen, gibt es nach wie vor nicht. Das hat die Stadt Herne nochmal klargestellt. Da es bislang keine Vorfälle oder konkreten Gefahren gab, fehle für ein Verbot die rechtliche Grundlage, hieß es. Zudem liege die Verantwortung für das Wohl der Tiere grundsätzlich bei den Halterinnen und Haltern. Für die Herner Stadtwerke drehen sich bald in Sundern im Hochsauerlandkreis die ersten Windräder. Aufgebaut seien sie bereits, ab Ende September sollen sie in Betrieb gehen. Der Energieversorger ist am Windpark Sundern beteiligt. Alle Anlagen stehen allerdings noch nicht. Insgesamt werden es knapp 10. Ende des Jahres soll der Park komplett an den Start gehen und jährlich etwa 150 Millionen Kilowattstunden Windstrom erzeugen. Dabei handelt es sich um ein Projekt der Trianel Wind und Solar, zu der neben den Herner Stadtwerken fast 20 weitere kommunale Partner gehören. Mit dem Windpark werde ein wichtiger Beitrag zur Energiewende geleistet, heißt es vom Herner Vorstand des Energieversorgers.
1: Das Wetter.
0: Heute wird es wieder heiß mit Temperaturen um die 34 Grad. Die Sonne scheint oft, ein paar Wolken sind aber auch unterwegs. Morgen kommen wir wieder auf um die 34 Grad. Vor allem gegen Abend sind dann Schauer und Gewitter möglich.
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0: A43 Wuppertal Richtung Recklinghausen, zwischen Bochum und Eickel 2 Kilometer Stau. Da dauert es gut 10 Minuten länger. Und ein Blitzer auf der Rohnstraße in Richtung Innenstadt.
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2: Hi zusammen, hallo, Johanna Tänzer ist hier am Montag. Ich war die letzten Tage auf einem Städtetrip, unter anderem in Edinburgh in Schottland und habe da wirklich teilweise 20.000 Schritte am Tag gemacht. Also ich fühle das schon echt viel, bin platt. Und heute bin ich jetzt, glaube ich, bei so 300. Also da geht noch was, aber hey, James Bay, der will es auch lieber ruhig angehen lassen, habe ich gehört. Das ist er mit Let It Go.

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0: Bibi Rexha, New Religion. Gleich geht's weiter mit neuer Musik von Gentleman und Michael Patrick Kelly mit Wildfire. Diese Woche wollen wir mit euch ja über das Fahrradfahren sprechen. Aber nicht nur das, wir wollen auch natürlich mit euch lachen, wie immer. Comedian Abdelkarim, der war schon ziemlich oft bei unserer Comedy Camp Tour dabei. Und eine Sache ist ihm im Zusammenhang mit dem Fahrradfahren aufgefallen.
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3: Es ist wirklich so, wer von euch keinen Alkohol trinkt, egal aus welchen Gründen, weiß, was ich meine. Man ist in Deutschland als Nicht-Alkoholtrinker am Ende der Nahrungskette angekommen. Ganz weit hinten, noch hinter Ungeduschten, es ist wirklich ganz weit hinten. Es gibt nur eine einzige Gruppe, die in dieser Nahrungskette für immer hinter uns bleiben wird. Menschen, die im Supermarkt ihren Fahrradhelm auflassen. Ich weiß nicht, warum die das machen. Nach dem Motto, wir kennen eine Gefahr, von der ihr nichts wisst. Oder es sind Lehrer. Das kann auch sein. Man braucht ja eine Begründung für dieses komische Verhalten. Ich finde, Lehrer wäre ausreichend begründet. Oder ein Blind Date, kann auch sein. Wir treffen uns mit Fahrradhelm am Tomatenstand. Wackel mit dem Kopf, ich werde dich sehen. Huhu.
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1: Mit Marc Weiß. Schönen guten Tag. Erst sollte, Zitat, einer der größten Angriffe seit dem Zweiten Weltkrieg auf den Iran zurollen, das sagte US-Präsident Trump. Dann machte Trump aber kurzfristig den Rückzieher und blies diesen angekündigten Großangriff ab. Stattdessen kündigte er neue Verhandlungen mit Teheran an. Die Gespräche sollten angeblich schon am Nachmittag beginnen. Das Problem dabei, Trump steht mit dieser Darstellung alleine da. Mehr zur Lage im Irankrieg von Christian Böder.
2: Als Reaktion auf Trumps Ankündigung hieß es aus dem iranischen Außenministerium nur, man verhandle derzeit nicht mit den USA, wohl aber mit dem Oman. Es ginge um die Sicherung der Straße von Hormus. Trumps Ankündigung hatte zunächst viele Fragen offen gelassen, etwa wo die Verhandlungen laufen sollen, wie lange sie voraussichtlich dauern werden und wer genau am Verhandlungstisch sitzen wird. Trump hatte den Großangriff in der Nacht auf Samstag abgesagt, weil es angeblich diplomatische Fortschritte um einen Frieden im Mittleren Osten gab. In seiner eigenen Darstellung hatten Saudi-Arabien, die Vereinigten Arabischen Emirate, Katar und der Iran selbst darum gebeten, die neue Angriffswelle abzublasen. Trumps Aussagen hatten allerdings einige positive Effekte. Der Ölpreis ging nach unten. Der Preis für ein Barrel der Referenzsorte Brent fiel um 7% auf knapp 72 Euro. Und die Hoffnung auf eine Annäherung im Irankrieg hat den DAX erstmals über die 26.000 Punkte Marke schnellen lassen.
1: Christian Böde aus dem News-Team mit Infos. Vielen Dank und jetzt die weiteren Themen in der Zusammenfassung. Während sich die Lage bei den Waldbränden in Frankreich und Spanien zumindest etwas entspannt hat, wüten die Feuer in Griechenland unvermindert weiter. Betroffen ist im Moment vor allem die Region westlich der Hauptstadt Athen. Dort sind die Flammen nur noch wenige Kilometer von der Stadt Megara mit rund 36.000 Einwohnern entfernt. Wegen des Niedrigwassers im Rhein wünscht sich NRW-Verkehrsminister Krischer eine nationale Taskforce. Darin sollten die Maßnahmen abgestimmt werden, zum Beispiel zusätzliche Lagerkapazitäten und die Frage, was überhaupt noch transportiert werden kann oder sollte. Bestehen sollte die Taskforce aus Fachleuten aus der Logistikbranche, den Kommunen, den Landesregierungen und der Bundesregierung, sagte Krischer im ZDF. Deutsche und europäische Autohersteller sind beim Thema Batterien für E-Autos massiv abhängig von Importen aus Asien. Und diese Abhängigkeit wird trotz aller Bemühungen immer größer. Zu diesem Schluss kommt eine Studie des Beratungsunternehmens Deloitte und liefert Zahlen. Im vergangenen Jahr wurden 77% der in Europa verbauten Batteriezellen für E-Autos in Asien hergestellt. 2024 waren es noch 70%. Auf Europa entfallen aktuell nur 13% der Batterieproduktion überhaupt. Und sogar hier läuft dann alles nach Vorgaben aus Asien, denn 98% dieser europäischen Produktionen werden von asiatischen Unternehmen kontrolliert. Unabhängig von den Risiken, die eine extreme Abhängigkeit mit sich bringt, lassen die Europäer auch sehr viel Geld liegen. Die Batterie gilt als wichtigstes Einzelteil eines E-Autos. Deshalb entgehen Unternehmen ohne eigene Batterieproduktion Milliarden, sagen Experten. Und das waren die Nachrichten mit Marc Weiß.
3: Das Wetter.
4: Das wird wieder ein richtig heißer, sonniger Montag mit Werten von 32 bis 36 Grad. Ab dem Nachmittag steigt dann aber auch die Unwettergefahr und es kann örtlich gewittern. Und morgen sieht das Ganze ganz ähnlich aus. Es bleibt heiß und trocken bei maximal 34 Grad.
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4: So, und hier steht ihr gerade am längsten. A3 Köln Richtung Oberhausen zwischen Duisburg-Wiedau und Oberhausen-Lierich. 3 Kilometer, 13 Minuten plus. A4 Aachen Richtung Köln zwischen Kreuz Köln-West und Köln-Eifeltor. 4 Kilometer, 10 Minütchen plus. A4 Köln Richtung Aachen zwischen Dreieck-Köln-Heumer und Kreuzköln-Süd 3 Kilometer und 11 Minuten plus. Und A43 Wuppertal Richtung Recklinghausen zwischen Kreuz-Herne und Recklinghausen-Hochlamark gibt's dichten Verkehr und 8 Minuten Wartezeit. Gute und sichere Fahrt euch.
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4: Zusammen, hallo am Montag. Wir sprechen gleich hier über ein Thema, das, glaube ich, viele auf der Arbeit sehr nachvollziehen können. Es geht nämlich um das Thema Lautstärke im Büro. Und ich hoffe, ihr könnt jetzt überhaupt hören, was ich sage, weil die Kollegen ja erstmal die News vom Wochenende austauschen müssen. Und das relativ laut. Johanna Tänzer ist hier, ich bin's, die Gossip-Tante aus dem Radio.

0: wenn ihr gerade im Büro arbeitet, was nervt euch da am meisten? Der Drucker, der mal nicht funktioniert? Oder das Geräusch vom Tastaturklappern? Nee. Guckt euch jetzt bitte mal um. Genau, hier links, rechts oder auch vor euch vielleicht. Grüße gehen raus an die lieben, lauten Kollegen. Eine neue Umfrage von YouGov hat herausgefunden, dass 95% der Befragten es gerne ein bisschen ruhiger auf der Arbeit hätten, ja? Am meisten stören tatsächlich die Kollegen. Besonders nervig fanden die Befragten Calls und Telefonate der Kollegen, die sie mitbekommen. Danach kommt das Thema Gespräche und Gequatsche von Kollegen und danach Videomeetings, die ohne Kopfhörer geführt werden. Ja, ehrlich gesagt, ich fühl's auch alles. Es nervt. Gerade in so Großraumbüros, ne? Brauchst du starke Nerven oder einfach sehr gute Noise-Canceling-Kopfhörer. Ich habe aber auch noch einen anderen sehr guten Tipp für euch, ja? Wenn ihr auch auf der Arbeit von den Geräuschen der Kollegen sehr genervt seid, dann macht das doch einfach so. Das Radio ganz laut machen, bis ihr die Kollegen einfach nicht mehr hört. Und gerade bei so Songs wie dem hier geht das ganz fantastisch. Lady Gaga und Pokerface.
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1: Es ist 12:30.
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1: Mit Christine Schindler, guten Tag. Wegen des Niedrigwassers im Rhein wünscht sich NRW-Verkehrsminister Krischer eine nationale Taskforce. Daran sollten Maßnahmen abgestimmt werden, zum Beispiel zusätzliche Lagerkapazitäten und die Frage, was überhaupt noch transportiert werden kann oder sollte. Bestehen sollte die Taskforce aus Fachleuten der Logistikbranche, den Kommunen, Landesregierungen und der Bundesregierung, sagte Krischer im ZDF. Während sich die Lage bei den Waldbränden in Frankreich und Spanien zumindest etwas entspannt hat, wüten die Feuer in Griechenland unvermindert weiter. Betroffen ist im Moment vor allem die Region westlich der Hauptstadt Athen. Dort sind die Flammen nur noch wenige Kilometer von der Stadt Megara mit rund 36.000 Einwohnern entfernt. Auf der Kanger Kirmes wird es in diesem Jahr kein offizielles Hundeverbot geben. Das hat die Stadt Herne nochmal klargestellt. Da es bislang keine Vorfälle oder konkreten Gefahren gab, fehle für ein Verbot die rechtliche Grundlage, so die Stadt. Zudem liege die Verantwortung für das Wohl der Tiere grundsätzlich bei den Halterinnen und Haltern. Der Herner Verein Bunte Hunde warnt nun davor, Tiere mit auf den Kirmesplatz zu nehmen. Der enormen Reizüberflutung durch Bässe, Lichter und Menschenmassen seien selbst gut trainierte Hunde oft nicht gewachsen. Der SPD-Bundestagsabgeordnete Hendrik Bollmann will mit den Hernerinnen und Hernern vor Ort ins Gespräch kommen. Der Politiker geht jetzt in den Sommerferien auf seine Tacheles-Tour durch den Wahlkreis. Start ist heute in Wanne. Von 16 bis 18 Uhr steht der Sozialdemokrat am Infostand auf der Hauptstraße in Höhe der Metzgerei Alicham. Rede und Antwort. Der nächste Termin ist schon morgen früh von 6.30 Uhr bis 8.30 Uhr am Busbahnhof in Herne. Weitere Termine sind dann Ende des Monats, unter anderem im Pluto-Zentrum und im Vereinsheim der Spielvereinigung Horsthausen. Außerdem will Bollmann mit Vertretern der Gewerkschaften, der Sozialverbände und Herner Arbeitgeber sprechen. Laut dem Bundestagsabgeordneten haben die Spar- und Reformdebatten viel Diskussion und Verunsicherung ausgelöst. Er wolle deshalb mit den Menschen ins Gespräch kommen und freue sich auf Anregungen und Kritik.
2: Das Wetter.
1: Die Temperaturen erreichen heute Werte um die 34 Grad. Dazu haben wir ein paar Wolken am Himmel. Regen haben die heute aber nicht dabei und oft scheint auch die Sonne. Morgen wird's wieder so heiß und vor allem gegen Abend müssen wir uns dann auf Schauer und Gewitter einstellen.
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1: Im Moment ist alles frei. Gute Fahrt.
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3: Hi zusammen, Johanna Tänzer hier für euch an diesem Montag. Und ja, es ist heiß, auch heute wieder bei uns, aber vor allen Dingen auch in vielen südlichen Ländern in Europa. Und da geht der Kampf gegen die Waldbrände weiter. In Griechenland ist die Lage weiterhin sehr schwierig, aber in Spanien hat sich alles zum Glück entspannt. Unter anderem dank der Hilfe von Feuerwehrleuten aus NRW, die jetzt wieder nach Hause können. Mit einem von denen konnten wir sprechen. Thema gleich hier bei mir.

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0: Bilder sind echt beängstigend. Dichte Rauchschwaden am Himmel und viele Löschflugzeuge im Dauereinsatz. In Südeuropa geht der Kampf gegen die Waldbrände weiter. Während die Lage in Griechenland nach wie vor dramatisch ist, hat sich in Teilen Spaniens es ein bisschen entspannt. Und deshalb können sich auch die Feuerwehrleute aus Nordrhein-Westfalen wieder auf den Heimweg machen. Die waren ja extra da, um zu helfen.
1: Wir haben gestern Abend unsere Arbeit hier beendet an einem großen Waldbrand. Und offensichtlich haben die spanischen Behörden ja auch keine große Arbeit mehr für uns, sodass es dann auch jetzt schon wieder nach Hause geht.
0: Ja, das war Frank Frenser von der Feuerwehr Bonn. Nach Hause heißt in dem Fall nach Bonn, nach Düsseldorf, Leverkusen, Königswinter und Ratingen. Insgesamt waren fast 60 Feuerwehrleute aus NRW in Spanien im Einsatz. Aber warum ist ihre Hilfe da jetzt schon nach so kurzer Zeit nicht mehr nötig?
1: Was wir hier gespürt haben, ist, dass vor allem die Nächte sehr viel kühler geworden sind, sehr viel feuchter geworden sind, was den spanischen Einsatzkräften deutliche Vorteile bei der Bekämpfung der Brände ermöglicht. Wir haben gestern die spanischen Kollegen wirklich tatkräftig unterstützt und auch vorgestern noch dabei geholfen. Aber wir haben natürlich auch die Behörden gefragt, ob wir irgendwo anders vielleicht in Spanien noch unterstützen können. Das wurde dann verneint, sodass es für uns ja, wie gesagt, ein bisschen überraschend, aber unterm Strich natürlich auch für die spanische Bevölkerung sehr positiv ist, dass offensichtlich unsere Hilfe nicht mehr gebraucht wird.
0: Ja, total. Vor Ort sollten die Einsatzkräfte vor allem ja verhindern, dass sich die Flammen wieder ausbreiten. Wie sah denn diese Arbeit dann konkret aus?
1: Also an dem Waldbrand, wo wir tätig waren, da gab es zwei Flammenfronten noch, die vor allem auch durch Flugzeuge und Löschhubschrauber bekämpft worden sind. Und dann ist es immer ein Zusammenspiel, auch mit bodengebundenen Einheiten. Und die dann alle, gerade in der prallen Sonne, die hier ist, und wir haben ja auch noch über 30 Grad, dann mit Händen, mit Schläuchen, mit Handwerkzeugen dann bekämpft werden müssen, damit sie nicht nochmal aufflammen. Und während dieser kräftezehrenden Arbeit haben wir die spanischen Kollegen dann auch unterstützt.
0: Ja, und jetzt nach nur anderthalb Tagen ist der Löscheinsatz von Feuerwehrleuten aus NRW im Nordwesten Spaniens wieder beendet. Der Konvoi ist wieder auf dem Weg nach Hause. Gute Rückreise.
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1: Mit Sarah Heinz, guten Tag. Der Sommer dreht auch diese Woche wieder voll auf, auch bei uns in NRW. Und durch die Hitze und Trockenheit bleibt die Waldbrandgefahr natürlich hoch. Auch im Rhein-Erft-Kreis hat ein Wald- und Wiesenbrand die Feuerwehr zuletzt auf Trab gehalten. Das Feuer konnte am Abend aber unter Kontrolle gebracht werden. Danny Hoppe aus dem News-Team. In anderen europäischen Ländern bleibt die Lage aber dramatischer, wie zum Beispiel in Griechenland.
2: Ja, da toben westlich der Hauptstadt Athen weiter mehrere Wald- und Buschbrände. Der Wind ist zwar nicht mehr ganz so stark wie noch am Wochenende, die Lage sei aber weiter gefährlich, sagt der griechische Zivilschutz. 5 Menschen sind durch die Brände in Griechenland bisher schon ums Leben gekommen. Zuletzt gestern ein Pilot und ein Co-Pilot, als 2 Löschhubschrauber in der Luft zusammengestoßen waren beim Kampf gegen die Flammen in der Nähe von Athen. In Spanien hat sich die Lage dagegen deutlich entspannt, genauso wie in Frankreich. Da gibt es zwar auch noch einige neue Brände, die Lage wird aber insgesamt als stabil eingeschätzt.
1: Das ist ja auch ein Grund dafür, dass der Einsatz von Feuerwehrleuten aus NRW in Spanien schon wieder beendet ist.
2: Genau, gerade mal 1,5 Tage hat ihr Einsatz im Nordwesten Spaniens gedauert. Da war die Anreise mit 3 Tagen mit einem Konvoi aus 21 Fahrzeugen länger. Die mehr als 50 Feuerwehrleute aus Bonn, Düsseldorf, Leverkusen, Königswinter, Ratingen und Niedersachsen hatten dann dabei geholfen, die letzten Flammen des großen Waldbrands in der Region Kastilien-León zu löschen. Gestern Abend hatten die spanischen Behörden dann entschieden, dass sich die Lage so entspannt hat, dass keine externe Hilfe mehr nötig sei. Und deshalb hat sich die Spezialeinheit aus NRW heute am späten Vormittag wieder zurück auf den Weg nach Deutschland gemacht.
1: Danke, Danny, für die Infos. Noch mehr Meldungen jetzt im Überblick. Kurz nachdem US-Präsident Trump dem Iran mit einem schweren Angriff gedroht hatte, hat er jetzt angebliche gemeinsame Verhandlungen angekündigt. Die Börse hat positiv darauf reagiert und auch der Ölpreis ist gesunken. Das iranische Außenministerium hat bisher aber jegliche Gespräche bestritten. Mehr als 1000 Juristen sind für ein Verbot der AfD. Laut ihnen würde die Politik der Partei gegen die Prinzipien von Menschenwürde und Demokratie verstoßen und sei damit verfassungswidrig. Deswegen haben die Juristen Bundestag und Bundesregierung in einem offenen Brief dazu aufgefordert, ein Prüfverfahren einleiten zu lassen. Ab heute wird wieder mehr geblitzt. Der nächste Blitzermarathon ist gestartet. Er soll die ganze Woche gehen und findet europaweit statt. Der Blitzermarathon soll vor allem dafür sorgen, dass es weniger schwere Verkehrsunfälle gibt. Es gibt wieder Kritik an der Deutschen Bahn. Diesmal geht es um das Preissystem. Laut Verbraucherschützern sei das teilweise nicht transparent und zu komplex. Als Beispiel werden die Tickets zum Supersparpreis genannt. In einer Untersuchung haben die Verbraucherschützer herausgefunden, dass Fahrgäste kaum eine Chance hätten, die zu ergattern, weil sie nur an einzelnen Tagen verfügbar seien. An den anderen Tagen würden die Supersparpreise über dem Werbepreis liegen, teils bis über 150%. Die Verbraucherschützer fordern deswegen mehr Klarheit vom Konzern. Die Bahn selbst begründet die Sprünge mit einem dynamischen Preissystem. Und das waren die Nachrichten mit Sarah Heinz.
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4: Der Montag ist heiß mit bis zu 36 Grad. Es bleibt meistens trocken. Ab dem Nachmittag kann es vereinzelt mal ein Hitzegewitter geben. Auch morgen geht's mit dem Sommer so weiter wie heute eigentlich. Wir kriegen viel Sonne, ein paar Wölkchen und bis zu 34 Grad.
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4: So, und das hier sind gerade die längsten Staus. Los geht's mit der A3 Köln Richtung Oberhausen. Zwischen Duisburg-Weder und Oberhausen-Lierich 3 Kilometer, Viertelstunde plus. A4 Aachen Richtung Köln. Zwischen Kreuzköln-West und Köln-Eiffeltor 4 Kilometer Stau, 12 Minuten kommen obendrauf. Und A4 Köln Richtung Aachen. Zwischen 3 Köln-Holmer und Kreuzköln-Süd 3 Kilometer Stau, 12 Minuten plus. Gute Fahrt euch.
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4: Hallo zusammen, Johanna Tänzer hier, wünsche euch einen schönen Montagmittag und wenn ihr heute Abend was unternehmen wollt, ich habe gerade gesehen, es gibt noch ein paar Tickets für Roxette in Bonn, sind heute Abend auf dem Kunstrasen präsentiert von uns, den NRW-Lokalrallys, und gibt eben noch so ein paar Resttickets an der Abendkasse. Vielleicht ist das ja was für euch.

0: Also ich bin mir sehr sicher, den nächsten Song habt ihr bestimmt schon mal irgendwo gehört, nämlich Michiko von DJ Goja. Ja, den kennen wir, ne? Und eigentlich ist dieser Song schon ein paar Monate alt. Jetzt ist aber eine neue Version rausgekommen und für die hat sich DJ Goja, Sängerin Melody und Jason Derulo mit ins Boot geholt. Ja, ja, na klar, direkt so ein Megastar. Und wie so oft bei Songs mit Jason Derulo geht auch Michiko jetzt bei TikTok und Insta total viral.
1: It's going crazy.
2: Der Song geht gerade total steil, absolut wahnsinnig. Sowas habe ich seit meinem Lied Savage Love nicht mehr erlebt und das ist einfach aufregend. Man weiß ja nie, welcher Song so richtig durchstarten wird, aber es scheint, als würden die Leute genau den Song richtig lieben. Für mich ist das super aufregend und ich habe so sehr gehofft, dass die Leute ihn mögen werden, weil ich ihn einfach selbst so sehr liebe.
0: Sagt Jason Derulo. Und ja, hat geklappt. Allein auf TikTok gibt es mittlerweile irgendwie über 500.000 Clips zu diesem Song. Und zwar unter diesem Hashtag Michiko Challenge. Da tanzen die Leute dann so eine ganz bestimmte Choreo zu dem Song. Guckt euch das mal an, es ist sehr witzig. Sogar Jason Derulo selbst tanzt dabei ganz vielen von diesen Videos mit. Also Michiko, Riesending gerade und passt einfach so, so gut zum Sommer gerade.

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1: Mit Christine Schindler, guten Tag. Es gibt wieder Kritik an der Deutschen Bahn. Diesmal geht es um das Preissystem. Laut Verbraucherschützern sei das teilweise nicht transparent und zu komplex. Als Beispiel werden die Tickets zum Supersparpreis genannt, die einer Untersuchung zufolge nur an einzelnen Tagen verfügbar seien. Die Bahn kritisiert im Gegenzug diese Untersuchung und spricht von erheblichen methodischen Lücken. Die Waldbrandlage in Griechenland bleibt kritisch. Der Wind ist zwar nicht mehr ganz so stark wie noch am Wochenende, es sei aber weiter gefährlich, sagt der griechische Zivilschutz. 5 Menschen sind durch die Brände in Griechenland bisher schon ums Leben gekommen. Zuletzt gestern in der Nähe von Athen. Dort waren 2 Löschhubschrauber im Einsatz in der Luft zusammengestoßen. Autofahrer in Herne und Wanne-Eickel müssen bis Sonntag mit mehr Geschwindigkeitskontrollen rechnen. Die sogenannte Speed Week hat begonnen. Eine europaweit abgestimmte Kontrollwoche des Polizeinetzwerks Roadpol. Dabei wird die Geschwindigkeit in weiten Teilen Deutschlands verstärkt überwacht. Auch in Herne werde in dieser Woche verstärkt mit mobilen oder stationären Anlagen kontrolliert, heißt es aus dem Präsidium, ohne allerdings daraus jetzt eine große Aktion zu machen. Die Ergebnisse der aktuellen Kontrollen sollen voraussichtlich Mittwoch nächster Woche vorliegen. Fächer gestalten, Skulpturen bauen oder meditieren. In den Kinder- und Jugendeinrichtungen gibt es auch jetzt in der 3. Sommerferienwoche ein vielfältiges Programm. Auf dem Abenteuerspielplatz Hasenkamm zum Beispiel steht die Woche unter dem Motto Luft. Unter anderem werden dort Webrahmen gestaltet und darin können die Kinder ihre Wünsche weben. Auch das Sportjugendhaus hat diese Woche Programm, zum Beispiel mit einem Graffiti-Workshop. Die Links zu den Ferienangeboten in der Stadt stehen auf radioherne.de.
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1: Die Temperaturen bewegen sich heute um die 34 Grad. Dazu scheint die Sonne. Ein paar Wolken gibt es auch. Es bleibt aber heute noch trocken. Morgen kommen wir dann wieder auf um die 34 Grad. Vor allem gegen Abend sind allerdings Schauer und Gewitter möglich.
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1: A40 Dortmund Richtung Essen, zwischen Dortmund-Klei und Bochum-Werne 1 Kilometer stockender Verkehr. Und die A43 von Wuppertal nach Recklinghausen zwischen dem Kreuz Herne und Hochlamark ebenfalls 1 Kilometer.
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3: Na, wie läuft der erste Tag so? Nee, nicht bei euch im Büro, das weiß ich. Komm, bei euch ist alles langweilig wie immer. Nee, ich meine jetzt hier bei den Azubis. Heute starten viele in ihre Ausbildung, ihr erstes Ausbildungsjahr. Und wir haben mit jemandem gequatscht, der heute die Ausbildung zum Schornsteinfeger startet. Hört ihr gleich hier bei mir. Johanna Tänzer ist hier, wünscht euch einen fantastischen Montag. Das sind Hertz and Purple Disco Machine.

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0: übermorgen. Ab heute starten wieder tausende Azubis in den Betrieben ihre Ausbildung. Also Glückwunsch, wenn ihr heute gestartet seid. Egal jetzt ob Handwerk, IT, Pflege oder was ganz anderes. Für viele junge Menschen beginnt eben heute ein neuer Abschnitt, ein neues Ausbildungsjahr. Unter anderem auch für Yves Yao. Hallo Yves.
1: Hallo.
0: Sag mal, du beginnst heute deine Ausbildung als Schornsteinfeger, ne? Das ist ja schon irgendwie was Besonderes.
1: Ist auf jeden Fall ein cooler Beruf und ja, die Leute sollen es einfach mal ausprobieren.
0: Ja, und du bist ja schon unterwegs, den ganzen Vormittag auch. Warum hast du dich gerade für diese Ausbildung entschieden?
1: Ja, ich wollte auf jeden Fall im Handwerkbereich was machen. Und da hatte ich geguckt, ja okay, was kannst du machen, wo bist du nicht im Schichtdienst? Und dann habe ich gesehen, ja okay, Schornsteinfeger gibt es. Habe mich so ein bisschen mit dem Beruf auseinandergesetzt, weil Brandschutz mich eigentlich schon echt interessiert hat. Und habe dann eine Praktikumswoche gemacht und habe gemerkt, ja okay, ist eigentlich ganz cool. Und jetzt bin ich hier.
0: Ja, sehr cool. Sehr, sehr gut. Sag mal, ich muss dich das fragen. Hast du auch diese typische Schornsteinfegerkleidung an? Also alles schwarz?
1: Nee, also wir jetzt nicht. Wir haben normale Arbeitskleidung, kann man sagen. Die

0: Schornsteinfegerkleidung, die tragen wir jetzt nicht mehr.
1: Ja, okay, na gut. Aber Schornsteinfeger sollen ja schon Glück bringen, wenn man sie anfasst. Also betatschen dich jetzt alle?
0: Ja, in der Familie schon eher als meine Freunde, aber kam schon vor, ja.
1: Ja, ich glaube, das muss man als Schornsteinfeger irgendwie aushalten. Yves, wir wünschen dir und natürlich allen anderen Azubis zum Ausbildungsstart alles, alles Gute und ganz viel Spaß.
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1: Mit Sarah Heinz. Guten Tag. Wer mit dem Auto unterwegs ist, sollte in dieser Woche wieder mehr auf Blitzer achten. Heute ist die sogenannte Speed Week angelaufen. Die Polizei kontrolliert verstärkt das Tempo auf den Straßen. Laut ADAC machen nicht alle Bundesländer bei dem Blitzermarathon mit, NRW ist aber dabei. Das Besondere an diesem Blitzermarathon ist, er fällt in die Sommerferien fast aller Bundesländer und trifft damit auch viele Menschen, die mit dem Auto in den Urlaub fahren. Mehr dazu hat Christian Böder.
2: Anders als in den anderen Bundesländern ist es bei uns in NRW so, dass das Innenministerium nicht darüber informiert, wo mobile Blitzer in den kommenden Tagen stehen werden. Und anders als bei dem letzten Blitzermarathon im Frühjahr gibt es keinen Hauptkontrolltag. Worum es geht, dürfte klar sein. Mit der Speed Week soll die Gefahr von schweren Verkehrsunfällen reduziert werden. Zu schnelles Fahren ist immer noch eine der Hauptursachen dafür. Im vergangenen Jahr starben im Straßenverkehr über 2.800 Menschen. Zum Vergleich, Mitte der 90er waren es noch 9.500, also ein erheblicher Rückgang. Die Speed Week stößt aber auch auf Kritik. Der ADAC und auch der Automobilclub von Deutschland sagen, es wäre besser dauerhaft gezielt an Unfallschwerpunkten zu kontrollieren, nicht nur während solcher Kontrollaktionen. Laut AVD ist auch der Zeitpunkt für die Blitzeraktion mitten in den Ferien unglücklich gewählt. Es entstehe der Eindruck, dass in erster Linie abkassiert werden soll, heißt es.
1: Danke für die Infos, Christian. Mehr Meldungen hört ihr jetzt in der Zusammenfassung. Nach dem Anrang von fast 60.000 Migrantinnen und Migranten auf die spanische Exklave Ceuta an der nordafrikanischen Küste wollen die EU-Innenminister morgen über einen besseren Grenzschutz sprechen. Der Vorfall habe sinngemäß gezeigt, wie instabil die Lage beim Thema Migration sei, hieß es von deutscher Seite. Die geplante Rentenreform sorgt noch immer für Diskussionen. Nach ihr soll die abschlagsfreie Rente nach 45 Jahren abgeschafft werden. Drei CDU-Ministerpräsidenten aus dem Osten wollen jetzt aber die Rente mit 63 behalten. Auch die saarländische SPD-Ministerpräsidentin Rehlinger will daran festhalten, man solle nicht erst dann in Rente gehen dürfen, wenn der Körper streike, sagte sie. Wegen der Trockenheit in NRW könnte auch die Flussschifffahrt Probleme bekommen. NRW-Verkehrsminister Krischer hat deswegen eine nationale Taskforce gefordert, die sich um Maßnahmen bei Niedrigwasser kümmern soll. Der geplante Investorendeal von Infantino ist krachend gescheitert. Jetzt steht der FIFA-Chef so stark unter Druck wie noch nie in seiner Amtszeit. Die UEFA scheint die Chance zu wittern, Infantino loszuwerden. Sie prüft zurzeit rechtliche Schritte gegen ihn. In einem Schreiben an ihn warnt sie Infantino außerdem davor, Beweise zum geplatzten Investorendeal vernichten zu wollen. Erste Nationalverbände aus Europa haben schon angekündigt, dass sie ihn bei einer erneuten FIFA-Kandidatur im nächsten Jahr nicht unterstützen werden. Infantino wollte Anteile an den Premium-Produkten der FIFA, wie zum Beispiel der WM, an private Investoren verkaufen. Den Mitgliedsverbänden hatte er für ihre Zustimmung zu den Plänen Millionen versprochen. Und das waren die Nachrichten mit Sarah Heinz.
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4: Jetzt am Nachmittag neben sonnigen Abschnitten auch mal wolkiger. Örtlich steigt auch das Gewitterrisiko schon an. Es kann punktuell am Abend vielleicht schon mal erste Gewitter geben. Werte liegen noch über 30 Grad. Das sind im Moment noch so 32 bis 36 Grad. Am Dienstag geht es dann wechselnd bewölkt los. Später werden Gewitter mit Starkregen dann immer wahrscheinlicher. Und dazu noch mal 30 bis 34 Grad.
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4: Montagnachmittag kurz nach zwei. Hier dauert es im Moment 10 Minuten, also mindestens 10 Minuten länger. Die A3 Köln-Oberhausen zwischen Duisburg-Wedau und Oberhausen-Lierich. 3 Kilometer Stau plus 13 Minuten. A4 Aachen-Köln zwischen Kreuz-Köln-West und Köln-Eifeltor. 5 Kilometer Stau plus 12. Die 4 Köln nach Aachen zwischen 3 Köln-Holmau und Kreuz-Köln-Süd. 3 Kilometer Stau plus 11 Minuten. Und die A30 Osnabrück-Amsterdam zwischen Ibbenbüren-West und Rheine-Nord. 5 Kilometer Stau und da plus 20 Minuten.
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4: Ja, und weiter geht's durch den doch eher sehr heißen Nachmittag. Jetzt mal mit Musik von Kamrad. Hier ist er mit Feel Alive. Ich bin Andreas Grunwald. Hallo zusammen.

0: das hier ist Teddy Swims, Mr. Know-It-All. So, lass mich nicht lügen, bei uns, da startet Ferienwoche Nummer 3 in Bayern. Ist es jetzt die erste Woche? Ja, die Bayern, die starten ja immer als letztes da in die Ferien. Also überall sonst wird fleißig rotiert. Aber hier im Süden Deutschlands, geht, da gönnt man sich das Privileg.
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3: Ja, nee, ist klar.
4: Habt ihr doch sicher mitgekriegt, ne? In Duisburg gibt's eine Lehrerin, die seit 17 Jahren krankgeschrieben ist. Bei vollen Bezügen. Und da sagen jetzt viele, ja, also eine Lehrerin, die nicht arbeitet, da habe ich schon mal von gehört. Ja, vorab, ich sehe ein, wenn man krank ist, kann man nicht arbeiten. Keine Frage. Aber jetzt kommt der Haken. Die Olle kann sonst alles. Auch arbeiten übrigens. Die arbeitet die ganze Zeit als Heilpraktikerin nebenbei und hat auch Gründerwettbewerbe gewonnen, Preisgelder gekriegt. Ey, das gibt's doch alles gar nicht. Ja, das ganze Schulsystem in NRW steht jetzt auf der Kippe. In der Landesregierung in Düsseldorf rollen schon die ersten Köpfe, weil einer muss den Scheiß ja durchgewunken haben. So nach dem Motto, ja, ja, das passt schon. Die kriegt ja auch nur 6.000 Tacken im Monat. Ja, da musst du als Friseuse manche Murmel für rasieren. Und das ist das, wo sich die meisten drüber aufregen. 6 Mille auf Staatskosten. Ey, damit könntest du auch wirklich so viel Gutes tun. Essensausgabe an Obdachlose, Bücher für benachteiligte Kinder oder dir meinetwegen auch Murmeltiere auf OnlyFans reinziehen. Alles besser. Apropos OnlyFans, wie sieht die Olle eigentlich aus? Also diese Lehre.
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0: Es ist 2:30.
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0: Mit Christine Schindler, guten Tag. Die geplante Rentenreform sorgt noch immer für Diskussionen. Mit ihr soll die abschlagsfreie Rente nach 45 Jahren abgeschafft werden. Drei CDU-Ministerpräsidenten aus dem Osten wollen jetzt aber die Rente mit 63 behalten. Auch die saarländische SPD-Ministerpräsidentin Rehlinger will daran festhalten. Man solle nicht erst dann in Rente gehen dürfen, wenn der Körper streike, sagte sie. Die UEFA prüft zurzeit rechtliche Schritte gegen FIFA-Chef Infantino. Erste Nationalverbände aus Europa haben außerdem angekündigt, dass sie ihn bei einer erneuten Kandidatur im nächsten Jahr nicht unterstützen werden. Infantino wollte Anteile an den Premium-Produkten der FIFA, wie zum Beispiel der WM, an private Investoren verkaufen. Verkehrsteilnehmer in Herne und Wanne-Eickel sollten in dieser Woche besonders auf eine angepasste Geschwindigkeit achten. Es ist wieder eine Art Blitzer-Marathon. Die Speed Week ist angelaufen. Das ist eine europaweite Aktionswoche mit Geschwindigkeitskontrollen. Daran beteiligt sich auch die Polizei in unserer Stadt. Die ganze Woche über werde verstärkt kontrolliert und geblitzt. Überhöhte Geschwindigkeit sei nach wie vor eine der Hauptunfallursachen. Hunde gehören nicht auf die Kranger Kirmes. Das sieht der Herner Hundesportverein Bunte Hunde so. Selbst gut trainierte Tiere seien der Reizüberflutung durch Bässe, Lichter und Menschenmassen oft nicht gewachsen. Ein Verbot, den Hund auf den Platz mitzunehmen, gibt es nach wie vor nicht. Das hat die Stadt Herne nochmal klargestellt. Da es bislang keine Vorfälle oder konkreten Gefahren gab, fehle für ein Verbot die rechtliche Grundlage, hieß es. Zudem liege die Verantwortung für das Wohl der Tiere grundsätzlich bei den Halterinnen und Haltern.
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0: Es ist wieder ein heißer Tag für Herne und Wanne-Eickel mit Temperaturen um die 34 Grad. Dazu scheint die Sonne. Ein paar Wolken sind aber auch unterwegs. Morgen wird's wieder so heiß und vor allem gegen Abend müssen wir uns auf Schauer und auch mögliche Gewitter einstellen.
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0: A40 Essen Richtung Dortmund zwischen Bochum Zentrum und Harpen 1 Kilometer stockender Verkehr und die A43 von Wuppertal nach Recklinghausen zwischen dem Kreuz Herne und Hochlamark 2 Kilometer. Da dauert es etwa 10 Minuten länger.
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2: Ja, wie oft sage ich eigentlich, wir packen euch jetzt hier mal einen 70er in den Nachmittag? Ja, selten bis überhaupt gar nicht. Und dann noch so ein Überding hier. Jetzt von Pink Floyd, Another Brick in the Wall. Ich bin Andreas Grunwald. Euch einen schönen Montagnachmittag.
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0: Ja, der Montagnachmittag hier bei uns im, was war es noch, im Radio, genau.
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0: Ja, und wir starten mal rein in unsere große Fahrradwoche. Man glaubt's kaum, ne? Aber es gibt über 35.000 Kilometer ausgeschildertes Fahrradnetz hier bei uns in NRW. Das ist jetzt fast einmal hier um die komplette Welt rum. Also nichts, was die meisten von uns schaffen werden. Und deshalb stellen wir euch diese Woche zumindest die Highlights hier bei uns vor, damit ihr zumindest ja, die schönsten Strecken mal ausprobieren könnt. Und unser Radtour-Experte Daniel Dehling hat sich heute mit einer Route beschäftigt, die im Städtedreieck von Aachen, Bonn und Köln liegt und ja, ehrlich gesagt, uns auch eine ganz gute Woche da mal beschäftigen könnte, Daniel.
3: Ja, die Wasserburgenroute ist nämlich stolze 380 Kilometer lang. Dann gibt es noch Alternativrouten und Verbindungswege, also wirklich einiges abzuradeln. Die Route führt euch durch die wasserburgenreichste Region Europas. Alle paar Kilometer kommt schon die nächste, sagt Touristikerin Simone Herr.
4: Teilweise können die besichtigt werden, teilweise finden dort Veranstaltungen statt, aber immer ist es wirklich ein Highlight, dran vorbeizuradeln. Oft sind sie wirklich von einem

0: Panzergraben auch umgeben.
1: Und da sind teils ganz bekannte dabei, wie Schloss Drachenburg im Siebengebirge, Schloss Augustusburg in Brühl oder auch Burg Satzwey in der Nordeifel.
2: Na, jetzt sagst du, die Route, die ist hunderte Kilometer lang. Wer soll die denn bitte schön abradeln?
1: Naja, also eigentlich jeder. Das geht wirklich überraschend gut, denn ein Vorteil, die Wasserburgenroute führt relativ steigungsarm durch die Landschaft, also auch entspannt für Kinder oder alle, die ohne Elektrounterstützung unterwegs sind. Klar, es gibt ein paar Anstiege, aber wer nicht alles radeln will, kann sich auch einfach eine flache Etappe nur raussuchen.
2: Okay, wenn ich jetzt tatsächlich mehrere Tage die Route abradeln will, muss ich dann immer wieder neu anreisen, also für den nächsten Tag?
1: Ja, eben nicht. Die Nordeifeltourismus bietet hier bestimmte Arrangements an. Dann hast du für die Route tatsächlich deine Unterkünfte schon durchgebucht.
0: 5 bis 7 Übernachtungen sind das in der Regel, auch da immer nach Fitnesslevel. Aber wir kriegen es auf jeden Fall auch hin, euch das so anzubieten, dass es individuell auch für eine kleinere Tour, verlängertes Wochenende passt.
1: Denn, das ist das Schöne, du kommst an vielen Orten mit Bahnhöfen vorbei. Aachen, Bettburg, Heimbach, Bad Godesberg, Euskirchen, das sind jetzt nur ein paar Beispiele. Da lässt sich jederzeit einsteigen in die Route oder auch einfach aufhören, wenn es eben nicht die gesamte Tour sein soll.
2: Ja, wir haben es gehört, also über Felder an Flüssen vorbei, oft eher so flach durch die Landschaft. So lässt sich mehrere hundert Kilometer auf der Wasserburgenroute radeln. 120 Burgen und Schlösser könnt ihr dabei erleben, mehrere Tage am Stück oder jetzt nur auf einer einzelnen Etappe. Infos dazu hatte Daniel Dehling für uns. Dankeschön.
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1: Mit Sarah Heinz. Guten Tag. Der Deutsche Wetterdienst hat für Teile NRWs eine Hitzewarnung ausgesprochen. Morgen gilt sie dann für das ganze Bundesland. Damit dürfte sich auch die Lage an den Flüssen verschärfen. Schon jetzt sind die Pegelstände im Rhein so niedrig wie noch nie. Danny Hoppe aus dem News-Team, der neue Bundesverkehrsminister Bilger, hat für Donnerstag in Bonn deswegen eine Niedrigwasserkonferenz einberufen.
2: Genau, das hat ein Sprecher seines Ministeriums bestätigt. Wer jetzt alles genau daran teilnehmen wird, ist noch unklar. Die Einladungsliste werde gerade erstellt, heißt es. Zeigt, wie kurzfristig das Ganze ist. Aber die Lage ist eben auch besonders, denn die Pegelstände des Rheins sind in Köln, Düsseldorf oder Duisburg so niedrig wie noch nie. Dadurch können viele Frachtschiffe nicht mehr voll beladen werden. Einige können nur noch rund ein Fünftel der üblichen Ladung aufnehmen. Deshalb hatte NRW-Verkehrsminister Krischer schon am Morgen im ZDF eine nationale Taskforce gefordert, um über zusätzliche Lagerkapazitäten in Häfen für Gefahrgüter zu sprechen, aber auch darüber, was statt übers Wasser zum Beispiel mit der Bahn transportiert werden kann.
1: Krischer hat dabei ja auch auf 2018 verwiesen. Da habe sich so ein Vorgehen schon mal bewährt.
2: Ja, allerdings war die Situation damals auch noch etwas anders. Da hatte man das Niedrigwasserproblem erst im Spätsommer, Herbst. Jetzt haben wir dagegen schon im Hochsommer diese Lage. Und deshalb sagt auch Krischer, wir werden diesmal wohl mehrere Wochen, wenn nicht sogar Monate damit umgehen müssen. Deshalb werde man jetzt auch mit einer Taskforce das Problem nicht völlig aus der Welt bekommen. Man könne die Situation aber an vielen Stellen verbessern. Und was aus Krischers Sicht auch noch passieren muss, die Fahrrinne im Rhein müsse ausgebaut werden, sagt er. Dazu brauche man aber vor allem auch das Geld vom Bund.
1: Danke, Danny. Noch mehr Meldungen sind das jetzt, kurz und kompakt. Die UEFA will wohl gerichtlich gegen den FIFA-Chef Infantino vorgehen. Der hatte zuvor Anteile an den Premium-Produkten der FIFA an private Investoren verkaufen wollen. Der Deal ist aber geplatzt. Die UEFA warnt Infantino jetzt auch davor, Beweise zum gescheiterten Deal vernichten zu wollen. Das Bundesamt für Sicherheit in der Informationstechnik rechnet damit, dass es durch den Missbrauch von KI zu immer mehr Cyberangriffen kommen könnte. Cyberkriminelle könnten sie demnach nutzen, um Schwachstellen in Systemen zu finden. Genauso bietet KI aber auch Chancen, die eigene Cybersicherheit zu verbessern, zum Beispiel durch die Analyse großer Datenmengen. In Bochum hat eine Schlange für einen Polizeieinsatz am Hauptbahnhof gesorgt. Eine Frau hatte zuvor in einem Regionalexpress versucht, das Tier in einem Zugmülleimer zu entsorgen. Gegen die Frau läuft jetzt ein Ermittlungsverfahren wegen des Verdachts eines Verstoßes gegen das Tierschutzgesetz. Viele Deutsche waren beim Geldausgeben etwas zurückhaltender. Trotzdem ist der Einzelhandel mit einem leichten Umsatzplus aus der ersten Jahreshälfte gegangen. Der Gewinn lag unterm Strich um 0,7% höher als im vergangenen Jahr. Laut IFO-Institut bleibe die Stimmung damit aber gedrückt. Das Leben werde immer teurer. Viele könnten sich gewisse Dinge nicht mehr leisten oder würden aus Angst vor steigenden Preisen weniger kaufen. Die Einzelhändler sind für die zweite Jahreshälfte deswegen eher pessimistisch. Und das waren die Nachrichten mit Sarah Heinz.
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4: Jetzt am Nachmittag Sonne und Wolken im Mix, dazu sommerliche Werte bis 36 Grad. An wenigen Stellen sind es auch schon mehr Wolken. Da sind dann am Abend auch Gewitter nicht ganz ausgeschlossen. Morgen kann es dann im ganzen Land blitzen und donnern. Die Gewitter, die ziehen einmal quer durch NRW. Dazu auch nochmal Werte leicht über 30 Grad.
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4: Kurz nach drei bei uns jetzt die Staus mit einem Zeitverlust von mindestens 10 Minuten. Die A1 Köln-Euskirchen zwischen Hürth und Kreuz-Bliesheim. 6 Kilometer Stau da plus 13 Minuten. Die 3 Köln nach Oberhausen zwischen Duisburg-Weda und Oberhausen-Lierich. 3 Kilometer Stau plus 13. Und die A4 Aachen-Köln zwischen Kreuz-Köln-West und Köln-Eiffeltor. 5 Kilometer Stau und da plus 21 Minuten.
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4: Ja, und neue Musik packen wir uns heute Nachmittag auch mal dazu. Jetzt von Tiffany Harris spielen wir Vertigo. Ich bin Andreas Grunwald. Euch einen schönen Nachmittag.

0: Ed Sheeran. Ja, ich denke mal, heute bei den Temperaturen, da steht eine Abkühlung auch wieder ganz oben auf dem Plan. Und während der Sommerferien, da treiben sich ja unsere Reporterinnen und Reporter an den Badeseen in NRW herum. Heute geht's mal mit Claudia Löhr an den Otto-Meigler-See in Hürth.
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1: Wo treffen wir uns?
3: An einem der schönsten und beliebtesten Badeseen im Rhein-Erft-Kreis am Otto-Meigler-See in Hürth.
1: Muss ich was bezahlen?
3: Ja, das kostet. Erwachsene zahlen 6,50 Euro pro Ticket. Kinder bis 13, 3,50 Euro. Kinder unter 3 kommen umsonst rein. Parkplatz nochmal 4 Euro kommen da oben drauf. Achtung, am Wochenende kann es da wirklich sehr, sehr voll sein.
4: Was können wir da machen?
5: Mit Kindern kann man hier schön auf die Hüpfburgen gehen. Wir haben eine Stand-Up-Paddling-Verleihstation. Wir haben ganz neu dieses Jahr eine Wasserrutsche.
6: Ja, die ist richtig cool, die Rutsche. Man kann so mit den Knien und dann Saltos machen und alles.
7: Beachvolleyball, gut essen, gut trinken, schön feiern. Ne? Hier ist ja einmal im Monat die After-Work-Party. Mega.
1: Kann ich meine Kids mitbringen?
6: Ja, wir wollen so ein bisschen auf dem See schwimmen und so. Am See finde ich am coolsten diese Rutsche da hinten. Die ist sehr cool.
8: Ich finde auch noch hier schön, dass es hier einen Spielplatz für kleine Kinder gibt, dass man hier auch was zu essen kaufen kann, falls man Hunger hat. Ja, und dass es sehr viel Spaß macht.
4: Treffen wir uns zum Essen oder nur für Drinks?
5: Natürlich beides. Drinks, Cocktails. Wenn man aber mal nur spazieren gehen möchte und nicht unbedingt ins Strandbad möchte, bietet sich die Seeterrasse an. Da gibt es sehr leckere Schnitzel, Burger und Salate.
4: Können wir da chillen?
5: Der Beachclub hat Style. Ja, da läuft schöne Ibiza-Hausmusik. Wir haben leckere Weine, leckere Cocktails. Und das ist ein bisschen was für das Szenepublikum. Und wenn man sich einfach mal einen schönen, entspannten Tag am See machen möchte mit Himmelbetten oder Komfortliegen.
1: Ist es ein Match?
7: Auf jeden Fall ein Match.
9: Ja, ein bisschen wie Urlaub. Ne? Ist halt ein toller Strand, tolles Wasser. Was will man mehr?
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0: Es ist 3:30.
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0: Mit Christine Schindler, guten Tag. Der neue Bundesverkehrsminister Bilger hat für Donnerstag in Bonn eine Niedrigwasserkonferenz einberufen. Die Pegelstände des Rheins sind in Köln, Düsseldorf oder Duisburg so niedrig wie noch nie. Dadurch können viele Frachtschiffe nicht mehr voll beladen werden. Deshalb hat der NRW-Verkehrsminister Krischer schon am Morgen im ZDF eine nationale Taskforce gefordert. In Bochum hat eine Schlange für einen Polizeieinsatz am Hauptbahnhof gesorgt. Eine Frau hatte zuvor in einem Regionalexpress versucht, das Tier in einem Zugmülleimer zu entsorgen. Gegen die Frau läuft jetzt ein Ermittlungsverfahren wegen des Verdachts eines Verstoßes gegen das Tierschutzgesetz. Der Gefahrenindex für Wald- und Flächenbrände ist bei uns auf die zweithöchste Stufe gestiegen. Das meldet der Deutsche Wetterdienst und die Stadt macht deswegen auf verschiedene Verhaltensregeln aufmerksam. Wer sie nicht beachtet, muss mit Bußgeldern rechnen, betont die Verwaltung. Dazu gehört unter anderem das Rauchverbot in Wäldern. Das gilt immer von März bis Ende Oktober. Außerdem ist offenes Feuer in Wäldern und im Umkreis von 100 Metern verboten. Fahrzeuge sollten nur auf befestigten Flächen stehen, da auch heiße Fahrzeugteile Brände auslösen können. Auch beim Entsorgen von Zigarettenstummeln sei Vorsicht geboten. Jede Brand- oder Rauchentwicklung sollte umgehend der Feuerwehr gemeldet werden. Der SPD-Bundestagsabgeordnete Henrik Bollmann will mit den Hernerinnen und Hernern vor Ort ins Gespräch kommen. Der Politiker geht jetzt in den Sommerferien auf seine Tacheles-Tour durch den Wahlkreis. Start ist in einer halben Stunde in Wanne. Von 16 bis 18 Uhr steht der Sozialdemokrat am Infostand auf der Hauptstraße in Höhe der Metzgerei Alican. Rede und Antwort. Der nächste Termin ist schon morgen früh von 6.30 Uhr bis 8.30 Uhr am Busbahnhof in Herne. Weitere Termine sind dann Ende des Monats unter anderem im Pluto-Zentrum und im Vereinsheim der Spielvereinigung Horsthausen. Außerdem will Bollmann mit Vertretern der Gewerkschaften, der Sozialverbände und mit Herner Arbeitgebern sprechen. Laut dem Bundestagsabgeordneten haben die Spar- und Reformdebatten viele Diskussionen und auch Verunsicherung ausgelöst. Er wolle deshalb mit den Menschen sprechen und freue sich auf Anregungen und Kritik.
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0: Die Sonne scheint, einige Wolken gibt es auch. Vor allem ist es heute aber wieder heiß mit Temperaturen um die 34 Grad. Das haben wir morgen wieder und dann müssen wir vor allem gegen Abend mit Schauern rechnen. Der Regen kann auch kräftiger ausfallen, auch Gewitter sind möglich.
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0: A42 Duisburg Richtung Dortmund zwischen Wanne und dem Kreuz Herne. 2 Kilometer stockender Verkehr.
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2: Ja, und wir sind mittendrin in unserer Fahrradwoche. Da steigen wir gleich thematisch auch nochmal rauf aufs Fahrrad. Spielen jetzt erst hier mal Musik von Shabusi, a Bar Song. Ich bin Andreas Grunwald. Hallo zusammen.

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0: Oh, wie schön. Ja, ich glaube ja, die Frau bringt auch so schnell keiner aus der Ruhe. Musikalisch ist sie immer ziemlich entspannt unterwegs. Olivia Dean mit So Easy to Fall in Love. Ab heute, ich habe schon gesagt, sind wir auf dem Zweirad unterwegs. Bei uns dreht sich alles ums Thema Radfahren, hier bei uns in Nordrhein-Westfalen. Und Laura Potting, die serviert uns jetzt hier mal den ganz großen Rundumschlag.
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2: Ich bin's, Laura.
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2: Mountainbike, Rennrad, Trekking, City, Gravel, E-Bike, Lastenrad. Das sind immer noch die Dinger mit den zwei Rädern und dem Lenker, oder? Hallo? Fahrradfans, ne? Die sind auch immer so ekstatisch.

wenn sie von ihrem Fahrrad erzählen, als wäre das ein Familienmitglied. Und dann erzählen sie dir immer stundenlang davon und irgendwann kommt dann die Frage, und was fährst du für ein Bike? Und du so, ein rotes, ich taufte es einst Tomate. Also versteht mich nicht falsch, ich liebe Fahrradfahren, wirklich. Aber man muss das mit der Beziehung zum Rad ja nicht übertreiben, oder? Und kann mir mal einer den Sinn von ungemütlichen Sätteln erklären? Verstehe ich nicht. Weißt du, diese Teile, die vom Gemütlichkeitslevel irgendwo liegen zwischen Stein und Scherben und dann kommt immer von diesen Profi-Radfahrern dieser Satz, ja, beim Sattel, da musst du dich erst eingewöhnen, das braucht ein bisschen. Ja, genau, und dann kann ich jetzt 8 Monate nicht sitzen oder was. Und jetzt müssen wir auch noch kurz über diese seltsame Charakterstruktur mancher Radfahrer sprechen. Ich meine nicht alle, die meisten sind nett. Und dann gibt's aber noch die, die durch die Gegend perzen, als hätten sie irgendwie, weiß ich nicht, die Luftpumpe erfunden. Erstmal klingeln machen die nicht. Warum? Weil. Und dann ist es bei denen auch immer ganz wichtig, dass man so nah wie möglich an anderen Menschen vorbeifährt, ne? Dass man immer auch mal so ein Stück Haut oder Körperbehaarung mitnehmen kann. Unfassbar, oder? Dann kommen die so von hinten mit 8000 km/h angerast, mähen dir dabei fast das Ohr ab und brüllen dir dann im Vorbeifahren noch sowas zu wie, hey, Platz machen! Am liebsten würde ich die ja beleidigen, aber die sind immer so schnell weg. Naja.

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1: Mit Sarah Heinz, guten Tag. Über die Rente mit 63 wird in der Politik gerade wieder ordentlich gestritten. Die Rentenkommission hatte zuvor empfohlen, dass der frühere Renteneintritt ohne Abschläge nach 45 Beitragsjahren wegfallen soll. Danny Hopper aus dem News-Team. In den Ländern sind aber immer mehr gegen die Pläne.
2: Ja, die ostdeutschen Länder haben sich klar gegen die Pläne gestellt. Mecklenburg-Vorpommerns Ministerpräsidentin Schwesig sagt, die Argumente gegen die Rente mit 63 würden nicht für den Osten gelten. Dort würden viele schon mit 16 anfangen zu arbeiten, sagte sie im ZDF. Es gäbe dort überdurchschnittlich viele Menschen, die dadurch 45, 47 oder 49 Jahre gearbeitet hätten. Unterstützung bekommen die ostdeutschen Länder jetzt auch aus dem Südwesten, denn auch die saarländische Ministerpräsidentin Rehlinger will, dass die Rente mit 63 bleibt. Wer jahrzehntelang gearbeitet habe, verdiene Respekt, sagte sie den Zeitungen der Funke-Gruppe. In Rente sollte man nicht erst gehen dürfen, wenn der Körper streike.
1: Der Chef des Deutschen Instituts für Wirtschaftsforschung, Fratscher, sieht das ja ganz anders. Er hat der RP gesagt, ohne die Abschaffung der Rente mit 63 sei die Rentenreform tot.
2: Genau, er sagt, dieser Punkt sei der wichtigste der geplanten Rentenreform und er rechnet vor, wenn die Rente mit 63 wegfalle, spare man langfristig knapp 10 Milliarden Euro. Dazu habe man pro Rentnerjahrgang 125.000 zusätzliche Beschäftigte. Und er führt auch nochmal ein Argument an, das man in den letzten Wochen immer wieder gehört hat, dass vor allem Besserverdienende und Männer von der Rente mit 63 profitieren würden und deutlich seltener Menschen, die von Armut bedroht seien. Bundesarbeitsministerin Baas zeigte sich zuletzt noch einmal offen, über einzelne Punkte zu sprechen. Die Union hat am Wochenende aber klar gemacht, dass sie das Rentenpaket nicht nochmal aufschnüren will.
1: Danke, Danny. Mehr Meldungen hört ihr in der Zusammenfassung. Der Andrang von fast 60.000 Migrantinnen und Migranten auf die spanische Exklave Ceuta in Nordafrika habe laut EU-Kommissionspräsidentin von der Leyen gezeigt, dass die EU ihre Grenzen besser schützen muss. Zum Beispiel mit mehr Überwachung oder den Einsatz physischer Barrieren. Die EU-Innenminister wollen morgen über das Thema beraten. Bei einem russischen Angriff auf ein Warenlager in der Ukraine wurden wohl über 8 Millionen Bücher verbrannt. Laut dem ukrainischen Verlag Ranok sei das der größte Verlust in der ukrainischen Buchinfrastruktur und ein Angriff auf Bildung und Kultur in der Ukraine. Heute ist der nächste Blitzermarathon gestartet. Er soll die ganze Woche andauern und findet europaweit statt. Der Blitzermarathon soll vor allem für weniger schwere Verkehrsunfälle sorgen. In Italien könnten einige Strände, Liegen und Sonnenschirme bald günstiger oder sogar kostenlos werden. Damit wollen die Behörden vor Ort mehr gegen die oft illegale Bewirtschaftung und das Abkassieren von Badegästen tun. Entlang der italienischen Mittelmeerküste ist mehr als die Hälfte der Strände privat verpachtet. Dort wird teilweise Eintrittsgeld von den Badegästen genommen und im Schnitt werden 40 Euro für 2 Liegen und einen Schirm fällig. Dabei gehört die Küste eigentlich dem Staat und müsste demnach für jeden frei zugänglich sein. Außerdem wird auch an Stränden abkassiert, die nicht offiziell verpachtet sind. Gegen beides soll jetzt vorgegangen werden. Und das waren die Nachrichten mit Sarah Heinz.
3: Das Wetter.
4: Sieht ja ganz gut aus. Es ist sonnig, es gibt ein paar lockere Wolken zwischendurch. Das Gewitterrisiko ist gering und der Tag endet oftmals trocken. Die Schwüle nimmt aber zu und es bleibt mit 33 bis 35 Grad sehr heiß. Heute Nacht sind neben klaren Abschnitten auch einige dichte Wolken unterwegs. Es könnte auch einzelne Schauer und Gewitter geben. Die Luft kühlt sich auf 23 bis 20 Grad ab. Morgen früh könnte es ein bisschen regnen, aber die Sonne scheint auch immer mal zwischendurch nachmittags und abends könnte es kräftige Gewitter mit Starkregen, Hagel und Sturmböen geben. Die Luft ist sehr schwül mit Höchsttemperaturen von 32 bis 34 Grad.
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4: Ja, nix los auf den Autobahnen. Es ist alles frei um uns herum. Und Blitzer gibt es am Blitzer am Marathontag offensichtlich auch nicht. Wenn ihr einen habt, ruft an.
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4: Mit Olli Grabowski, ich grüße euch.

0: 16:10, 10:04, hier ist Radio Herne am Montagnachmittag. So, unsere beiden Radler sind jetzt schon fast 2 Wochen unterwegs. Wir haben euch ja schon erzählt, dass der Herner Arzt Toni Preußig mit seiner Tochter Rebecca von Danzig bis Krange radelt, alles für den guten Zweck. Schon zum 3. Mal werden bei einer Radtour Spenden für den Verein Vielfalt, der sich um den Ausbau der palliativen Versorgung kümmert, gesammelt. Schon auf der rund 1500 Kilometer langen Strecke wurden Spenden in unseren Partnerstädten verteilt, sagt Toni Preußig.
1: Nachdem wir von Danzig ganz weit in den Süden nach Katowice und Tychy gereist sind, um dort eine Spende zu hinterlassen, sind wir nun auf dem Weg in Richtung Westen und in Richtung Kranger Kirmes.
0: Und der nächste Zwischenstopp ist nicht mehr fern.
1: Wir sind jetzt auf dem Weg nach Eisleben und werden dort einen großen Empfang bei der Stadt haben. Auch da werden wir wieder eine Spende für die ambulante palliative Versorgung hinterlassen, in Höhe von 1500 Euro. Vielleicht begleitet uns von da aus sogar jemand noch ein Stückchen mit. Dort werden vor Ort auch sein der Herr Pfeiffer und Herr Leichner.
0: Wolfgang Pfeiffer von der Herner Städtepartnerschaft, vom Herner Städtepartnerschaftsverein und der ehemalige Bürgermeister Hernes Erich Leichner sind extra dafür angereist. Nach den Feierlichkeiten in Eisleben geht es für die beiden dann schnurstracks auf den Heimweg. Sie haben nämlich noch was vor.
1: Ich hoffe, wir schaffen es bis zum Umzug an der Kranger Kirmes, weil dort wird auch ein Wagen des Vereins Vielfalt fahren. Und wenn ich ganz schnell bin, werden wir beide noch dann daran teilnehmen können.
0: Hoffentlich klappt's. Ich habe gerade mal auf die Karte geguckt. Von Eisleben bis Kranger sind es immerhin noch rund 400 Kilometer. Die möchte ich bei 30 Grad auch nicht fahren.

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1: Mit Christine Schindler, guten Tag. Die geplante Rentenreform sorgt noch immer für Diskussionen. Mit ihr soll die abschlagsfreie Rente nach 45 Jahren abgeschafft werden. Drei CDU-Ministerpräsidenten aus dem Osten wollen jetzt aber die Rente mit 63 behalten. Auch die saarländische SPD-Ministerpräsidentin Rehlinger will daran festhalten. Man solle nicht erst dann in Rente gehen dürfen, wenn der Körper streike, sagte sie. Die Waldbrandlage in Griechenland bleibt kritisch. Der Wind ist zwar nicht mehr ganz so stark wie noch am Wochenende, es sei aber weiter gefährlich, sagt der griechische Zivilschutz. 5 Menschen sind durch die Brände in Griechenland bislang schon ums Leben gekommen. Zuletzt gestern in der Nähe von Athen. Dort waren 2 Löschhubschrauber im Einsatz in der Luft zusammengestoßen. Die Stadt Herne macht auf die gestiegene Gefahr von Wald- und Flächenbränden aufmerksam. Der Deutsche Wetterdienst hat heute die zweithöchste Warnstufe dafür festgelegt. Die Verwaltung appelliert deswegen an die Wachsamkeit der Herner und Wanne-Eickler. Wer eine Brand- oder Rauchentwicklung bemerkt, sollte das umgehend der Feuerwehr melden. Außerdem gelten verschiedene Verhaltensregeln, betont die Stadt. Offenes Feuer sei in Wäldern und im Umkreis von 100 Metern verboten. Außerdem gilt noch bis Oktober ein generelles Rauchverbot im Wald. Zigarettenstummel sollten mit Bedacht entsorgt und Fahrzeuge nur auf befestigten Flächen abgestellt werden. Heiße Fahrzeugteile könnten Brände auslösen. Davon ab seien Forst-, Rettungs- und Waldwege für die Feuerwehr freizuhalten. Die Benefits-Radtour von Danzig zur Kranger Kirmes ist in vollem Gange. Aktuell geht es nach Eisleben. Der Herne-Arzt Toni Preissig fährt die Strecke mit seiner Tochter und das für einen guten Zweck, unter anderem für den Verein Vielfalt. In Hernes Partnerstadt Eisleben soll zum Beispiel für die ambulante palliative Versorgung gespendet werden. Knapp 2 Wochen sind die beiden jetzt unterwegs.
2: Auf der Fahrradtour haben wir alles erlebt, von stürmischem Wetter bis 39 Grad, bis Dauerregen für 2 Stunden, auch ein Platten des Fahrrads sowie gebrochenen Speichen. Aber eigentlich war es durchgehend schön.
1: Ziel ist, es bis zum 10. August nach Krange zu schaffen, wenn möglich sogar schon zum Kirmesumzug. Schon vor dem Start waren Spenden in Höhe von 20.000 Euro zusammengekommen. Für Anton Preissig ist es bereits die 3. Benefiz-Tour. In den vergangenen beiden Jahren war er einmal von Helsinki und einmal von Venedig aus nach Krange gefahren. Die Polizei musste zu einem eskalierenden Streit zwischen 2 Gruppen in Castrop ausrücken. Beteiligt waren demnach auch Menschen aus anderen Städten, zum Beispiel aus Herne. Die beiden Gruppen hätten sich am Samstagabend auf dem Marktplatz sowie im Außenbereich eines dortigen Lokals aufgehalten und sich unter anderem mit Gläsern und Flaschen beworfen. Im Zuge des Einsatzes sollen 2 Jugendliche auch die Polizei angegriffen haben. Insgesamt stellten die Einsatzkräfte knapp 60 Personalien fest. Außerdem stellten sie unter anderem ein Schwert und Schlagstöcke sicher, die sie in 2 dort geparkten Autos entdeckten. Die Ermittlungen dauern an. Und das waren die Radio Herne Nachrichten mit Christine Schindler.
3: Das Wetter sieht ja ziemlich gut aus. Es ist sonnig, ein paar lockere Wolken zwischendurch. Das Gewitterrisiko ist sehr gering und der Tag endet trocken. Die Schwüle nimmt allerdings zu und es bleibt mit 33 bis 35 Grad sehr, sehr heiß. Heute Nacht sind neben klaren Abschnitten auch einige dichte Wolken unterwegs. Es könnten auch einzelne Schauer oder Gewitter runterkommen. Die Luft kühlt sich auf 23 bis 20 Grad ab. Morgen früh könnte es ein bisschen Regen geben, aber die Sonne scheint auch immer zwischendurch. Nachmittags und abends sind kräftige Gewitter möglich und die Luft ist sehr schwül mit Höchstwerten zwischen 32 und 34 Grad.
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3: Wir haben immer noch keine Staus und keine Blitzer im Sendegebiet. Gute Fahrt.
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16:40, 20 vor 5 hier ist Radio Herne am Montagnachmittag. Ich weiß ja nicht, aber wart ihr schon mal krankgeschrieben? Ich hoffe ja nicht. Und vor allem nicht 17 Jahre lang. Vielleicht habt ihr schon von der Lehrerin aus Duisburg gehört, die seit 2009 krankgeschrieben ist und nebenbei

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2: Und da sagen jetzt viele, ja, eine Lehrerin, die nicht arbeitet, da habe ich schon mal von gehört. Ja, vorab, ich sehe ein, wenn man krank ist, kann man nicht arbeiten, keine Frage. Aber jetzt kommt der Haken. Die Olle kann sonst alles, auch arbeiten übrigens. Die arbeitet die ganze Zeit als Heilpraktikerin nebenbei und hat auch Gründerwettbewerbe gewonnen, Preisgelder gekriegt. Ey, das gibt's doch alles gar nicht. Ja, das ganze Schulsystem in NRW steht jetzt auf der Kippe. In der Landesregierung in Düsseldorf rollen schon die ersten Köpfe, weil einer muss den Scheiß ja durchgewunken haben. So nach dem Motto, ja, ja, das passt schon. Die kriegt ja auch nur 6.000 Tacken im Monat. Ja, da musst du als Friseuse manche Murmel für rasieren. Und das ist das, wo sich die meisten drüber aufregen. 6 Mille auf Staatskosten. Ey, damit könntest du auch wirklich so viel Gutes tun. Essensausgabe an Obdachlose, Bücher für benachteiligte Kinder oder dir meinetwegen auch Murmeltiere auf OnlyFans reinziehen. Alles besser. Apropos OnlyFans, wie sieht die Olle eigentlich aus? Also diese Lehre.
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16:51, 9 Minuten vor 5, jetzt war der Montagnachmittag und ich sage euch was, dreimal schlafen noch, dann geht's los, auf Kranke. Ich weiß nicht, könnt ihr das noch aushalten? Ich freue mich schon. Gleich nach den Weltnachrichten bin ich wieder für euch da, bleibt bei mir, ich bin Olli Grabowski.

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1: Mit Sarah Heinz. Guten Tag. Nach dem Massenandrang von Migrantinnen und Migranten auf die spanische Exklave Ceuta in Nordafrika wollen die EU-Innenminister morgen in einer Dringlichkeitssitzung über das Thema sprechen. Dabei soll es auch um einen besseren Grenzschutz gehen. Marokko hat inzwischen auch reagiert. Das Land grenzt an Ceuta. Und Christian Böde aus dem News-Team, da heißt es, der Massenandrang war unorganisiert und spontan.
2: Richtig, Auslöser war laut marokkanischem Innenministerium ein Zusammenspiel aus Falschinformationen im Netz, Schleuseaktivitäten und eine Fehlinterpretation eines

0: amerikanischen Gerichtsurteils. Das erschwert angeblich eine Zurückweisung, wenn man als Migrant über das Meer einreist. Von marokkanischer Seite heißt es weiter, man arbeite mit den spanischen Behörden zusammen und bleibe bei der Bekämpfung irregulärer Migration ein zuverlässiger Partner. In Spanien ist man sich dagegen einig, dass die marokkanische Regierung selbst zum Massenansturm beigetragen hat oder zumindest weggeschaut hat. Mehrere Migranten haben spanischen Medien gesagt, dass sie an der Grenze zu Ceuta zum Übertritt ermutigt worden seien. Andere berichten von Videos, unter anderem auf TikTok, auf denen gesagt wurde, die Grenze nach Ceuta sei offen.
1: Unterschiede gibt es auch bei der Anzahl der Opfer. Die meisten Menschen sind ja durchs Meer geschwommen, um Ceuta zu erreichen.
0: So sieht's aus. Rabat sagt, es gibt insgesamt 11 Tote, von denen fast alle ertrunken sind. Madrid sagt, es waren 72 und die marokkanische Menschenrechtsorganisation AMDH spricht sogar von fast 130 Opfern und fordert eine unabhängige Untersuchung der Geschehnisse. Unterschiede gibt es auch über die Gesamtzahl von Menschen, die versucht haben, innerhalb weniger Tage Ceuta zu erreichen. Hier schwanken die Angaben zwischen 40.000 und 60.000.
1: Danke für die Infos, Christian. Mehr wichtige Meldungen gibt es jetzt im Überblick. Nachdem US-Präsident Trump den angekündigten Angriff auf den Iran wieder gestrichen hat, sind die Ölpreise deutlich gesunken. Ein Barrel der Sorte Brent ist auf knapp $83 gefallen. Laut Trump würden auch noch Gespräche mit dem Iran anstehen. Der Iran hat das bisher aber nicht bestätigt. Griechenland hat weiterhin mit Waldbränden zu kämpfen. Der Wind habe zwar etwas abgenommen, die Lage sei aber immer noch gefährlich, so der Zivilschutz vor Ort. 5 Menschen sind durch die Brände bisher ums Leben gekommen. Auch bei uns in NRW ist die Hitze zu spüren. Der Rhein könnte nach einem historischen Tiefstand noch weiter sinken. Laut einer Prognose des Wasserstraßen- und Schifffahrtsamts Rhein könnten die Pegel in Köln, Düsseldorf, Duisburg und Emmerich unter die bisherigen Tiefstwerte fallen. Elektroautos verkaufen sich im Moment gut, deswegen geht die Autoindustrie jetzt mit den Rabatten runter. Laut einer Marktstudie des privaten Center Automotive Research liegt der Durchschnittsrabatt jetzt bei knapp 18%. Die so frei gewordenen Gelder haben viele Autohersteller dafür in den Verkauf von Verbrennern gesteckt. Dort sind die Rabatte innerhalb eines Monats um 1% gestiegen auf knapp unter 20%. Die Neupreise zwischen beliebten E-Autos und Verbrennern liegen damit fast 2.400 Euro auseinander. Im Dezember waren es noch rund 1.000 Euro weniger gewesen. Und das waren die Nachrichten mit Sarah Heinz.
2: Das Wetter.
3: Es bleibt sonnig und es gibt, wenn überhaupt, nur lockere Wolken. Das Gewitterrisiko ist gering und der Tag endet trocken. Die Schwüle nimmt zu und es bleibt mit 33 bis 35 Grad sehr heiß. Heute Nacht sind neben klaren Abschnitten auch einige dichte Wolken unterwegs. Es könnte auch einzelne Schauer und Gewitter auftreten. Die Luft kühlt sich auf 23 bis 20 Grad ab. Morgen früh bisschen Regen, aber die Sonne scheint auch immer wieder zwischendurch. Nachmittags und abends kräftige Gewitter und Starkregen möglicherweise. Hagel- und Sturmböen könnten sogar dabei sein. Und die Luft ist sehr schwül mit Höchsttemperaturen zwischen 32 und 34 Grad.
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3: Eine Meldung haben wir, und zwar auf der A42 Duisburg Richtung Dortmund zwischen Wanne und dem Kreuz Herne. Da gibt es 1 Kilometer stockenden Verkehr. Da verliert ihr ungefähr 2 Minuten.
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0: Mr. Michael Jackson und Bad hier um 17:11 am Montagnachmittag. Die Minigolf-Jugend der Welt trifft sich diese Woche beim Minigolf-Club Wanne-Eickel im Funpark Eickel. Es geht um den Weltmeistertitel. Das heißt, es gibt Minigolf auf höchstem Niveau. Morgen geht's los, aber auf der Anlage des Rot-Weiß Wanne-Eickel duftet es schon länger nach Trainingsschweiß, sagt Geschäftsführer Jürgen Schäfer.
1: Die Junioren sind schon lange da, schon über anderthalb Wochen wird hier fleißig trainiert von Teams aus Schweden, aus Deutschland, Österreich, Schweiz. Sie sind schon sehr früh angereist, weil Minigolf halt ein Sport ist, wo die Sportanlage sehr intensiv austrainiert werden muss.
0: Insgesamt reden wir über 72 Teilnehmerinnen und Teilnehmer, die gerade mit ihrem Trainerstab jeden Millimeter jeder Bahn nach eventuellen kleinen Dellen oder was auch immer absuchen, um sich darauf einzustellen. Morgen startet offiziell die Jugendweltmeisterschaft im Minigolf mit ihren verschiedenen Disziplinen.
1: Dienstag, Mittwoch stehen dann die Mannschaftswettbewerbe an der Juniorinnen und Juniorinnen. Wenn am Mittwoch dann die Wettbewerbe beendet sind, findet eine große Siegerehrung der Mannschaften statt. Dann geht es weiter am Donnerstag mit den Einzelwettbewerben. Und am Freitag gibt es dann die sogenannten Mix-Pairs. Dann spielt dann ein Junge und ein Mädchen in einem Team gemeinsam. Abschließend am Samstag gibt es noch ein sogenanntes Matchplay. Da wird dann nicht die Gesamtschlagzahl gewertet für eine Runde, sondern wird jede Bahn einzeln gewertet.
0: Es werden also mehrere Weltmeistertitel vergeben. Und wenn es gut läuft, könnte sogar eine Mini-Golferin aus Wanne-Eickel mit auf dem Treppchen stehen. Sonja Knoll heißt die junge Dame.
1: In Ingolstadt hat sie zweimal den ersten gemacht bei den Schülerinnen und einmal den zweiten Platz. Und bei der Weltmeisterschaft im Adventure Golf ist sie halt Zweiter geworden. Und damit kam der Verband kaum noch an ihr vorbei. Und wir haben auch große Hoffnung, dass sie zumindest im Mannschaftswettbewerb möglicherweise die Goldmedaille holt.
0: Oder sogar noch mehr. Einfach mal abwarten. Morgen geht sie los, die Minigolf-Jugendweltmeisterschaft im Funpark Eickel. Samstag ist Schluss. Schaut mal vorbei, der Eintritt ist frei. Und wem das zu viel ist, dass da auf 18 Bahnen gleichzeitig die Bälle in die Löcher geschoben werden, sei gesagt, auf einer Großleinwand kann man alle Ergebnisse und Bilder live miterleben.

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2: Mit Christine Schindler, guten Tag. Der neue Bundesverkehrsminister Bilger hat für Donnerstag in Bonn eine Niedrigwasserkonferenz einberufen. Die Pegelstände des Rheins sind in Köln, Düsseldorf oder Duisburg so niedrig wie noch nie. Dadurch können viele Frachtschiffe nicht mehr voll beladen werden. Deshalb hatte NRW-Verkehrsminister Krischer schon am Morgen im ZDF eine nationale Taskforce gefordert. In Bochum hat eine Schlange für einen Polizeieinsatz am Hauptbahnhof gesorgt. Eine Frau hatte zuvor in einem Regionalexpress versucht, das Tier in einem Zugmülleimer zu entsorgen. Gegen die Frau läuft jetzt ein Ermittlungsverfahren wegen des Verdachts eines Verstoßes gegen das Tierschutzgesetz. Der Gefahrenindex für Wald- und Flächenbrände ist bei uns auf die zweithöchste Stufe gestiegen. Das meldet der Deutsche Wetterdienst und die Stadt macht deswegen auf verschiedene Verhaltensregeln aufmerksam. Wer sie nicht beachtet, muss mit Bußgeldern rechnen, betont die Verwaltung. Dazu gehört unter anderem das Rauchverbot in Wäldern. Das gilt immer von März bis Ende Oktober. Außerdem ist offenes Feuer in Wäldern und im Umkreis von 100 Metern verboten. Fahrzeuge sollten nur auf befestigten Flächen stehen, da auch Fahrzeugteile Brände auslösen können. Auch beim Entsorgen von Zigarettenstummeln sei Vorsicht geboten. Jede Brand- oder Rauchentwicklung sollte zudem umgehend der Feuerwehr gemeldet werden. Verkehrsteilnehmer sollten in dieser Woche besonders auf eine angepasste Geschwindigkeit achten. Es ist wieder eine Art Blitzermarathon. Die Speed Week ist angelaufen. Das ist eine europaweite Aktionswoche mit Geschwindigkeitskontrollen. Daran beteiligt sich auch die Polizei in unserer Stadt. Die ganze Woche über werde verstärkt kontrolliert und geblitzt. Überhöhte Geschwindigkeit sei nach wie vor eine der Hauptunfallursachen. Fächer gestalten, Skulpturen bauen oder auch meditieren. In den Kinder- und Jugendeinrichtungen gibt es auch jetzt in der dritten Sommerferienwoche ein vielfältiges Programm. Auf dem Abenteuerspielplatz Hasenkamm zum Beispiel steht die Woche unter dem Motto Luft. Unter anderem werden dort Webrahmen gestaltet und darin können Kinder ihre eigenen Wünsche weben. Aber auch das Sportjugendhaus hat diese Woche Programm, zum Beispiel mit einem Graffiti-Workshop. Die Links zu verschiedenen Ferienangeboten in Herne und Wanne-Eickel stehen auf radioherne.de. Und das waren die Radio Herne Nachrichten mit Christine Schindler.
1: Das Wetter
0: zeigt sich sonnig mit ein paar Wölkchen. Das Gewitterrisiko ist gering. Temperaturen haben wir aktuell zwischen 33 und 35 Grad. Heute Nacht neben klaren Abschnitten könnten auch ein paar Wolken kommen und auch vielleicht ein bisschen Regen. Es kühlt sich auf 23 bis 20 Grad ab. Morgen früh könnte es ein bisschen regnen. Die Sonne scheint da immer wieder zwischendurch. Nachmittags kräftige Gewitter oder Starkregen. Das könnte passieren. Hagel- und Sturmböen könnten auch dabei sein und die Luft ist sehr schwül mit Höchstwerten von 32 bis 34 Grad. Die weiteren Aussichten: Mittwoch wieder viel Sonnenschein, gegen Nachmittag vereinzelte Hitzegewitter möglich, oft aber trocken, schwül bei 29 Grad. Donnerstag teils sonnig, teils wolkig und größtenteils trocken, kühler mit Höchstwerten um 26 Grad. Freitag bei einem Wechsel aus Sonne und Wolken vereinzelte Schauer und die Nachmittagstemperaturen liegen dann nur noch bei 24 Grad.
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0: Keine Verkehrsstörungen und kein Stau im Sendegebiet. Gute Fahrt.
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0: David Coverdale, Whitesnake, Here I Go Again um 17:41, 19 Minuten vor 6. Hier ist Radio Herne am Montagnachmittag. Unsere große Fahrradwoche läuft. Die ganze Woche schauen wir auf die schönsten Fahrradrouten in NRW oder wie ihr sicher unterwegs seid. Für viele von euch ist dabei auch das Wetter ein ganz wichtiger Faktor. Ob man das Auto mal zu Hause stehen lässt und stattdessen mit dem Rad fährt. Wir haben einfach mal nachgefragt. Seid ihr mehr so schön Wetterradfahrer oder radelt ihr auch bei Wind und Wetter?
1: Also eigentlich bei beiden, außer wenn es ganz dolle regnet.
2: Ich fahre jeden Tag zur Arbeit mit dem Rad, egal wie das Wetter ist.
3: Immer, ist egal wann. Ich fahre auch mit dem Fahrrad zur Arbeit, deswegen wir fahren immer. Wenn es geht, dann fahren wir immer.
4: Bei gutem Wetter fahre ich gerne.
5: Ich fahre nur bei sehr gutem Wetter und auch nur mit den Kindern zusammen.
0: So oder so, es gibt eigentlich keine Ausreden zum Fahrradfahren, denn es gibt kein schlechtes Wetter, sondern nur, wie ihr wisst, schlechte Kleidung

0: Tom Walker, Home. Um 17:51, 9 Minuten vor 6. Hier ist Radio Herne am Montagnachmittag. Ich habe jetzt Feierabend. Ich weiß gar nicht, was ich euch raten soll hier bei 33 Grad, wenn man den Kopf aus dem Fenster hält. Mein Gott, unfassbar. Biergarten? Keine Ahnung, weiß ich nicht. Sucht euch ein Schattenplätzchen, macht's euch nett und bereitet euch auf Donnerstag vor, weil ab dann geht's auf die Kirmes. Oder nicht? Ich wünsche euch einen schönen Abend, macht's Beste draus. Morgen Nachmittag ab 16 Uhr bin ich wieder hier, genau an dieser Stelle. Und ich sag tschüss, bis dahin, ich bin Olli Grabowski.
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2: Mit Sarah Heinz, guten Abend. Wer Kinder hat, kennt das. Ab einem gewissen Alter wird jeden Tag um ein eigenes Smartphone gebettelt. Viele Eltern versuchen das so lange wie möglich rauszuzögern, oft mit dem Argument, dass da nichts mehr für die Schule gemacht werde. Und Danny Hopper aus dem News-Team, das könnte sogar stimmen, hat jetzt eine neue Studie aus Italien gezeigt.
3: Genau, die Uni Mailand Bicocca hat mehr als 5000 Schülerinnen und Schüler befragt. Sie wollte wissen, ab wann sie ihren ersten Social-Media-Account hatten, vor oder nach der 9. Klasse. Und dann wurde geschaut, wie die Schüler nachher bei Tests in Mathe, Italienisch oder Englisch abgeschnitten haben. Das Ergebnis, diejenigen, die schon früh ein Konto hatten, schnitten schlechter ab und blieben auch häufiger sitzen. Mögliche Gründe könnten Ablenkung, weniger Zeit oder auch eine Überlastung des Gehirns sein, heißt es. Nur bei den Englischkenntnissen gab es laut Studie keine Unterschiede. Das liegt wohl daran, dass es auf den Social-Media-Plattformen viele englischsprachige Inhalte gibt.
2: Viele Forscherinnen und Forscher aus aller Welt haben ja auch schon auf die Studie reagiert und loben sie.
3: Ja, Forscher aus China zum Beispiel fühlen sich bestätigt. Sie sagen, das ständige Aufploppen neuer Social-Media-Nachrichten auf dem Smartphone sorge immer wieder für Unterbrechungen und das gehe eben auf die Konzentration. Und auch Forscher der Uni Augsburg glauben, dass sich die Ergebnisse aus Italien auch auf andere Länder übertragen lassen, eben auch auf Deutschland. Eine Forscherin aus Spanien ist sich nicht ganz so sicher, ob das Social-Media-Alter und die Schulleistung wirklich so einfach zusammenhängen. Aber auch sie sagt, die Studie zeige, dass digitale Medien zum Alltag der Kinder dazugehörten und deshalb müssten sie im Umgang damit besser geschult werden, sagt sie.
2: Danke, Danny, für die Infos. Noch mehr Meldungen jetzt in der Zusammenfassung. Israel hat einen Truppenrückzug aus dem Gazastreifen und einen Angriffsstopp erst einmal abgelehnt. Das teilte ein Vertreter der israelischen Regierung mit. Beide Schritte sind eigentlich Teil des Fahrplans des Gaza-Friedensrats. Deutschland ist im EU-weiten Digital-Ranking um 3 Plätze auf Platz 17 abgerutscht. Laut Bitkom-Präsident Wintergerst würden wir zwar vorankommen, andere Länder seien aber schneller. Die ersten Plätze belegten demnach Dänemark, Finnland und die Niederlande. Fahrgäste der Deutschen Bahn haben tagsüber nur geringe Chancen, Tickets zum Supersparpreis zu bekommen. Laut Verbraucherschützern sei das nur zu Randzeiten und an einzelnen Tagen möglich. Sie fordern deswegen, dass die Bahn ihr Preissystem einfacher und transparenter gestaltet. Der geplante Investorendeal von Infantino ist krachend gescheitert. Jetzt steht der FIFA-Chef so stark unter Druck wie noch nie in seiner Amtszeit. Die UEFA scheint die Chance zu wittern, Infantino loszuwerden. Sie prüft zurzeit rechtliche Schritte gegen ihn. In einem Schreiben an ihn warnt sie Infantino außerdem davor, Beweise zum geplatzten Investorendeal vernichten zu wollen. Erste Nationalverbände aus Europa haben schon angekündigt, dass sie ihn bei einer erneuten FIFA-Kandidatur im nächsten Jahr nicht unterstützen werden. Infantino wollte Anteile an den Premium-Produkten der FIFA, wie zum Beispiel der WM, an private Investoren verkaufen. Den Mitgliedsverbänden hatte er für ihre Zustimmung zu den Plänen Millionen versprochen. Und das waren die Nachrichten mit Sarah Heinz.
1: Das Wetter.
4: Tropisch ist es. Es bleibt schwül heiß. In der Nacht liegen die Werte um 20 bis 24 Grad und es bilden sich stellenweise auch schon Gewitter. Morgen geht's auch so aufgeladen weiter. Erstmal haben wir Sonne und Wolken im Mix. Im Tagesverlauf bilden sich dann aber Gewitter, Starkregen, schwere Sturmböen und Hagel sind auch möglich. Dazu 30 bis maximal 34 Grad. Am Mittwoch entspannt es sich wieder.
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4: Hier kommen die Staus. Ab 5 Minuten Zeitverzug. Die A3 Köln Richtung Oberhausen zwischen Duisburg-Wedau und Oberhausen-Lierich 2 Kilometer, 12 Minuten plus. Die A4 einmal von Aachen in Richtung Köln zwischen Kreuz Köln-West und Eiffeltor 3 Kilometer, 10 Minuten plus. Und die A4 von Köln nach Aachen zwischen Kreuz Gremberg und Eiffeltor 2 Kilometer, 7 Minuten plus. A33 Bielefeld Richtung Brilon zwischen Schlossholte-Stuckenbrock und Paderborn-Sennelager 6 Kilometer, 52 Minuten plus. Die A40 Dortmund Richtung Duisburg zwischen Essen-Krai und Dreieck Essen-Ost, 1 Kilometer Stau, 6 Minuten plus. Und die A52, Mönchengladbach Richtung Düsseldorf, zwischen Schiefbahn und Kreuz Karst, 1 Kilometer, 10 Minuten plus. Gute Fahrt!
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4: Ja, was ein heißer Tag. Kommt cool in den Abend jetzt. Wir haben hier den besten Mix dazu für euch. Ganz entspannt zum Runterkommen. Christina Aguilera, Offenbach und neuen Track von Michael Schulte gleich. Ich bin Markus Steinacker. Schönen Abend allerseits.

0: wie machen wir das denn jetzt diese Woche? Also wir wollen ja diese Woche mit euch übers Fahrradfahren sprechen, ne? Machen wir auch, das ist klar. Wir wollen aber auch mit euch gleichzeitig lachen. Und das ist jetzt teilweise ein bisschen kompliziert. Fahrradfahren und Lachen. Als Fahrradfahrer sagst du ja teilweise, ich bin froh, wenn ich den nächsten Tag überlebe. Aber wir haben eine Möglichkeit gefunden. Comedian Abdel Karim, der war ja schon oft bei uns beim Comedy Camp mit dabei auf Tour. Und eine Sache ist ihm im Zusammenhang mit dem Fahrradfahren aufgefallen.
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3: Es ist wirklich so, wer von euch keinen Alkohol trinkt, egal aus welchen Gründen, weiß, was ich meine. Man ist in Deutschland als Nicht-Alkoholtrinker am Ende der Nahrungskette angekommen. Ganz weit hinten, noch hinter Ungeduschten, es ist wirklich ganz weit hinten. Es gibt nur eine einzige Gruppe, die in dieser Nahrungskette für immer hinter uns bleiben wird. Menschen, die im Supermarkt ihren Fahrradhelm auflassen. Ich weiß nicht, warum die das machen, nach dem Motto, wir kennen eine Gefahr, von der ihr nichts wisst. Oder es sind Lehrer, das kann auch sein. Man braucht ja eine Begründung für dieses komische Verhalten. Ich finde, Lehrer wäre ausreichend begründet. Oder ein Blind Date, kann auch sein. Wir treffen uns mit Fahrradhelm am Tomatenstand. Wackel mit dem Kopf, ich werde dich sehen. Huhu.
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1: Das Wetter. Es ist anstrengend, sehr schwül, heiß. Wir kriegen dann wieder eine tropische Nacht mit Tiefstwerten nur zwischen 24 und 20 Grad. Ab und zu kann sich auch schon ein Gewitter bilden. Morgen dann in jedem Fall. Wir haben eine Unwetterwarnung. Gewitter, Starkregen, schwere Sturmböen und Hagel sind morgen möglich. Dazu wird es wieder drückend heiß, 30 bis 34 Grad. Am Mittwoch ist der Spuk dann wieder vorbei.
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1: Die Staus ab 3 Minuten. A4 Aachen-Köln zwischen Kreuzköln West und Eiffeltor, 2 Kilometer, 3 Minuten plus. Die A40 Dortmund-Duisburg zwischen Gelsenkirchen Süd und Essen-Frillendorf, 1 Kilometer, 8 Minuten. A42 Kamp-Lindfort Richtung Dortmund zwischen Gelsenkirchen Zentrum und Schalke, 1 Kilometer, 8 Minuten plus. Und die 52 Mönchengladbach Richtung Düsseldorf zwischen Karst Nord und Kreuz Karst, dichter Verkehr, 4 Minuten plus.
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1: Der Montagabend mit Markus Steinacker. Hallo, schön, dass ihr dran seid. Und diese Woche ist Fahrradwoche bei uns. Wir gucken uns mal an, wer fährt, warum, wohin und wann. Und natürlich gucken wir uns auch schöne Fahrradstrecken an, die wir erraten können. Gleich hier bei mir.

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0: Nee, so hoch raus wie ein Astronaut wollen wir nicht. Wir schwingen uns diese Woche aufs Fahrrad. Gerade jetzt im Sommer holen ja viele ihr Rad aus dem Keller und radeln los. Wohin dann eigentlich? Das können wir euch sagen. Es gibt bei uns in NRW und Umgebung richtig schöne Radstrecken. Kollege Stefan Rajek, du hast dich mal umgeguckt?
1: Ja, genau. Da hat NRW wirklich einiges zu bieten. Im Ruhrgebiet und im Bergischen zum Beispiel gibt es ja total viele Radwege auf den ehemaligen Bahntrassen. Finde ich persönlich total praktisch, weil da sind die Wege gefühlt endlos und haben dazu auch noch kaum Steigung. Ja, ist perfekt für alle, die beim Radeln noch so ein bisschen die Landschaft genießen wollen.
0: Ja, voll. Ich habe ja auch schon vieles getestet und es ist ja richtig schön, weil es ist so begrünt, das in Verbindung mit diesem industriellen Charme. Ist richtig geil.
1: Und die sind vor allem auch alle verzeichnet auf bahntrassenradeln.de. Ja, und mein absolutes Highlight ist ja der Rheinradweg. Das ist, wie der Name schon sagt, ein Fahrradweg, der eben direkt am Rhein entlang läuft. Ja, allein in NRW sind das ja schon 226 Kilometer und da kommt man echt an idyllischen Orten vorbei. Die erste Etappe zum Beispiel führt direkt am Drachenfels im Siebengebirge und auch am Kölner Dom vorbei.
0: Wusste ich auch nicht, dass es das gibt. Vor allem der Rhein hat ja schon eine ordentliche Länge und führt durch fünf Länder.
1: 1230 Kilometer, um genau zu sein. Da kann man dann schon mal richtige Touren machen, die auch mal weiter weg sind als nur einen Tagesausflug. Ja, und genau dafür gibt's die Plattform Bed & Bike. Das ist so ein bisschen wie Airbnb. Und da könnt ihr wirklich überall Unterkünfte buchen. Und zwar Unterkünfte, die besonders fahrradfreundlich sind. Da könnt ihr dann zum Beispiel auch bestimmte Radstrecken auswählen, wie zum Beispiel den Bergischen Panoramaradweg. Ja, und dann werden euch passende Unterkünfte direkt in der Nähe angezeigt.
0: Und Stefan, was heißt fahrradfreundlich genau? Also was können die Unterkünfte dann so?
1: Fahrradfreundlich heißt, du kannst da erstmal dein Fahrrad diebstahlsicher unterbringen und auch reparieren zum Beispiel. Dann gibt es noch oft die Möglichkeit, nach einem langen Tag die nassen Fahrradklamotten zu waschen und auch zu trocknen. Ja, und immer mehr haben auch zum Beispiel E-Ladestationen. Manche Hotels bieten sogar eigene Touren an und andere stellen dafür sogar auch eigene Fahrräder.
0: Okay, cool. Kannte ich bis jetzt auch nicht. Also, wieder was gelernt. Kann man sich angucken. bedundbike.de. Danke, Stefan.
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1: Mit Sarah Heinz, guten Abend. In der Politik wird wieder ordentlich über die Rente mit 63 gestritten. Die Rentenkommission hatte zuvor ja empfohlen, dass der frühere Renteneintritt ohne Abschläge nach 45 Beitragsjahren wegfallen soll. Danny Hoppe aus dem News-Team, in den Ländern sind aber immer mehr gegen die Pläne.
2: Ja, die ostdeutschen Länder haben sich klar gegen die Pläne gestellt. Mecklenburg-Vorpommerns Ministerpräsidentin Schwesig sagt, die Argumente gegen die Rente mit 63 würden nicht für den Osten gelten. Dort würden viele schon mit 16 anfangen zu arbeiten, sagte sie im ZDF. Es gäbe dort überdurchschnittlich viele Menschen, die dadurch 45, 47 oder 49 Jahre gearbeitet hätten. Unterstützung bekommen die ostdeutschen Länder jetzt auch aus dem Südwesten, denn auch die saarländische Ministerpräsidentin Rehlinger will, dass die Rente mit 63 bleibt. Wer jahrzehntelang gearbeitet habe, verdiene Respekt, sagte sie den Zeitungen der Funke-Gruppe. In Rente sollte man nicht erst gehen dürfen, wenn der Körper streike.
1: Der Chef des Deutschen Instituts für Wirtschaftsforschung, Fratscher, sieht das ja ganz anders. Er hat der RP gesagt, ohne die Abschaffung der Rente mit 63 sei die Rentenreform tot.
2: Genau, er sagt, dieser Punkt sei der wichtigste der geplanten Rentenreform und er rechnet vor, wenn die Rente mit 63 wegfalle, spare man langfristig knapp 10 Milliarden Euro. Dazu habe man pro Rentnerjahrgang 125.000 zusätzliche Beschäftigte. Und er führt auch nochmal ein Argument an, das man in den letzten Wochen immer wieder gehört hat, dass vor allem Besserverdienende und Männer von der Rente mit 63 profitieren würden und deutlich seltener Menschen, die von Armut bedroht seien. Bundesarbeitsministerin Baas zeigte sich zuletzt noch einmal offen, über einzelne Punkte zu sprechen. Die Union hat am Wochenende aber klar gemacht, dass sie das Rentenpaket nicht nochmal aufschnüren will.
1: Danke, Danny, für die Infos. Noch mehr Meldungen sind das jetzt kurz und kompakt. Der ukrainische Präsident Zelensky möchte Russland so unter Druck setzen, dass es bis Herbst zu einem Ende des Ukraine-Kriegs kommt. Die Drohnenangriffe, Sanktionen und die diplomatischen Bemühungen dürften Russland keine Alternative lassen, hieß es. Trotzdem hat sich Zelensky gleichzeitig auf einen weiteren Kriegswinter eingerichtet. Jugendliche, die schon vor der 9. Klasse auf Social Media aktiv sind, sind tendenziell schlechter in der Schule. Das hat eine Studie aus Italien gezeigt. Gründe für die schlechteren Leistungen könnten demnach Ablenkung, weniger Zeit oder auch eine Überlastung des Gehirns sein. Autofahrer im Ruhrgebiet brauchen wieder mehr Geduld. In gut 2 Stunden wird am Westhofener Kreuz die Verbindung von der A1 Richtung Bremen auf die A45 Richtung Dortmund und Frankfurt gesperrt, wegen Bauarbeiten an einer Brücke. Morgen früh um 5 soll die Sperrung wieder aufgehoben sein. Die Hitze sorgt auch bei unseren Flüssen für Probleme. Die Pegelstände im Rhein sind teilweise so niedrig wie noch nie. So können viele Frachtschiffe nicht mehr vollbeladen fahren, manche nur noch mit gut einem Fünftel der üblichen Ladung. Deshalb hatte NRW-Verkehrsminister Krischer schon am Morgen im ZDF eine Taskforce gefordert, um über zusätzliche Lagerkapazitäten in Häfen zu sprechen und darüber, was statt übers Wasser zum Beispiel mit der Bahn transportiert werden könnte. Der neue Bundesverkehrsminister Bilger hat außerdem für Donnerstag in Bonn eine Konferenz einberufen. Und das waren die Nachrichten mit Sarah Heinz.
3: Das Wetter. Heute und morgen bleibt's noch aufgeladen. Die Nacht wird auch wieder tropisch. Es kühlt kaum unter 20 Grad ab. Morgen geht's dann rauf, wieder auf spülheiße 34 Grad maximal. Dazu bilden sich stellenweise auch heftige Unwetter. Wir müssen uns auf Starkregen, heftige Sturmböen, Gewitter und Hagel einstellen. Am Mittwoch hat es sich dann ausgekracht. Es gibt dann wieder einen ruhigen Sonne-Wolken-Mix.
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3: Kurz nach 7. Staumäßig ist es gar nicht mehr krass, aber wir haben ein paar Warnmeldungen. Fahrt bitte einmal vorsichtig auf der A3 Köln Richtung Frankfurt zwischen Siebengebirge und Bad Honnef-Linz. Gegenstände auf der Fahrbahn. Das gilt auch für die A61 Koblenz Richtung Mönchengladbach in Höhe Rastplatz Mühlenberg. Auch da Gefahr durch Gegenstände auf der Fahrbahn. Und Vorsicht auch bitte noch auf der A559 Köln Gremberg Richtung Porz zwischen Gremberg und Gremberghofen. Fußgänger auf der Fahrbahn. Einen Stau haben wir noch auf der A42 Kamp-Lindfort Richtung Dortmund zwischen Gelsenkirchen Zentrum und Schalke. 1 Kilometer, 10 Minuten plus. Kommt gut durch.
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3: Also, wenn ihr das jetzt hier hört, dann habt ihr alles richtig gemacht. Gut, dass ihr hier geblieben und nicht weggefahren seid. Der Sommer ist bei uns ziemlich stabil. Also gut, jetzt mal abgesehen von diesem Unwetter-Zwischenspiel diese Nacht und morgen. Aber danach geht's ja auch schön sonnig und heiß weiter. Und wir haben ja in der Nachbarschaft hier super viele schöne Seen, an denen wir uns sonnen und abkühlen können. Unser großes Badesee-Tindern geht weiter. Gleich gucken wir uns mal den Otto-Meigler-See in Hürth an.
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2: Also morgen wird's ja nochmal fies. Gewitter, Starkregen, Sturmböen, Hagel sind mit dabei. Aber danach geht's entspannt weiter. Wieder mit Sommer pur, viel Sonne und bis 36 Grad. Also suchen wir uns eine schöne Abkühlung. Zum Beispiel an einem Badesee. Und wir haben ja ganz besonders schöne, große und auch außergewöhnliche bei uns in NRW. Kollegin Claudia Löhr war zum Beispiel am Otto-Meidler-See.
3: Ich stehe hier an einem wunderschönen, wirklich sehr, sehr breiten Sandstrand. Ich ziehe mal die Schuhe aus. Es ist Mallorca-Feeling hier. Ein paar Kinder touren hier schon herum. Das ist die große Attraktion, die Wasserrutsche, ganz neu in diesem Jahr.
4: Ja, die ist richtig cool, die Rutsche. Man kann so mit den Knien und dann Saltos machen und alles.
5: Ich finde auch noch hier schön, dass es hier einen Spielplatz für kleine Kinder gibt, dass man hier auch was zu essen kaufen kann, falls man Hunger hat.
3: Das hier sieht auf jeden Fall sehr nobel aus, der Beach Club am Otto-Meidler-See. Sehr gepflegt hier unter Palmen. Das ist echt Karibik-Feeling. Hier unten am Wasser stehen direkt die Liegen, also kannst quasi deinen Drink genießen und die Füße dabei ins Wasser halten. Wunderschön, da gehe ich mal an die Bar. Was gibt's denn hier alles Tolles? Also es sieht ja fantastisch aus.
6: Also wir haben von Getränken, Aperitifs, Longdrinks oder auch die nicht alkoholischen. Wir haben Eis, wir haben Kaffee, eigentlich alles, was das Herz begehrt.
3: Und hier abends, glaube nach Feierabend wird hier auch ganz gerne mal gechillt.
6: Genau, einmal im Monat machen wir eine After-Work-Party, das ist immer der Donnerstag. Da haben wir dann auch den Geigenspieler da, haben gute Musik. Und die Leute haben einfach nur gute Laune.
3: Also ihr habt es gehört, hier viele kommen auch nach Feierabend hier hin und genießen den Sonnenuntergang bei einem leckeren Getränk. Insgesamt fühlt sich das hier wirklich alles 100% nach Urlaub an. Ein wunderschöner Ort. Erwachsene zahlen 6,50 Euro fürs Tagesticket. Kinder bis 13 3,50 Euro. Am Eingang bekommt ihr einen Wertebon, den könnt ihr am Beachclub hier einlösen. Also auch eine Win-Win-Situation. Tickets könnte man auch online kaufen. Ne? Am Wochenende erspart ihr euch dann die Warteschlange.
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0: Das Wetter.
1: Das ist nicht ohne. Wir gehen drückend warm in die Nacht. Bei Tiefstwerten zwischen 24 und 20 Grad bilden sich vereinzelt schon Gewitter. Morgen haben wir dann stellenweise krasse Unwetter. Wir müssen uns auf Gewitter, Starkregen, Hagel und auch heftige Sturmböen einstellen. Dazu wieder drückend heiße Höchstwerte, 30 bis 34 Grad. Insgesamt ist es dann noch eher so wolkig bis mal aufgelockert. Am Mittwoch ist das Ganze dann schon wieder vorbei und es gibt einen entspannten Sonne-Wolken-Mix.
0: NRW Verkehr.
1: Und da haben wir zwei Warnmeldungen vorab. Einmal Vorsicht bitte auf der A59 Köln Richtung Bonn. Im Dreieck Heumer Gefahr durch einen Holzbalken. Außerdem Vorsicht auf der A560 Hennef Richtung St. Augustin. Zwischen Hennef West und Kreuzbonn-Siegburg Gefahr durch ein Plastikteil auf der Fahrbahn. Bisschen stockenden Verkehr haben wir noch auf der A42 Kamp-Lindfort Richtung Dortmund. Zwischen Duisburg-Bahl und Duisburg-Beek eine Minute plus. Gute Fahrt.
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1: Wir erradeln uns diese Woche und steigen mit euch auf den Drahtesel. Kann man das noch so sagen? Ich weiß es nicht. Ich finde, es ist ein lustiges Wort. Drahtesel, und wir gucken gleich mal mit Kollege Robert Jans, was wir diese Woche alles so vorhaben. Also fahrradtechnisch. Ich bin Markus Steinacker, wünsche euch einen schönen Montagabend hier mit Natalie Imbruglia und Torn.

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0: Schönen Montagabend, neuer Monat, neue Woche und eine ganz besondere, denn ab heute gibt's bei uns alles rund ums Thema Fahrrad. Wir sind heute Morgen in unsere Fahrradwoche gestartet, Kollege Robert Jans, und da haben wir viel vor, ne?
1: Ja, genau, und das Thema Fahrrad, das ist so fett, da kann man gar nicht alles an einem Tag abfrühstücken. Darum dachten wir uns, das ist so ein großes Thema, da machen wir direkt eine ganze Woche draus. Mhm. Allein, wenn man sich das Thema Radtouren mal anschaut, es gibt über 35.000 Kilometer ausgeschilderte Radwege hier bei uns in NRW. Das ist fast einmal um die ganze Welt.
0: Das wäre jetzt ein bisschen viel für eine Woche, Robert, aber wir haben uns ja darum extra die schönsten Radwege in NRW rausgesucht.
1: Genau, und da stellen wir euch jetzt jeden Tag ein Highlight vor. Außerdem haben wir ganz viele Infos und Facts rund ums Rad für euch. Also Thema Fahrradkauf, das Thema Sicherheit, dann 35.000 Kilometer Radwegenetz hin oder her. Wir sprechen auch über die politische Dimension, also die Frage, wie läuft es denn überhaupt mit dem Ausbau des

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1: Ich bin Dirk Zeitler. Nach dem Ansturm zehntausender Migranten auf die spanische Nordafrika-Exklave Ceuta hat die Regierung in Madrid Vorwürfe zurückgewiesen. Sie habe Warnungen des Geheimdienstes vor einer Massenankunft ignoriert. Man habe keine Geheimdienstberichte erhalten, die vor einer Migrationskrise dieses Ausmaßes gewarnt hätten, heißt es. Gleichzeitig dauern in Ceuta die Unterbringung und Rückführung verbliebener Migranten sowie die Suche nach weiteren Todesopfern an. Bislang wurden 72 Leichen geborgen. Der Widerstand gegen das geplante Ende der Rente mit 63 wächst. Die ostdeutschen Ministerpräsidenten, die gegen die Abschaffung sind, bekommen nun Unterstützung aus dem Saarland. Es gehe um den Respekt vor der Lebensleistung der Menschen, sagte Regierungschefin Rehlinger den Zeitungen der Funke Mediengruppe.
2: Wer jahrzehntelang gearbeitet hat, der verdient eine würdige Rente. Respekt, sagt Rehlinger, und will verhandeln. Nicht aus dem Osten kommt also nun Gegenwind für die schwarz-rote Bundesregierung. Die will zügig die Rentenreform durchziehen, als Gesamtpaket ohne Rosinen picken. Und genau das sei auch der richtige Weg, meint der Ministerpräsident aus Schleswig-Holstein. Aber die Debatte kocht nun hoch. Jetzt vor einigen wichtigen Landtagswahlen im Herbst. Claudia Wächter, Nachrichtenredaktion.
1: Im Osten der Niederlande ist unweit der deutschen Grenze in einem Waldgebiet ein Brand ausgebrochen. Die Feuerwehr ist mit einem Großaufgebot im Einsatz. Auch westlich der griechischen Hauptstadt Athen lodern weiter mehrere große Wald- und Buschbrände. Und auch im Nordwesten der USA haben Feuer große Schäden angerichtet.
3: Es sind die bekannten apokalyptischen Feuerinfernos des Spätsommers hier in den USA. Über 600 Häuser sind im Bundesstaat Washington schon zerstört. Anwohner flüchten in größter Eile. Drei große Feuer wüten in den Wäldern an der Grenze zu Kanada. So schlimm war die Waldbrandsaison in dieser normalerweise kühlen und regnerischen Region noch nie, sagt die Feuerwehr. Es sei die schlimmste Naturkatastrophe, die ihre Stadt Spokane jemals erlebt habe, sagt die Bürgermeisterin. USA aus den USA, Tina Eck.
1: Nach dem islamistischen Terroranschlag am Rande des Berliner Christopher Street Day werden islamistische Gefährder in der Hauptstadt strenger überwacht. Vier Gefährder tragen auf Antrag der Polizei nun Fußfesseln. Das teilte Berlins Innensenatorin Spranger mit. Sie begrüße sehr, dass sich das zuständige Gericht damit ihrer Einschätzung angeschlossen habe. Das waren die Nachrichten mit Dirk Zeitler.
4: Das Wetter.
5: Tropisch ist es. Es bleibt schwül heiß. In der Nacht liegen die Werte um 20 bis 24 Grad und es bilden sich stellenweise auch schon Gewitter. Morgen geht's auch so aufgeladen weiter. Erstmal haben wir Sonne und Wolken im Mix. Im Tagesverlauf bilden sich dann aber Gewitter, Starkregen, schwere Sturmböen und Hagel sind auch möglich. Dazu 30 bis maximal 34 Grad. Am Mittwoch entspannt es sich wieder.
4: NRW Verkehr.
5: Es staut sich auf der A1 Münster Richtung Dortmund zwischen Kamenzentrum und Unna, 1 Kilometer, 6 Minuten plus. Auf der A46 Heinsberg-Düsseldorf zwischen Erkelenz Süd und Dreieck Mönchengladbach-Wandlow, 2 Kilometer, 22 Minuten plus. Und auf der A46 in Gegenrichtung von Düsseldorf nach Heinsberg zwischen Dreieck Mönchengladbach-Wandlow und Erkelenz Süd, 2 Kilometer, 10 Minuten plus. Und auf der A52 Essen Richtung Düsseldorf zwischen Essen-Kettwig und Breitscheid, 1 Kilometer, 22 Minuten extra. Kommt gut durch!
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6: Tja, mei, mir son mir. Wahrscheinlich denken sich das die Bayern, wenn sie ihre Sommerferien durchdrücken. Alle Bundesländer stimmen sich ja immer schön ab. Ne? Nur die Bayern, die lassen sich Zeit und gehen immer als Letzte in die Sommerferien. Warum und dürfen die das? Einen Erklärungsansatz hört ihr gleich von unserem Haus- und Hof-Comedian Hannes Höfer. Ich bin der Steinhuber.
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6: Tja, das sag ich doch.

0: So, dann sind wir in Ferienwoche 3 gestartet hier bei uns in NRW. In Bayern sind sie jetzt gerade erst in die erste gestartet. Ja, die Bayern starten immer als letztes in die Ferien. Überall sonst wird fleißig rotiert, aber im Süden Deutschlands gönnt man sich eben dieses Privileg.
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2: Wieso darf Bayern eigentlich immer als letztes Bundesland in die Ferien starten? Ne? Alle rotieren, doch nur die Bayern, die machen wieder, was sie wollen. Das ist doch der reinste Kindergarten. Alle blagen spielen miteinander und halten sich an die Spielregeln. Nur der Kleine in Lederhosen, der sitzt alleine auf der Schaukel und zuzelt an der Weißwurst rum. Das ist doch nicht fair. Klar, Bayern sagt, es ist eine Sonderregelung wegen Pfingstferien oder traditioneller Erntezeit. Ernsthaft? Erntezeit? Als würde Bauer Wankelhuber mit dem Pferdeflug auf die Alm raus müssen und bräuchte dabei alle helfenden Hände aus dem Dorf. Das ist doch Quatsch. Oder betrifft das auch die Hopfenernte? Weil, mach das mal. Nee, manche Dinger gehen vor. Und immer dran denken. Regenwurst geht allerweil. Das heißt, glaube ich, übersetzt sowas wie Liebe deinen Nächsten oder so.
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0: Das Wetter.
1: Es ist anstrengend, sehr schwül, heiß. Wir kriegen wieder eine tropische Nacht mit Tiefstwerten nur zwischen 24 und 20 Grad. Ab und zu kann sich auch schon ein Gewitter bilden. Morgen dann in jedem Fall. Wir haben eine Unwetterwarnung. Gewitter, Starkregen, schwere Sturmböen und Hagel sind morgen möglich. Dazu wird es wieder drückend heiß, 30 bis 34 Grad. Am Mittwoch ist der Spuk dann wieder vorbei.
0: NRW Verkehr.
1: Und wir haben noch ein paar Staus jetzt. Die A1 Münster Richtung Dortmund zwischen Carmen Zentrum und Unna. 2 Kilometer, 12 Minuten plus. Auf der A4 Köln Richtung Aachen zwischen Köln-Klettenberg und Kreuz Köln-West. 1 Kilometer Stau, 25 Minuten plus. Auf der A46 Heinsberg Richtung Düsseldorf zwischen Erkelenz Süd und Dreieck Mönchengladbach-Wanlow. 6 Kilometer, 10 Minuten extra. Die A61 einmal von Koblenz Richtung Mönchengladbach zwischen Mönchengladbach-Güderath und Wickrath. 1 Kilometer Stau, 3 Minuten plus. Und die Gegenrichtung, die 61 nach Koblenz zwischen Wickrath und Güderath, 1 Kilometer und 2 Minuten plus. Kommt gut durch.
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1: Mit Markus Steinacker und dem heißesten Musikmix für den Montagabend. Unter anderem drin hier die neue Single von Isaac, We Had It All, und ein mega 90er CNC Music Factory mit Gonna Make You Sweat. Wisst ihr, welcher das ist? Genau, er hier. Gleich nach Teddy Swims. Schönen Abend euch.

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0: Also den Sommer als Erwachsener erleben, das ist schon cool. Ne? Zum Campen oder zum Festival fahren mit dem eigenen Auto, wenn du Bock hast, mal eben an den See oder sowas. Aber den Sommer als Kind zu erleben, das war nochmal eine ganz andere Sache. Ich kann mich noch an meine Sommerferien 96 erinnern, da war ich 15. Hab gerade mit dem Skaten angefangen und mit meinen Kumpels draußen auf der Straße rumgelungert. Das war mega cool, so ein ganz besonderes Gefühl. Und vor allem, du hast das Gefühl, alles ist möglich irgendwie. Und genau dieses nostalgische Gefühl hat jetzt Isaak eingefangen. Den kennt ihr bestimmt noch vom ESC, hier sein Hit für Deutschland. Da noch im Ohr, ne? Ist schon 2 Jahre her. Jetzt hat er seinen neuen Song We Had It All rausgehauen und der ist wie so eine kleine Ode an die unbeschwerte Zeit von früher. Denn auch wenn man damals vielleicht jetzt nicht so viel hatte oder auch gar nicht alles hatte, so keine krassen Reisen oder Pläne in den Ferien, am Ende hatte man doch trotzdem irgendwie alles, was man brauchte. Und vor allem eins, Abenteuer. Hört's euch mal an. Hier ist Isaak mit We Had It All.
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1: Ich bin Dirk Zeitler. Nach den ostdeutschen Ministerpräsidenten hat sich auch die saarländische Regierungschefin Redinger gegen die geplante Abschaffung der Rente mit 63 gestellt. Ich lehne den aktuellen Vorschlag an dieser Stelle ab, weil er dem Respekt vor der Lebensleistung von Menschen widerspricht, sagte die stellvertretende SPD-Vorsitzende den Zeitungen der Funke Mediengruppe. Ihr schleswig-holsteinischer Amtskollege Günther verteidigte dagegen den Vorschlag der Rentenkommission, die beliebte Rentenart abzuschaffen. Westlich der griechischen Hauptstadt Athen lodern weiter mehrere große Wald- und Buschbrände. Und auch im Nordwesten der USA haben Feuer große Schäden angerichtet.
2: Es sind die bekannten apokalyptischen Feuerinfernos des Spätsommers hier in den USA. Über 600 Häuser sind im Bundesstaat Washington schon zerstört. Anwohner flüchten in größter Eile. Drei große Feuer wüten in den Wäldern an der Grenze zu Kanada. So schlimm war die Waldbrandsaison in dieser normalerweise kühlen und regnerischen Region noch nie, sagt die Feuerwehr. Auch in Kanada toben noch über 800 Brände. Aus den USA, Tina Eck.
1: TikTok, Instagram oder Snapchat gehören für viele Kinder längst zum Alltag. Oft auch dann, wenn eigentlich Hausaufgaben oder Schlaf dran wären. Eine neue Studie der Universität in Mailand zeigt jetzt, zu viel Zeit in den sozialen Medien kann sich tatsächlich auch auf die Schulnoten auswirken.
3: Zu viel Scrollen macht dumm, hören Jugendliche vermutlich häufiger. Und nun sagen auch die Forschenden, wer schon früh, also etwa mit 12, ein Social-Media-Konto hat, ist in der Schule schlechter und bleibt sogar häufiger sitzen. Im Vergleich zu denjenigen, die erst mit 14 oder 15 loslegen. Allerdings, es gibt eine Ausnahme. Im Fach Englisch, da sind alle gleich gut, ganz unabhängig vom eigenen Account auf TikTok und Co. Claudia Wächter, Nachrichtenredaktion.
1: Nach dem Ansturm zehntausender Migranten auf die spanische Nordafrika-Exklave Ceuta hat die Regierung in Madrid Vorwürfe zurückgewiesen. Sie habe Warnungen des Geheimdienstes vor einer Massenankunft ignoriert. Man habe keine Geheimdienstberichte erhalten, die vor einer Migrationskrise dieses Ausmaßes gewarnt hätten, hieß es. Gleichzeitig dauern in Ceuta die Unterbringung und Rückführung verbliebener Migranten sowie die Suche nach weiteren Todesopfern an. Bislang wurden 72 Leichen geborgen. Und das waren die Nachrichten mit Dirk Zeitler.
4: Das Wetter. Heute und morgen bleibt's noch aufgeladen. Die Nacht wird auch wieder tropisch. Es kühlt kaum unter 20 Grad ab. Morgen geht's dann rauf, wieder auf spülheiße 34 Grad maximal. Dazu bilden sich stellenweise auch heftige Unwetter. Wir müssen uns auf Starkregen, heftige Sturmböen, Gewitter und Hagel einstellen. Am Mittwoch hat es sich dann ausgekracht. Es gibt dann wieder einen ruhigen Sonne-Wolken-Mix.
0: NRW Verkehr.
4: Um kurz nach 9 haben wir noch drei Meldungen. Einmal die A1 Münster Richtung Dortmund. Zwischen Karben Zentrum und Unna, 2 Kilometer Stau, 12 Minuten plus. Die A4 Köln Richtung Aachen, zwischen Klettenberg und Kreuzköln West, 1 Kilometer Stau, 20 Minuten plus. Und die A52 Essen Richtung Düsseldorf, zwischen Essen-Harzopf und Breitscheid, 2 Kilometer Stau, 22 Minuten plus. Kommt gut durch.
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Zum Einstieg in die heutige Ausgabe von Powerplan waren das die Schweden von Tungsten mit dem neuen Single-Hit Joker. Und ein Joker ist es definitiv, wenn ihr hier bei Powerplant am Start bleibt. Wir haben 50 Minuten feinsten Hardrock und Heavy Metal für euch mit spannenden neuen Hits, alten Zeug und viel interessantem Underground-Material. Dazu kommt natürlich die Hanna-Metal-Szene auch nicht zu kurz. Jetzt geht's erstmal weiter mit den Jungs von Metal Light und natürlich der bezaubernden Frontfrau Echoes of You.

Metalite waren das gerade mit Echoes of You. Ja, wir wollen an dieser Stelle den Blick zum 39. Rockspektakulum in Herne wenden auf dem Stennert. Das Umsonst- und Draußen-Festival geht also schon immerhin in die 39. Runde. Absolutes Highlight Anfang September. 4.9. und 5.9. geben sich zahlreiche Bands aus Herne und Umgebung die Ehre. Dazu gleich mehr. Jetzt gibt's erstmal noch völlig feine Musik, die ihr möglicherweise schon kennt. Jedenfalls die Band dürfte euch allen da draußen hinreichend bekannt sein. Die Rede ist von Ruthless, in den 80ern großer Act, in den letzten Jahren wieder vermehrt am Start. Hier sind sie mit ihrem neuen Titeltrack, Curse of

the Beast aus dem Hause Ruthless. Wir kommen zum 39. Rockspektakulum Anfang September zurück. Wunderbare Location, geiles Open-Air-Festival hier bei uns in Herne. Und in diesem Jahr mit am Start Metamorphosis, Plot No Fishing, Late Night Society, natürlich der Gorilla von der Kirmes, GSG 9, Silent Revenants und Mekong Age. Die vorbenannten Bands spielen am 4.9., das ist der Freitag. Und am 5.9. gibt's mit Exposed to Reality, A Parrot Dies, Foreman Wunderbar, Kinski, Bellhaven, Dawn of Destiny, ihr kennt sie hier aus Powerplant und Stone Steppers. Nochmal ein absolutes Highlight-Billing. 4.9., 5.9., das 39. Rockspektakulum Open Air in Herne. Unbedingt dabei sein, es lohnt sich, supportet diese geniale Veranstaltung in unserer Stadt. Und die nächste Band aus Belgien kennt ihr möglicherweise auch schon aus Powerplant aus den letzten Jahren oder Jahrzehnten. Killer aus Belgien sind mit einem letzten Album zurück. The Grand Finale heißt das Teil und für euch gibt's jetzt genau den Titeltrack davon. Ganz viel Spaß damit.

Klar, the Grand Finale von ihrer neuen gleichbetitelten neuen Nummer. Wir gehen ein bisschen in den Underground und zu der wunderbaren Combo Watcher. Sehr eigenwillig, sehr genialer Stil. Eine absolute Perle, wenn ihr mich fragt, aus dem Underground. Für euch jetzt das wunderbare Out of Your Sight.

Watcher mit Out of Your Sight. Natürlich darf an dieser Stelle auch nicht der obligatorische Hinweis auf unsere Kontaktmöglichkeiten fehlen. Powerplant@gmx.at respektive radio.powerplant@gmail.com. Schreibt uns an, wenn ihr was loswerden wollt, wenn ihr Wünsche habt, auch für Sondersendungen. Feedback immer gerne genommen. Powerplant@gmx.at oder radio.powerplant@gmail.com. Und jetzt geht's weiter mit Talia Hot und Again.

Die alten Nightwish lassen grüßen Thalia Hoyt mit ihrer neuen wunderbaren Single Again. Und Again passt auch auf die nächste Combo. Die Jungs von Clovenhoof, jahrelang absolute, nur szenekundigen Interessierten, ein Begriff. Seit einigen Jahren ein bisschen verstärkter am Start, absolute Legende aus der New Wave of British Heavy Metal. Definitiv kauzig, definitiv Kult. Sind mit einer neuen Langrille zurück am Start. Und für euch gibt's jetzt das wunderbar eingängige Iron Mask.

Clovenhoof, Never a Prophet, In Your Own Land, so die Bezeichnung ihrer neuen CD. Iron Mask, das war gerade sozusagen die erste Single von diesem Album, klingt sehr amtlich und macht definitiv Bock auf mehr. Wem das Ganze heute bisher zu Underground-lastig war, kein Problem, wir haben natürlich auch an die Rock-Fraktion gedacht. Mystery Moon, definitiv allgemein kompatibel. Hier eine schöne Nummer davon, Out of Your Sight.

Beginn der Nummer schimmern so ein bisschen alte Europe durch, trotzdem sehr eigenständig. Mystery Moon, Cycles of Life, eine sehr schöne und vor allen Dingen gut gemachte Nummer. Die Prog-Fraktion darf natürlich heute auch nicht zu kurz kommen. Hier dann Mother of Millions und The Wound.

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sehr feiner, angeprockter Metal, Mother of Millions mit der wunderbaren Nummer The Wound. Ein bisschen basischer, um nicht zu sagen ikonischer, geht's mit der nächsten Band weiter. Iconic mit vielen bekannten Künstlerinnen und Künstlern, All-Star Project, von ihrem zweiten Album gerade auf den Markt gekommen, die wunderbare Nummer All I Want.

Iconic mit All I Want und natürlich soll auch die True Metal Fraktion heute nicht zu kurz kommen. Achilles Steel mit Achilles Steel.

hören wir uns wieder, erster und dritter Montag im Monat, ganz exklusiv hier auf Radio Herne. Gleich gibt's noch ein bisschen Prog aus dem Hause Gentle Giant. Ich glaube, die Band brauche ich nicht länger vorstellen. Way of Life von dem bekannten Album In a Glass House. Damit wünsche ich euch ganz viel Spaß. Mein Name ist Kilian Serweis. Stay heavy, stay tuned und macht es gut. Ja!

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1: Ich bin Tanja Wagner. Europa erhöht den Druck auf FIFA-Präsident Gianni Infantino. Nach seinem krachend gescheiterten Investorendeal droht der Europäische Fußballverband mit rechtlichen Schritten. Als erster Nationalverband entzog Wales außerdem Infantino öffentlich seine Unterstützung. Im Osten der Niederlande ist unweit der deutschen Grenze in einem Waldgebiet ein Brand ausgebrochen. Auch westlich der griechischen Hauptstadt Athen lodern weiter mehrere große Wald- und Buschbrände. Auch im Nordwesten der USA haben Feuer große Schäden angerichtet.
2: Es sind die bekannten apokalyptischen Feuerinfernos des Spätsommers hier in den USA. Über 600 Häuser sind im Bundesstaat Washington schon zerstört. Anwohner flüchten in größter Eile. Drei große Feuer wüten in den Wäldern an der Grenze zu Kanada. So schlimm war die Waldbrandsaison in dieser normalerweise kühlen und regnerischen Region noch nie, sagt die Feuerwehr. Es sei die schlimmste Naturkatastrophe, die ihre Stadt Spokane jemals erlebt habe, sagt die Bürgermeisterin. Auch in Kanada toben noch über 800 Brände. Tina Eck, USA.
1: Der Widerstand gegen das geplante Ende der Rente mit 63 wächst. Die ostdeutschen Ministerpräsidenten, die gegen die Abschaffung sind, bekommen nun Unterstützung auch aus dem Saarland. Es gehe um den Respekt vor der Lebensleistung der Menschen, sagte Regierungschefin Rehlinger den Zeitungen der Funke Mediengruppe.
3: Wer jahrzehntelang gearbeitet hat, der verdient eine würdige Rente. Respekt, sagt Rehlinger und will verhandeln. Nicht aus dem Osten kommt also nun Gegenwind für die schwarz-rote Bundesregierung. Die will zügig die Rentenreform durchziehen, als Gesamtpaket ohne Rosinen picken. Und genau das sei auch der richtige Weg, meint der Ministerpräsident aus Schleswig-Holstein. Aber die Debatte kocht nun hoch. Jetzt vor einigen wichtigen Landtagswahlen im Herbst. Claudia Wächter, Nachrichtenredaktion.
1: Bio-Lebensmittel sind weiterhin beliebt. Der Einzelhandel machte mit Bio-Produkten zwischen April und Juli einen Umsatz von 4,75 Milliarden Euro. Das teilte der Bund Ökologische Lebensmittelwirtschaft mit.
4: Das Wetter. Tropisch ist es. Es bleibt schwül heiß. In der Nacht liegen die Werte um 20 bis 24 Grad und es bilden sich stellenweise auch schon Gewitter. Morgen geht's auch so aufgeladen weiter. Erstmal haben wir Sonne und Wolken im Mix. Im Tagesverlauf bilden sich dann aber Gewitter, Starkregen, schwere Sturmböen und Hagel sind auch möglich. Dazu 30 bis maximal 34 Grad. Am Mittwoch entspannt es sich wieder.
5: NRW Verkehr.
4: Kurz nach 10 und es staut sich noch auf der A1 Münster Richtung Dortmund zwischen Kamen Zentrum und Kreuz Dortmund-Unna. 3 Kilometer, eine Viertelstunde plus. Und die A44 Dortmund Richtung Kassel zwischen Kreuz Winnenberg-Haren und Lichtenau. 1 Kilometer Stau, seid ihr in 3 Minuten durch. Gute Fahrt.
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4: Der Montag und wir sind heute in unsere Fahrrad-Themenwoche gestartet. Da gucken wir auf ganz viele verschiedene Aspekte, natürlich was die Sicherheit angeht, was die Anschaffung angeht, aber wir gucken auch auf die schönsten Touren, haben wir gleich eine schöne für euch, die Wasserbogenroute. Ich bin Markus Steinacker, wünsche euch einen schönen Abend.

0: Es ist Montag und wir sind in unsere große Fahrradwoche gestartet mit einer großen Zahl. Über 35.000 Kilometer ausgeschildertes Fahrradnetz gibt es bei uns in NRW. Das ist fast einmal um die Welt. Also nichts, was die meisten von uns schaffen werden. Deshalb stellen wir euch diese Woche zumindest die Highlights vor. Und unser Radtour-Experte Daniel Derling hat sich heute mit einer Route beschäftigt, die im Städtedreieck Aachen, Bonn und Köln liegt. Und ehrlich gesagt, eine gute Woche beschäftigen könnte, ne?
1: Ja, die Wasserburgenroute ist nämlich stolze 380 Kilometer lang. Dann gibt's noch Alternativrouten und Verbindungswege, also wirklich einiges abzuradeln. Die Route führt euch durch die wasserburgenreichste Region Europas. Alle paar Kilometer kommt schon die nächste, sagt Touristikerin Simone Herr.
2: Teilweise können die besichtigt werden, teilweise finden dort Veranstaltungen statt, aber immer ist es wirklich ein Highlight, dran vorbeizuradeln. Oft sind sie wirklich von einem Wassergraben auch umgeben.
1: Und da sind teils ganz Bekannte dabei, wie Schloss Drachenburg im Siebengebirge, Schloss Augustusburg in Brühl oder auch Burg Satzwey in der Nordeifel.
0: Jetzt hast du eben schon gesagt, Daniel, hunderte Kilometer, wer soll das bitte schön abradeln?
1: Naja, also eigentlich jeder. Das geht wirklich überraschend gut, denn ein Vorteil, die Wasserburgenroute führt relativ steigungsarm durch die Landschaft, also auch entspannt für Kinder oder alle, die ohne Elektrounterstützung unterwegs sind. Klar, es gibt ein paar Anstiege, aber wer nicht alles radeln will, kann sich auch einfach eine flache Etappe nur raussuchen.
0: Wenn ich jetzt tatsächlich mehrere Tage die Route abradeln will, muss ich dann immer wieder neu anreisen für den nächsten Tag?
1: Naja, eben nicht. Die Nordeifeltourismus bietet hier bestimmte Arrangements an. Dann hast du für die Route tatsächlich deine Unterkünfte schon durchgebucht.
2: 5 bis 7 Übernachtungen sind das in der Regel, auch da immer nach Fitnesslevel. Aber wir kriegen es auf jeden Fall auch hin, euch das so anzubieten, dass es individuell auch für eine kleinere Tour, verlängertes Wochenende passt.
1: Denn, das ist das Schöne, du kommst an vielen Orten mit Bahnhöfen vorbei. Aachen, Bettburg, Heimbach, Bad Godesberg, Euskirchen, das sind jetzt nur ein paar Beispiele. Da lässt sich jederzeit einsteigen in die Route oder auch einfach aufhören, wenn es eben nicht die gesamte Tour sein soll.
0: Okay, nicht schlecht. Über Felder, an Flüssen und oft eher flach durch die Landschaft vorbei, so lässt es sich mehrere hundert Kilometer auf der Wasserburgenroute radeln. Danke für die Infos, Daniel.
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0: Das Wetter.
1: Es ist anstrengend, sehr schwül heiß. Wir kriegen wieder eine tropische Nacht mit Tiefstwerten nur zwischen 24 und 20 Grad. Ab und zu kann sich auch schon Gewitter bilden. Morgen dann in jedem Fall. Wir haben eine Unwetterwarnung. Gewitter, Starkregen, schwere Sturmböen und Hagel sind morgen möglich. Dazu wird es wieder drückend heiß, 30 bis 34 Grad. Am Mittwoch ist der Spuk dann wieder vorbei.
0: NRW Verkehr.
1: Und gerade staut es sich noch auf der A1 Münster Richtung Dortmund zwischen Kamenzentrum und Kreuz Dortmund-Unna. 2 Kilometer, 12 Minuten plus. Kommt gut durch.
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1: Mit Markus Steinacker in unserer Fahrradthemenwoche. Da gucken wir auch auf die schönsten Strecken. Eben waren wir schon auf der Wasserburgenroute. Jetzt gleich gucken wir mal auf den Ruhrtalradweg. Schönen Abend euch.

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0: Wir sind in unsere Fahrradwoche gestartet. Wir checken tolle Radwege für euch aus und es wird jetzt idyllisch, denn es geht auf den Ruhrtal-Radweg. Der führt 240 Kilometer einmal komplett von Winterberg ins Ruhrgebiet nach Duisburg. Und wir können an dieser Stelle auch sagen, Happy Birthday! Der Ruhrtal-Radweg feiert dieses Jahr nämlich 20. Jubiläum. Da haben wir natürlich bei euch Radfahrerinnen und Radfahrer mal nachgefragt, was bedeutet euch dieser besondere Radweg?
1: Oh, der bedeutet mir sehr viel. Ich fahre da gerne lang und er ist für mich der schönste Radweg überhaupt in der ganzen Umgebung.
2: Ja, sehr schöne Strecke. Gerade hier das Stück ist wieder richtig schön. Schöne Eindrücke, schöne Orte.
3: Die Natur, das Wasser, einfach Ruhe.
4: Man kann die Natur erleben, man kann die Flora, die Fauna, alles halt erleben. Viele Tiere hier auch, gerade hier Fische, dann Fischreiher. Man kann jeden Tag was Neues erleben.
0: Ja, da hören wir viele Daumen hoch. Weitere schöne Radwege und Tipps für Radtouren stellen wir euch in dieser Woche vor. Findet ihr auch alles online bei uns.
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1: Ich bin Tanja Wagner. Der Streit um den gescheiterten Milliardenplan von FIFA-Präsident Infantino geht in die nächste Runde. Die UEFA droht jetzt offenbar mit rechtlichen Schritten. Sie hat Infantino aufgefordert, sämtliches Material im Zusammenhang mit dem Vorhaben nicht zu vernichten.
2: Sehr viel stärker kann man das Misstrauen kaum ausdrücken, als es die UEFA mit diesem Brief getan hat. Der Europäische Verband prüfe jetzt die Einleitung rechtlicher Schritte, eines Schiedsverfahrens und/oder Beschwerden bei den zuständigen Aufsichtsbehörden, heißt es da. Auch der US-Technologieinvestor Joshua Kushner soll so einen Brief erhalten haben. Er sollte bei dem Projekt eine Schlüsselrolle einnehmen. Auch Infantinos Wiederwahl als FIFA-Präsident im März nächsten Jahres droht jetzt durch die Affäre zu scheitern. Thomas Thonfeld, Sportredaktion.
1: Angesichts der Migrationskrise in der spanischen Exklave Ceuta mit mindestens 72 Toten beraten die EU-Innenminister am Vormittag über die Konsequenzen. Bei einer Videokonferenz, an der auch Bundesinnenminister Dobrindt teilnimmt, soll es auch darum gehen, wie die EU ihre Außengrenzen besser schützen kann.
3: Wer jahrzehntelang gearbeitet hat, der verdient eine würdige Rente. Respekt, sagt Rehlinger, und will verhandeln. Nicht aus dem Osten kommt also nun Gegenwind für die schwarz-rote Bundesregierung. Die will zügig die Rentenreform durchziehen, als Gesamtpaket ohne Rosinen picken. Und genau das sei auch der richtige Weg, meint der Ministerpräsident aus Schleswig-Holstein. Aber die Debatte kocht nun hoch. Jetzt vor einigen wichtigen Landtagswahlen im Herbst. Claudia Wächter, Nachrichtenredaktion.
1: Ein polnischer Freiwasserschwimmer ist durch die Ostsee von Schweden bis nach Polen geschwommen. Für die 160 Kilometer lange Strecke brauchte er 55 Stunden. Mehr als 2 Tage und 2 Nächte kämpfte er gegen Wellen, Wind und Sturm.
4: Das Wetter. Heute und morgen bleibt noch aufgeladen. Die Nacht wird auch wieder tropisch. Es kühlt kaum unter 20 Grad ab. Morgen geht's dann rauf, wieder auf spülheiße 34 Grad maximal. Dazu bilden sich stellenweise auch heftige Unwetter. Wir müssen uns auf Starkregen, heftige Sturmböen, Gewitter und Hagel einstellen. Am Mittwoch hat es sich dann ausgekracht. Es gibt dann wieder einen ruhigen Sonne-Wolken-Mix.
0: NRW Verkehr.
4: Und es staut sich jetzt noch auf der A1 Münster Richtung Dortmund zwischen Carmen-Zentrum und Kreuz Dortmund-Unna. 3 Kilometer, 11 Minuten plus. Kommt gut durch.
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4: Mit Markus Steinacker und jetzt hier mit Nick Kamen, I Promised Myself. Angenehme Nacht allerseits.

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0: unsere große Fahrradwoche läuft. Die ganze Woche gucken wir ja auf schöne Fahrradrouten hier bei uns in NRW. Wir gucken drauf, wie man sich gut und günstig ein Fahrrad anschaffen kann oder auch wie sicher wir unterwegs sind. Und für viele von euch ist dabei natürlich auch das Wetter ein wichtiger Faktor. Klar, ob man mal das Auto stehen lassen kann und stattdessen mit dem Rad fährt. Und da wollten wir von euch einfach mal wissen, seid ihr jetzt mehr so schön Wetterradfahrer oder radelt ihr auch bei Wind und Wetter?
1: Also eigentlich bei beiden, außer wenn es ganz dolle regnet.
2: Ich fahre jeden Tag zur Arbeit mit dem Rad, egal wie das Wetter ist.
3: Immer, ist egal wann. Ich fahre auch mit dem Fahrrad zur Arbeit, deswegen wir fahren immer. Wenn es geht, dann fahren wir immer.
4: Bei gutem Wetter fahre ich gerne.
5: Ich fahre nur bei sehr gutem Wetter und auch nur mit den Kindern zusammen.
0: Okay, aber muss man sagen, eigentlich gibt es ja keine Ausreden zum Fahrradfahren. Es gibt, wie wir wissen, kein schlechtes Wetter, sondern nur schlechte Kleidung.
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0: Das Wetter.
1: Das ist nicht ohne. Wir gehen drückend warm in die Nacht. Bei Tiefstwerten zwischen 24 und 20 Grad bilden sich vereinzelt schon Gewitter. Morgen haben wir dann stellenweise krasse Unwetter. Wir müssen uns auf Gewitter, Starkregen, Hagel und auch heftige Sturmböen einstellen. Dazu wieder drückend heiße Höchstwerte, 30 bis 34 Grad. Insgesamt ist es dann noch eher so wolkig bis mal aufgelockert. Am Mittwoch ist das Ganze dann schon wieder vorbei und es gibt einen entspannten Sonne-Wolken-Mix.
0: NRW Verkehr.
1: Zwei Warnmeldungen haben wir noch von der A4. Einmal Köln Richtung Olpe, zwischen Bergisch Gladbach-Bensberg und Untereschbach, Gefahr durch eine Ölspur. Und dann die A4 von Köln in Richtung Aachen, zwischen Elsdorf und Merzenich, Gefahr durch ein kaputtes Auto. Kommt gut durch, gute Fahrt.
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1: Ist das genial? Oder ist das dreist? 17 Jahre lang krank feiern und trotzdem die normale Kohle einsacken. Ich sage bewusst krank feiern. Denn dieser Fall der Lehrerin aus Duisburg, habt ihr bestimmt auch schon von gehört, den besprechen wir gleich nochmal ausführlich mit einem, der sich schon ein bisschen drüber aufregen kann.

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0: dabei.
1: So, einmal die Hand heben. Wer von euch war schon länger als einen Monat lang krankgeschrieben? Ja gut, das sind schon einige. Länger als ein halbes Jahr? Deutlich weniger. Länger als 5 Jahre? Okay, kaum noch wer. Es geht aber noch länger. Vielleicht habt ihr schon von der Lehrerin aus Duisburg gehört, die seit 2009 krankgeschrieben ist, aber nebenher die ganze Zeit gearbeitet haben soll. Ein echter Aufreger, vor allem für ihn hier.
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2: Die arbeitet die ganze Zeit als Heilpraktikerin nebenbei und hat auch Gründerwettbewerbe gewonnen, Preisgelder gekriegt. Ey, das gibt's doch alles gar nicht. Ja, das ganze Schulsystem in NRW steht jetzt auf der Kippe. In der Landesregierung in Düsseldorf rollen schon die ersten Köpfe, weil einer muss den Scheiß ja durchgewunken haben. So nach dem Motto, ja, ja, das passt schon. Die kriegt ja auch nur 6.000 Tacken im Monat. Ja, da musst du als Friseuse manche Murmel für rasieren. Und das ist das, wo sich die meisten drüber aufregen. 6 Mille auf Staatskosten. Ey, damit könntest du auch wirklich so viel Gutes tun. Essensausgabe an Obdachlose, Bücher für benachteiligte Kinder oder dir meinetwegen auch Murmeltiere auf OnlyFans reinziehen. Alles besser. Apropos OnlyFans, wie sieht die Olle eigentlich aus? Also diese Lehre.
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1: Ich bin Tanja Wagner. Europa erhöht den Druck auf FIFA-Präsident Gianni Infantino. Nach seinem krachend gescheiterten Investorendeal droht der Europäische Fußballverband mit rechtlichen Schritten. Als erster Nationalverband entzog Wales außerdem Infantino öffentlich seine Unterstützung. Im Osten der Niederlande ist unweit der deutschen Grenze in einem Waldgebiet ein Brand ausgebrochen. Auch westlich der griechischen Hauptstadt Athen lodern weiter mehrere große Wald- und Buschbrände. Auch im Nordwesten der USA haben Feuer große Schäden angerichtet.
2: Es sind die bekannten apokalyptischen Feuerinfernos des Spätsommers hier in den USA. Über 600 Häuser sind im Bundesstaat Washington schon zerstört. Anwohner flüchten in größter Eile. Drei große Feuer wüten in den Wäldern an der Grenze zu Kanada. So schlimm war die Waldbrandsaison in dieser normalerweise kühlen und regnerischen Region noch nie, sagt die Feuerwehr. Es sei die schlimmste Naturkatastrophe, die ihre Stadt Spokane jemals erlebt habe, sagt die Bürgermeisterin. Auch in Kanada toben noch über 800 Brände. Tina Eck, USA.
1: Der Widerstand gegen das geplante Ende der Rente mit 63 wächst. Die ostdeutschen Ministerpräsidenten, die gegen die Abschaffung sind, bekommen nun Unterstützung auch aus dem Saarland. Es gehe um den Respekt vor der Lebensleistung der Menschen, sagte Regierungschefin Rehlinger den Zeitungen der Funke Mediengruppe.
3: Wer jahrzehntelang gearbeitet hat, der verdient eine würdige Rente. Respekt, sagt Rehlinger, und will verhandeln. Nicht aus dem Osten kommt also nun Gegenwind für die schwarz-rote Bundesregierung. Die will zügig die Rentenreform durchziehen, als Gesamtpaket ohne Rosinen picken. Und genau das sei auch der richtige Weg, meint der Ministerpräsident aus Schleswig-Holstein. Aber die Debatte kocht nun hoch, jetzt vor einigen wichtigen Landtagswahlen im Herbst. Claudia Wächter, Nachrichtenredaktion.
1: Bio-Lebensmittel sind weiterhin beliebt. Der Einzelhandel machte mit Bio-Produkten zwischen April und Juli einen Umsatz von 4,75 Milliarden Euro. Das teilte der Bund Ökologische Lebensmittelwirtschaft mit.
4: Das Wetter.
5: Jetzt in der Nacht ist es teilweise bewölkt und auch Gewitter sind möglich, denn es ist tropisch warm bei Tiefstwerten von 22 bis 19 Grad. Am Tag wird es dann wieder sommerlich heiß mit bis zu 34 Grad.
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6: Hier die aktuelle Verkehrslage. A448 Dortmund-Witten-Bochum-West. Zwischen Bochum-Altenbochum und Bochum-Weidmar Richtungsfahrbahn gesperrt. Weiterhin auf der A2 Hannover-Dortmund zwischen Hamm und Kamener Kreuz Richtungsfahrbahn gesperrt. Zusätzlich auf der A4 Köln-Aachen bei Kreuz Köln-Süd Brückenarbeiten und darüber hinaus auf der A57 Krefeld-Köln zwischen Dormagen und Köln-Worringen 1 Kilometer Stau. Wir wünschen allen unterwegs gute Fahrt.
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5: So, los geht's in diese Montagnacht, / Dienstagmorgen. Eigentlich ist ja schon Dienstag. Wünsche euch auf jeden Fall, dass ihr gut durchhaltet. Bin bei euch, Johanna Tänzer ist hier. Hi, das ist Mike Smith mit Stargazing.

0: Also ich bin mir sehr sicher, den nächsten Song habt ihr bestimmt schon mal irgendwo gehört, nämlich Michigo von DJ Goja. Ja, den kennen wir, ne? Und eigentlich ist dieser Song schon ein paar Monate alt. Jetzt ist aber eine neue Version rausgekommen und für die hat sich DJ Goja, Sängerin Melody und Jason Derulo mit ins Boot geholt. Ja, ja, na klar, direkt so ein Megastar. Und wie so oft bei Songs mit Jason Derulo geht auch Michigo jetzt bei TikTok und Insta total viral.
1: It's going crazy. Der Song geht gerade total steil, absolut wahnsinnig. Sowas habe ich seit meinem Lied Savage Love nicht mehr erlebt und das ist einfach aufregend. Man weiß ja nie, welcher Song so richtig durchstarten wird, aber es scheint, als würden die Leute genau den Song richtig lieben. Für mich ist das super aufregend und ich habe so sehr gehofft, dass die Leute ihn mögen werden, weil ich ihn einfach selbst so sehr liebe.
0: Sagt Jason Derulo. Und ja, hat geklappt. Allein auf TikTok gibt es mittlerweile irgendwie über 500.000 Clips zu diesem Song. Und zwar unter diesem Hashtag Michigo Challenge. Da tanzen die Leute dann so eine ganz bestimmte Choreo zu dem Song. Guckt euch das mal an, es ist sehr witzig. Sogar Jason Derulo selbst tanzt dabei ganz vielen von diesen Videos mit. Also Michigo, Riesending gerade und passt einfach so, so gut zum Sommer gerade.

0: Das Wetter.
1: Das ist eine tropisch schwüle Nacht. Die Werte, die liegen so bei 22 bis 19 Grad. Also da kommt man schon mal ins Schwitzen. Örtlich kann es dazu auch mal ein Gewitter geben. Tagsüber kriegen wir dann wieder viel Sonne und bis zu 34 Grad.
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2: Hier die aktuelle Verkehrslage. A448 Dortmund-Witten-Bochum-West. Zwischen Bochum-Altenbochum und Bochum-Weidmar Richtungsfahrbahn gesperrt. Weiterhin auf der A2 Hannover-Dortmund zwischen Hamm und Kamener Kreuz Richtungsfahrbahn gesperrt. Zusätzlich auf der A4 Köln-Aachen bei Kreuz Köln-Süd Brückenarbeiten. Im weiteren Verlauf zwischen Wenden und Krombach 1 Kilometer Stau. Und auch auf der A57 Krefeld-Köln zwischen Dormagen und Köln-Worringen 1 Kilometer stockender Verkehr. Wir wünschen allen unterwegs gute Fahrt.
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1: Hi zusammen! Mittlerweile gibt's ja 12 Millionen TikTok-Tänze, ne? 2010 gab's aber nur den einen, den von Kesha. TikTok, jetzt für euch.
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1: Ich bin Tanja Wagner. Europa erhöht den Druck auf FIFA-Präsident Gianni Infantino. Nach seinem krachend gescheiterten Investorendeal droht der Europäische Fußballverband mit rechtlichen Schritten. Als erster Nationalverband entzog Wales außerdem Infantino öffentlich seine Unterstützung. Im Osten der Niederlande ist unweit der deutschen Grenze in einem Waldgebiet ein Brand ausgebrochen. Auch westlich der griechischen Hauptstadt Athen lodern weiter mehrere große Wald- und Buschbrände. Auch im Nordwesten der USA haben Feuer große Schäden angerichtet.
2: Es sind die bekannten apokalyptischen Feuerinfernos des Spätsommers hier in den USA. Über 600 Häuser sind im Bundesstaat Washington schon zerstört. Anwohner flüchten in größter Eile. Drei große Feuer wüten in den Wäldern an der Grenze zu Kanada. So schlimm war die Waldbrandsaison in dieser normalerweise kühlen und regnerischen Region noch nie, sagt die Feuerwehr. Es sei die schlimmste Naturkatastrophe, die ihre Stadt Spokane jemals erlebt habe, sagt die Bürgermeisterin. Auch in Kanada toben noch über 800 Brände. Tina Eck, USA.
1: Der Widerstand gegen das geplante Ende der Rente mit 63 wächst. Die ostdeutschen Ministerpräsidenten, die gegen die Abschaffung sind, bekommen nun Unterstützung auch aus dem Saarland. Es gehe um den Respekt vor der Lebensleistung der Menschen, sagte Regierungschefin Rehlinger den Zeitungen der Funke Mediengruppe.
3: Wer jahrzehntelang gearbeitet hat, der verdient eine würdige Rente. Respekt, sagt Rehlinger, und will verhandeln. Nicht aus dem Osten kommt also nun Gegenwind für die schwarz-rote Bundesregierung. Die will zügig die Rentenreform durchziehen, als Gesamtpaket ohne Rosinen picken. Und genau das sei auch der richtige Weg, meint der Ministerpräsident aus Schleswig-Holstein. Aber die Debatte kocht nun hoch, jetzt vor einigen wichtigen Landtagswahlen im Herbst. Claudia Wächter, Nachrichtenredaktion.
1: Bio-Lebensmittel sind weiterhin beliebt. Der Einzelhandel machte mit Bio-Produkten zwischen April und Juli einen Umsatz von 4,75 Milliarden Euro. Das teilte der Bund Ökologische Lebensmittelwirtschaft mit.
4: Das Wetter.
5: Die Nacht ist schwülwarm bei 19 bis 22 Grad. Es bleibt meistens trocken, aber vereinzelt kann auch mal ein Gewitter dabei sein. Im weiteren Verlauf des Tages gibt es dann wieder viel Sonne und bis zu 34 Grad.
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6: Hier die aktuelle Verkehrslage. A448 Dortmund-Witten-Bochum-West zwischen Bochum-Altenbochum und Bochum-Weidmar Richtungsfahrbahn gesperrt. Weiterhin auf der A4 Köln-Aachen bei Kreuz Köln-Süd. Brückenarbeiten zusätzlich auf der A2 Hannover-Dortmund zwischen Hamm und Kamener Kreuz. Richtungsfahrbahn gesperrt. Und darüber hinaus auf der A57 Krefeld-Köln zwischen Dormagen und Köln-Borringen 1 Kilometer Stau. Wir wünschen allen unterwegs gute Fahrt.
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5: Hallo zusammen, Johanna Tänzer ist hier. Ich wünsche euch eine ganz entspannte Nacht. Musikalisch bleibt es auf jeden Fall entspannt. Und zwar jetzt mit Mr. Big und ein bisschen Lalala. Nein, der Song heißt Wild World.

0: Swift mit Anti-Hero. Eine schöne Nacht mit uns. Diese Woche sprechen wir mit euch ganz viel über das Fahrradfahren. Wir haben eine große Fahrradthemenwoche. Aber nicht nur das, wir wollen auch mit euch lachen. Na klar, Comedian Abdel Karim, der war schon sehr, sehr oft bei unserer Comedy-Camp-Tour dabei. Und eine Sache ist ihm im Zusammenhang mit dem Fahrradfahren aufgefallen.
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3: Es ist wirklich so, wer von euch keinen Alkohol trinkt, egal aus welchen Gründen, weiß, was ich meine. Man ist in Deutschland als Nicht-Alkoholtrinker am Ende der Nahrungskette angekommen. Ganz weit hinten, noch hinter Ungeduschten, es ist wirklich ganz weit hinten. Es gibt nur eine einzige Gruppe, die in dieser Nahrungskette für immer hinter uns bleiben wird. Menschen, die im Supermarkt ihren Fahrradhelm auflassen. Ich weiß nicht, warum die das machen, nach dem Motto, wir kennen eine Gefahr, von der ihr nichts wisst. Oder es sind Lehrer, das kann auch sein. Man braucht ja eine Begründung für dieses komische Verhalten. Ich finde, Lehrer wäre ausreichend begründet. Oder ein Blind Date, kann auch sein. Wir treffen uns mit Fahrradhelm am Tomatenstand. Wackel mit dem Kopf, ich werde dich sehen. Huhu.
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1: Das Wetter.
2: Jetzt in der Nacht ist es teilweise bewölkt und auch Gewitter sind möglich, denn es ist tropisch warm bei Tiefstwerten von 22 bis 19 Grad. Am Tag wird es dann wieder sommerlich heiß mit bis zu 34 Grad.
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3: Hier die aktuelle Verkehrslage. A448 Dortmund-Witten-Bochum-West zwischen Bochum-Altenbochum und Bochum-Weidmar Richtungsfahrbahn gesperrt. Weiterhin auf der A4 Köln-Aachen bei Kreuz Köln-Süd Brückenarbeiten. Zusätzlich auf der A2 Hannover-Dortmund zwischen Hamm und Kamener Kreuz Richtungsfahrbahn gesperrt. Und darüber hinaus auf der A57 Krefeld-Köln zwischen Dormagen und Köln-Worringen 1 Kilometer Stau. Wir wünschen allen unterwegs gute Fahrt.
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2: Hallo zusammen, ich wünsche euch eine ganz schöne Nacht, wenn ihr unterwegs seid im Auto oder einfach, ja, eine Nachtschicht durchhalten müsst, dann wird euch der nächste Song auf jeden Fall sehr dabei helfen. Der gibt euch auf jeden Fall ein bisschen Energie zurück. Das ist Cascada. Evacuate the dance floor. Viel Spaß damit.

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1: Ich bin Tanja Wagner. Europa erhöht den Druck auf FIFA-Präsident Gianni Infantino. Nach seinem krachend gescheiterten Investorendeal droht der Europäische Fußballverband mit rechtlichen Schritten. Als erster Nationalverband entzog Wales außerdem Infantino öffentlich seine Unterstützung. Im Osten der Niederlande ist unweit der deutschen Grenze in einem Waldgebiet ein Brand ausgebrochen. Auch westlich der griechischen Hauptstadt Athen lodern weiter mehrere große Wald- und Buschbrände. Auch im Nordwesten der USA haben Feuer große Schäden angerichtet.
2: Es sind die bekannten apokalyptischen Feuerinfernos des Spätsommers hier in den USA. Über 600 Häuser sind im Bundesstaat Washington schon zerstört. Anwohner flüchten in größter Eile. Drei große Feuer wüten in den Wäldern an der Grenze zu Kanada. So schlimm war die Waldbrandsaison in dieser normalerweise